0: B40 Dernbach Richtung Koblenz ist zwischen Dreieck Dernbach und Hörgrenzhausen wegen Brückenarbeiten in beiden Richtungen bis Montag früh noch gesperrt. Aber auch hier ist eine Umleitung eingerichtet. Die A52 Mönchengladbach Richtung Düsseldorf ist zwischen Kreuz Nersen und Kreuz Karst bis Donnerstag früh wegen Bauarbeiten noch gesperrt. Die A215 Neumünster Richtung Kiel ist zwischen Kreuz Kiel West und Kiel Mitte wegen Bauarbeiten bis Montag 5 Uhr noch gesperrt. Und die A671 Mainz Richtung Wiesbaden ist zwischen Gustavsburg und Hochheim Süd wegen der Baustelle in beiden Richtungen bis morgen ca. 4 Uhr gesperrt. Auch hier ist eine Umleitung eingerichtet. Danke dafür, Kussi. That's it.
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0: Hui, diese vielen Verkehrsmeldungen, was ist da los? Leute, wie geht's euch, was macht ihr gerade? Seid ihr noch wach, seid ihr schon wach? Gerne mal reinmelden. Die Nummer hier im Studio ist die 0221 567 89111. Wir machen direkt weiter mit Musik. Naked in Portugal, The Man mit Glide. Der Sebo ist hier, hi!

0: 2.14 Uhr. Hier ist die junge Nacht. Ey, Leute, dieses unangenehme Gefühl, wenn du deinen ersten Tag im Job hast, ne? Man schläft schlecht, einem ist ein bisschen übel. Dann stehst du da, checkst erstmal so gar nichts, sagst immer, und musst gleichzeitig auch irgendwie schon ein bisschen auf kompetent tun. So nach dem Motto, ja, wir haben den neu eingestellt, weil der gut ist. Und du musst dann so tun, als wärst du halt auch schon gut, obwohl du noch gar nicht checkst. Ja, wie muss das beim ersten Spiel als Nationaltrainer der deutschen Fußballmannschaft sein? Ja, konnten wir uns diese Woche alle live anschauen. Ihr erinnert euch?
1: Seine Energie ist Wahnsinn.
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Die junge Nacht der ARD am Sonntag. Der Darius schreibt über die 0221 567 89111. Moin Sebo, frisch aus dem Urlaub zurück. Direkt eine Nachtschicht mit dir. Ey, da kommt Freude auf. Deutschland ist ziemlich kalt im Gegensatz zu Tunesien. Da war er anscheinend im Urlaub. Hab jetzt meine erste Nachtschicht und wenn Zeit ist, wird schon der nächste Urlaub geplant. Grüße aus dem Sektor in den Sektor. Ja, zu Recht. Und Urlaub planen ist fast wie Urlaub machen, habe ich da geantwortet. Leute, ich habe Musik für euch von Alex Warren, aktueller Track. Und Alex Warren ist so hilarious funny bei Instagram. Kennt ihr diese Werbevideos, wo man irgendwas Schlimmes sieht? Also jemand fällt hin und so und dann ist aber ein Übergang und die eigentliche Creator des Videos steht dann auf und erzählt halt irgendwas. Einfach so dieser catchy erste Moment, so, was passiert da? Und dann wird's aufgelöst. Genau diese Videos, also genau die hat Alex Warren für die Promo für sein Album gemacht. Und ich schwöre euch, schaut die bei euch bei TikTok oder Insta an, Alex Warren, also die sind wirklich alle todesfunny, ich schwöre wirklich, weil er auch sich jedes Mal zusammenreißen muss, weil er es genauso funny findet. Hier ist Alex Warren in der jungen Nacht der ARD.

0: halb drei. Hier ist die junge Nacht. Wir schauen auf die Straßen. Die A1 Osnabrück Richtung Bremen ist zwischen Bramsche und Neunkirchen-Vörden wegen Bauarbeiten noch in beiden Richtungen bis morgen 5 Uhr gesperrt. Die A3 Nürnberg Richtung Frankfurt ist zwischen Würzburg, Randersacker und Heidingsfeld wegen einer Sicherheitsübung bis 5 Uhr in beiden Richtungen gesperrt. Eine Umleitung ist aber eingerichtet. Die A7 Kassel Richtung Hannover ist zwischen Lutherberg und Hedemünden nach einem Unfall gerade dicht. Die A7 Flensburg Richtung Hannover ist zwischen Hamburg-Stellingen und Heimfeld wegen Bauarbeiten bis Montag 5 Uhr in beiden Richtungen gesperrt. Eine Umleitung ist aber eingerichtet. Die A8 Luxemburg Richtung Saarlouis zwischen Perlborg und Merzig-Wellingen wegen Wartungsarbeiten bis 6 Uhr in beiden Richtungen gesperrt. Die A30 Bad Oeynhausen Richtung Osnabrück ist zwischen Bad Oeynhausen Ost und Dehme wegen Wartungsarbeiten bis 6 Uhr in beiden Richtungen gesperrt. Die A40 Duisburg Richtung Essen ist zwischen Kreuz Duisburg und Kreuz Kaiserberg wegen Bauarbeiten in beiden Richtungen bis 5. Oktober noch gesperrt. Die A40 Duisburg Richtung Essen ist zwischen Mülheim an der Ruhr Winkhausen und Heißen wegen Bauarbeiten in beiden Richtungen bis Montag früh gesperrt. Die A42 Dortmund Richtung Kamp-Lindfort ist zwischen Herne-Baukau und Herne-Krange wegen Bauarbeiten in beiden Richtungen noch bis Dienstag früh gesperrt. Die A48 Dernbach Richtung Koblenz ist zwischen Dreieck Dernbach und Hörgrenzhausen wegen Brückenarbeiten in beiden Richtungen noch bis Montag früh gesperrt. Auch hier gibt es eine Umleitung. Die A52 München-Gladbach Richtung Düsseldorf ist zwischen Kreuz Nersen und Kreuz Kars bis Donnerstag früh wegen Bauarbeiten gesperrt. Die A215 Neumünster Richtung Kiel ist zwischen Kreuz Kiel West und Kiel Mitte wegen Bauarbeiten bis Montag 5 Uhr noch gesperrt. Und die A671 Mainz Richtung Wiesbaden ist zwischen Gustavsburg und Hochheim Süd wegen der Baustelle in beiden Richtungen noch bis morgen ca. 4 Uhr gesperrt. Und ihr könnt raten, auch hier gibt es eine Umleitung. That's it!
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0: Mit Sebastian Röpke, ihr habt es vielleicht bei uns in den Nachrichten gehört, Sturmflut fegt über den Nordosten der USA. Das hat auch zum Beispiel New York getroffen. Aber auch das Global Citizens Festival, das seit 2012 jedes Jahr im Central Park in New York ist, ja, das wurde zum allerersten Mal in seiner Geschichte abgesagt. Also Lauryn Hill von den Fugees und Lenny Kravitz, John Legend, Alicia Keys, K-Pop-Gruppe Tomorrow Together, alle hätten da auftreten wollen, wurde aber abgesagt. Passenderweise ist gerade unser junger Nachthörer Dirk in New York und kann uns gleich mal erzählen, wie es denn aktuell aussieht mit dem Wetter und der Sturmflut und wie sich das anfühlt, da jetzt gerade vor Ort zu sein. Hier ist die junge Nacht der ARD mit dem Sebo. Hi!

0: 2.39 Uhr, hier ist die junge Nacht der ARD und das am Sonntag. Leute, Herbststurm, ganz schön schwerer auch, hat den Nordosten der USA da den Flugverkehr teilweise lahmgelegt, Stromausfälle gab es auch, hunderte Flüge wurden gestrichen, mehrere Musikfestivals in New York und Bundesstaat Maryland wurden auch abgesagt und die Behörden, die warnen vor starkem Wind sowie Überschwemmungen auf den Straßen und heftige Regenfälle. Ja, wie es in New York gerade aussieht, das erzählt uns jetzt einfach mal junge Nachthörer Dirk, der ist nämlich gerade passenderweise im Urlaub in den USA und hat das Thema eben angesprochen. Ich so, hey, dann erzähl doch mal, wie sieht's denn gerade bei dir aus?
1: Hey Sebo, der Dirk hier aus Mönchengladbach, aber jetzt sich in New York befindend, bin gestern angereist, bin hier für 2 Wochen hier. Anreise war perfekt, alles war super und dann kam aber heute die Warnung, dass hier eine Sturmflut, dass hier ein Tornado, dass hier Hochwasser herrschen könnte und dem war auch so, alle Events, die ich hier an diesem Wochenende geplant habe, wurden gecancelt, wurden abgesagt und heute Morgen war es wirklich heftig, gerade in den Stadtteilen Brooklyn und Queens. Also die Bilder sind wirklich wieder mal einzigartig, dass Leute mit einem Schlauchboot zur U-Bahn gefahren sind oder gepaddelt sind, um dann letztendlich weiter zu reisen. Also war heute hier alles nicht so lustig. Der Wind war unglaublich, gerade am Times Square war auch wieder Ausnahmezustand. Also so leer war der Times Square, glaube ich, nur bei einem Film mit Tom Cruise. Es geht jetzt wieder. Das heißt, der Regen hat nachgelassen, der Wind hat nachgelassen. Morgen soll es noch mal ein wenig heftig werden. Es geht weiter und morgen noch mal. Und dann sollen es wieder am Dienstag und Mittwoch 28 Grad werden. Also, alles wird gut. Euch noch eine schöne Nacht. Dem Sektor alles Liebe und dir natürlich eine wunderbare Sendung. Bis bald, der Dirk, heute aus New York.

haben wir es gleich. Ihr hört die Junge Nacht der ARD am Sonntag. Und Leute, ihr wisst ja, freitags kommt immer neue Musik raus. Ich habe mir diese Liste komplett gegeben und war so, die Sugar Babes sind zurück. Trettmann hat einen neuen Song. Was ist denn da los? Da war so viel Neues mit dabei. Der aktuelle Track von Taylor Swift und so. Und eine Sache, wo ich dachte, oh mein Gott, die haben doch mein Tagebuch gelesen. Madonna und Charlie XCX haben zusammen einen Track gemacht. Und ich war so, Mein EDM-Herz ist auf jeden Fall doller geschlagen. Und ich dachte so, oh geil, das kann nur großartig sein. Hab direkt reingehört und wurde nicht enttäuscht. Dance Terrier After Hours, jetzt hier in der jungen Nacht.

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Die junge Nacht, Achtung, wir haben einen Falschfahrer auf der A66 Frankfurt Richtung Wiesbaden. Zwischen Frankfurt am Main, Mickwillallee und Nordwestkreuz Frankfurt kommt euch ein Falschfahrer in Gegenfahrt äußerst rechts, überholt bitte nicht. Das ist auf der A66 Frankfurt Richtung Wiesbaden, zwischen Frankfurt am Main, Mickwillallee und Nordwestkreuz Frankfurt. Achtung, Falschfahrer, vorsichtig hier in beiden Richtungen.

0: Infos.
1: Um 3 Uhr mit Christine Beitsch. Der deutsche Außenminister Wadephul hat sich bei der UN-Vollversammlung in New York mit seinem russischen Kollegen Lavrov getroffen. Es war das erste bilaterale Treffen der beiden Außenminister seit Jahren und endete mit einem Handschlag. New York-Korrespondentin Ute Scheins.
2: Wadephul sprach von einem intensiven Gespräch, räumte aber ein, dass man sich in wesentlichen Punkten nicht einig gewesen wäre. Ihm sei wichtig gewesen, klarzumachen, dass Deutschland Dinge wie den Drohnenangriff am Leipziger Flughafen nicht akzeptiere. Die Bundesregierung macht Moskau dafür verantwortlich. Lavrov erklärte anschließend, das Treffen habe nichts Neues gebracht. Sinngemäß sagte er, das Gespräch sei überflüssig gewesen. Auch in seiner Rede vor der UN-Vollversammlung ging Wadephul auf den Ukraine-Krieg ein. Deutschland sei einer der größten Unterstützer in der ukrainischen Verteidigung gegen Russland und werde weiter versuchen, Russland an den Verhandlungstisch zu bringen.
1: Die EU stellt mehr als 700 Millionen Euro für Menschen bereit, die weltweit unter Konflikten, Naturkatastrophen und anderen Krisen leiden. Kommissionspräsidentin von der Leyen erklärte, ein Schwerpunkt liege auf afrikanischen Staaten südlich der Sahara. Aber auch die Nothilfe für Menschen im Nahen Osten und in der Ukraine werde aufgestockt. In Deutschland sind in diesem Monat deutlich weniger Asylerstanträge gestellt worden als in den Jahren zuvor. Das berichtet die Bild am Sonntag unter Berufung auf das Innenministerium. Demnach wurden bis Freitag rund 3.300 neue Anträge registriert. Das sei der niedrigste Wert seit 2012. Zum Vergleich, im September vergangenen Jahres waren es etwa dreimal so viele. Zehntausende Menschen haben in der spanischen Hauptstadt Madrid für das Recht auf Wohnen demonstriert. Sie forderten unter anderem gesetzliche Maßnahmen gegen Zwangsräumungen, wenn Mietern keine Sozialwohnung als Ersatz angeboten werden kann. Aus Madrid Hans-Günther Kellner.
3: Zwar schwelt der Unmut angesichts rasant steigender Mieten in Spanien schon lange. Auslöser dieses Protests ist jedoch die Zwangsräumung der Wohnung der 87-jährigen schwerbehinderten Rentnerin Mari Carmen Abascal in Madrid am Mittwoch. Bilder, die zeigen, wie die 87-Jährige von Sanitätern auf einer Bahre aus dem Haus getragen wurde, lösten im ganzen Land Empörung aus. Investoren hatten die Wohnung vor 8 Jahren gekauft und haben die Miete von 500 Euro auf zuletzt 2.650 Euro erhöht.
1: Die deutschen U21-Fußballer haben in Riga 4:0 gegen Lettland gewonnen. Damit springt das DFB-Team in seiner Gruppe für die EM-Qualifikation auf Platz 1. Nur der Gruppenerste qualifiziert sich direkt für die EM 2027 in Albanien und Serbien. Das Wetter für Deutschland. In der Nacht ist es im Norden teils bewölkt, sonst gibt es oft nur wenige Wolken. Die Tiefstwerte 14 bis 3 Grad. Tagsüber ist es oft sonnig, vereinzelt mit Schleierwolken. Im Norden zeigen sich zeitweise Quellwolken, dazu bis 31 Grad. Die Zeit, es ist 3:03 Uhr.
4: Die junge Nacht, wir schauen auf die Straßen. Achtung, wir haben noch den Falschfahrer auf der A66 Frankfurt Richtung Wiesbaden. Zwischen Frankfurt am Main, Mikwelallee und Nordwestkreuz Frankfurt. Kommt euch ein Falschfahrer entgegen, fahrt äußerst rechts, überholt bitte nicht. Das ist auf der A66 Frankfurt Richtung Wiesbaden. Zwischen Frankfurt am Main, Mikwelallee und Nordwestkreuz Frankfurt. Achtung, Falschfahrer, vorsichtig hier in beiden Richtungen. Hier die weitere Meldung. A1 Osnabrück Richtung Bremen ist zwischen Bramsche und Neunkirchenförden wegen Bauarbeiten in beiden Richtungen noch bis morgen 5 Uhr gesperrt. Die A3 Nürnberg Richtung Frankfurt ist zwischen Würzburg, Randersacker und Heidingsfeld wegen einer Sicherheitsübung bis 5 Uhr in beiden Richtungen noch gesperrt. Eine Umleitung ist aber hier für euch eingerichtet. Die A7 Kassel Richtung Hannover ist zwischen Lutherberg und Hedemünden nach einem Unfall gerade dicht. Die A7 Flensburg Richtung Hannover ist zwischen Hamburg-Stellingen und Heimfeld wegen Bauarbeiten bis Montag 5 Uhr in beiden Richtungen gesperrt. Die A8 Luxemburg Richtung Saarlouis ist zwischen Perlborg und Merzig-Wellingen wegen Wartungsarbeiten bis 6 Uhr noch in beiden Richtungen gesperrt. Die A30 Bad Oeynhausen Richtung Osnabrück ist zwischen Bad Oeynhausen Ost und Dehme wegen Wartungsarbeiten bis 6 Uhr in beiden Richtungen gesperrt. Die A40 Duisburg Richtung Essen ist zwischen Kreuz Duisburg und Kreuz Kaiserberg wegen Bauarbeiten in beiden Richtungen bis 5. Oktober noch gesperrt. Die A40 Duisburg Richtung Essen ist zwischen Mülheim an der Ruhr Winkhausen und Heißen wegen Bauarbeiten in beiden Richtungen bis Montag früh noch gesperrt. Die A42 Dortmund Richtung Kamp-Lindfort ist zwischen Herne-Baukau und Herne-Krange wegen Bauarbeiten in beiden Richtungen noch bis Dienstag früh dicht. Die A48 Dernbach Richtung Koblenz ist zwischen Dreieck Dernbach und Hörgrenzhausen wegen Brückenarbeiten in beiden Richtungen bis Montag früh noch gesperrt. Die A52 Mönchengladbach Richtung Düsseldorf ist zwischen Kreuz Nersen und Kreuz Kars bis Donnerstag früh wegen Bauarbeiten gesperrt. Die A100 Wilmersdorf Richtung Wedding ist zwischen Dreieck Charlottenburg und Beuselstraße nach einem Unfall gesperrt. Die A215 Neumünster Richtung Kiel ist zwischen Kreuz Kiel West und Kiel Mitte wegen Bauarbeiten bis Montag 5 Uhr gesperrt. Die A671 Mainz Richtung

0: Wiesbaden ist zwischen Gustavsburg und Hochheim Süd wegen einer Baustelle in beiden Richtungen noch bis morgen ca. 4 Uhr gesperrt. Und die B183A Delitzsch Richtung Wellaune ist zwischen Delitzsch und Spröder nach einem Unfall gerade in beiden Richtungen gesperrt. That's it!
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0: Mit Sebastian Röpke und wahnsinnig vielen Verkehrsmeldungen, ey. Sorry dafür.

0: 3:15 Uhr haben wir es gleich. Hier ist die junge Nacht der ARD am Sonntag. Leute, habt ihr euch schon mal so richtig hart blamiert und dann gedacht, das werde ich nie wieder, oh Gott, das ist so unangenehm gewesen. Ja, wahrscheinlich war es nicht so unangenehm wie bei der CDU aktuell.
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Jenny, Less Than a Lover. 3.21 Uhr, hier ist die junge Nacht der ARD. Ich hoffe, euch geht's gut. Nummer hier im Studio ist die 0221 56789 111. Wie immer mit der Frage, seid ihr noch oder schon wach? 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

0: Halb vier, hier ist die junge Nacht. Wir schauen mal auf die Straßen. Die A1 Osnabrück Richtung Bremen ist zwischen Bramschow und Neunkirchen-Vörden wegen Bauarbeiten. Ja, noch in beiden Richtungen bis morgen 5 Uhr gesperrt. Die A3 Nürnberg Richtung Frankfurt ist zwischen Würzburg, Randersacker und Heidingsfeld wegen einer Sicherheitsübung bis 5 Uhr in beiden Richtungen gesperrt. Die A7 Kassel Richtung Hannover ist zwischen Lutherberg und Hedemünden nach einem Unfall gerade dicht. Die A7 Flensburg Richtung Hannover ist zwischen Hamburg-Stellingen und Heimfeld wegen Bauarbeiten bis Montag 5 Uhr in beiden Richtungen gesperrt. Die A8 Luxemburg Richtung Saarlouis ist zwischen Perlborg und Merzig-Wellingen wegen Wartungsarbeit noch bis 6 in beiden Richtungen gesperrt. Die A30 Bad Oeynhausen Richtung Osnabrück ist zwischen Bad Oeynhausen Ost und Dehme wegen Wartungsarbeit noch bis 6 in beiden Richtungen gesperrt. Die A40 Duisburg Richtung Essen ist zwischen Kreuz Duisburg und Kreuz Kaiserberg wegen Bauarbeiten in beiden Richtungen noch bis zum 5. Oktober dicht. Die A40 Duisburg Richtung Essen ist zwischen Mülheim an der Ruhr, Winkhausen und Heißen wegen Bauarbeiten in beiden Richtungen auch noch bis Montag früh gesperrt. Die A42 Dortmund Richtung Kamp-Lintfort ist zwischen Herne-Baukau und Herne-Krange wegen Bauarbeiten in beiden Richtungen noch bis Dienstag früh gesperrt. Die A48 Dernbach Richtung Koblenz ist zwischen Dreieck Dernbach und Hörgrenzhausen wegen Brückenarbeiten in beiden Richtungen noch bis Montag früh gesperrt. Die A52 Mönchengladbach Richtung Düsseldorf ist zwischen Kreuz Nersen und Kreuz Karst bis Donnerstag früh wegen Bauarbeiten noch gesperrt. Die A98 Weil am Rhein Richtung Schaffhausen ist zwischen Kandern und Lörrach Mitte nach einem Unfall vorübergehend gerade gesperrt. Die A100 Wilmersdorf Richtung Wedding, das in Berlin, ist zwischen Dreieck Charlottenburg und Beuselstraße nach einem Unfall auch gerade gesperrt. Die A215 Neumünster Richtung Kiel ist zwischen Kreuz Kiel West und Kiel Mitte wegen Bauarbeiten bis Montag 5 Uhr gesperrt. Und die A671 Mainz Richtung Wiesbaden ist zwischen Gustavsburg und Hochheim Süd wegen einer Baustelle in beiden Richtungen bis morgen ca. 4 Uhr gesperrt. That's it!
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0: Mit Sebastian Röpke, hello, hello. Leute, in zwei Songs sprechen wir über die neue Staffel Seven vs. Wild. Worum geht's? Wie ist aufgebaut? Wer wird mit dabei sein? Weil das wird ja auf jeden Fall unsere Herbstserie jetzt. Ach, ich lieb's, ja. Und hier auch nochmal der Hinweis, ich bin Single und Ray hat einen kompletten Song drüber gemacht. Den hören wir jetzt. Where's my husband? Der Sebo hier. Hi!

0: Nächste Woche, da startet die neue Staffel Seven vs. Wild. Ey Leute, das ist dieses Survival-Reality-Format. Ihr kennt das wahrscheinlich. Ja, bei dem die Teilnehmer versuchen müssen, in der Wildnis zu überleben. Diesmal wieder eine Solo-Staffel. Heißt, TeilnehmerInnen müssen da alleine überleben, also nicht im Team. Und die neue Staffel findet in der Sierra El Diablo, also dem Gebirge des Teufels, in der Dominikanischen Republik statt. Mit dabei Ex-Rennrad-Profi Rick Zabel. Wir haben mit ihm quatschen können, weil...
1: Ja, das ist die gute News. Ich habe überlebt.
0: Er hat überlebt, ja. Ist eine Challenge auf jeden Fall. Geht halt wirklich ums Überleben. Da musst du halt dann auch schauen, wie dein Essen rankommst, ne?
1: Wir hatten jetzt die Note, also so ein Wasserloch. Aber da gab es bei mir nur ganz kleine Krabben und Fische. Und da kam der Sportler wieder aus mir raus. Da habe ich mir gedacht, die Energie, die ich jetzt investieren muss, um das Tier zu töten, das bringt mir, also so viele Kalorien gibt mir das Tier nicht. Von daher habe ich es eingelassen.
0: So weit hätte ich jetzt nicht gedacht, Leute. Nun gut, ja, kein Wunder, dass Rick da richtig abgenommen hat. 8,5 Kilo in 7 Tagen. Der Hunger war aber jetzt nicht die größte Challenge für ihn.
1: Die Isolation hat mich fertig gemacht. Also ich bin ein geselliger Typ. Und so die ersten 2 Tage habe ich auf jeden Fall viel geweint. Ich bin jetzt eigentlich niemand, der nah am Wasser gebaut ist, aber das ist mir schon sehr schwer gefallen, so ganz allein mit mir zu sein.
0: Ja, allein mit sich selbst sein. Ich habe das, wenn ich mit einer Freundin telefoniere, wenn die zwischendurch pinkeln geht, macht sie halt immer auf stumm. Und dann bin ich so mit mir allein und merke dann, das ist direkt von Sekunde 1 unangenehm, aber auch 7 Tage mit niemandem quatschen, Hilfe.
1: Ich glaube, ich habe, weil ich einfach vergessen habe, dass das irgendwann mal ausgestrahlt wird, ich habe eigentlich alles mitgenommen, weil die Kamera war mein bester Freund. Ich hatte ja sonst niemanden zum Quatschen.
0: Ja, wirklich. Ja, viele Creator kennen das. Würdest du es nochmal machen?
1: Boah, aktuell glaube ich nicht. Es war schon ziemlich hart. Ich glaube, einmal reicht.
0: Okay, ja, ich glaube auch. Einmal reicht bei der ganzen Nummer. Seven vs. Wild, neue Staffel. Könnt ihr ab Oktober bei Amazon Prime und ab Mitte Oktober auch auf YouTube schauen. Hier ist die junge Nacht der ARD.

10 vor 4, ihr hört die junge Nacht der ARD. Jetzt ist so die Uhrzeit, wo die ersten von euch schreiben, ah ja, ich lege mich langsam mal hin, ich habe mich schon eingemuckelt. Euch allen eine sehr, sehr feine Nacht, schlaf schön, träumt was Gutes. Ja, und gleich ab 4 kommen ja die ersten mit der Frühschicht, ne? Willkommen hier in der jungen Nacht der ARD, willkommen in eurem Sonntag. Das ist Dati, take me there.

0: Antisemitismus-Vorwürfe gegen die Berliner Linke zeigten sich einige SPD-Politiker skeptisch zu möglichen Verhandlungen. Teile der Berliner Linke stehen wegen ihrer Positionen zum Nahostkonflikt und zum Antisemitismus immer wieder in der Kritik. Laut linken Spitzenkandidatin Ehralp sollen die Sondierungsgespräche kommende Woche starten.
1: Die Außenminister Deutschlands und Russlands haben am Rande der UN-Vollversammlung in New York miteinander gesprochen. Es war das erste Gespräch auf dieser Ebene seit Beginn des russischen Angriffskriegs gegen die Ukraine vor rund 4,5 Jahren. Bundesaußenminister Wadefuhl sprach im Anschluss von einem intensiven Gespräch. Der CDU-Politiker räumte ein, in wesentlichen Punkten sei man sich nicht einig. Der russische Außenminister Lavrov erklärte, er habe bei dem Treffen nichts Neues gehört. Die Schweizerinnen und Schweizer stimmen heute darüber ab, ob das Neutralitätsgebot ihres Landes strikter angewendet werden soll als bisher. Sollte die Initiative eine Mehrheit bekommen, könnte die Schweiz nicht mehr mit Militär- und Verteidigungsbündnissen wie der NATO zusammenarbeiten, außer wenn sie selbst militärisch angegriffen wird. Zudem könnte die Schweiz keine Sanktionen mehr gegen Staaten verhängen, die Kriege beginnen, außer es handelt sich um Sanktionen der Vereinten Nationen. Eingebracht wurde die Initiative von einem Verein, der der rechtskonservativen SVP nahesteht. An der Ostküste der USA hat ein heftiger Sturm massive Beeinträchtigungen im Flugverkehr verursacht. Wegen starken Winds und Regens wurden laut Daten des Portals FlightAware mehr als 400 Flüge gestrichen. Außerdem hatten zwischenzeitlich mehr als 100.000 Haushalte und Unternehmen in mehreren Bundesstaaten keinen Strom. In Teilen von New Jersey kam es zu Überschwemmungen. Der nationale Wetterdienst warnt noch bis morgen vor starken Windböen und heftigem Regen. Das Wetter für Deutschland. In den frühen Morgenstunden ist es im Norden teils bewölkt, sonst gibt es oft nur wenige Wolken, örtlich Nebel. Die Tiefstwerte liegen zwischen 14 und 3 Grad. Tagsüber ist es oft sonnig, vereinzelt mit Schleierwolken. Im Norden zeigen sich zeitweise Quellwolken, dazu bis 31 Grad. Die Zeit 4.03 Uhr.
2: Die junge Nacht, wir schauen auf die Straßen. A1 Osnabrück Richtung Bremen ist zwischen Bramsche und Neunkirchen-Vörden wegen Bauarbeiten noch in beiden Richtungen bis morgen 5 Uhr gesperrt. Die A3 Nürnberg Richtung Frankfurt ist zwischen Würzburg, Randersacker und Heidingfeld wegen einer Sicherheitsübung bis 5 Uhr noch in beiden Richtungen gesperrt. Keine Sorge, es gibt eine Umleitung. Die A7 Kassel Richtung Hannover ist zwischen Lutherberg und Hedemünden nach einem Unfall auch gerade dicht. Die A7 Flensburg Richtung Hannover ist zwischen Hamburg-Stellingen und Heimfeld wegen Bauarbeiten bis Montag 5 Uhr in beiden Richtungen gesperrt. Die A8 Luxemburg Richtung Saarlouis ist zwischen Perlborg und Merzig-Wellingen wegen Wartungsarbeiten bis 6 Uhr in beiden Richtungen gesperrt. Die A10 Dreieck Barnim Richtung Neuruppin ist zwischen Oberkrämer und Dreieck Havelland aufgrund eines Feuerwehreinsatzes gerade gesperrt. Die A30 Bad Oeynhausen Richtung Osnabrück ist zwischen Bad Oeynhausen Ost und Dehme wegen Wartungsarbeiten noch bis 6 Uhr in beiden Richtungen gesperrt. Die A40 Duisburg Richtung Essen ist zwischen Kreuz Duisburg und Kreuz Kaiserberg wegen Bauarbeiten in beiden Richtungen noch bis zum 5. Oktober gesperrt. Die A40 Duisburg Richtung Essen ist zwischen Mülheim an der Ruhr, Winkhausen und Heißen wegen Bauarbeiten in beiden Richtungen bis Montag früh gesperrt. Die A42 Dortmund Richtung Kamp-Lindfort ist zwischen Herne-Baukau und Herne-Krange wegen Bauarbeiten in beiden Richtungen bis Dienstag früh gesperrt. Die A48 Dernbach Richtung Koblenz ist zwischen Dreieck Dernbach und Hörgrenzhausen wegen Brückenarbeiten in beiden Richtungen bis Montag früh gesperrt. Die A52 Mönchengladbach Richtung Düsseldorf ist zwischen Kreuz Nersen und Kreuz Karst bis Donnerstag früh wegen Bauarbeiten noch gesperrt. Die A98 Schaffhausen Richtung Weil am Rhein ist zwischen Lörrach Ost und Kandern nach einem Unfall in beiden Richtungen gerade gesperrt. Die A100 Wilmersdorf Richtung Wedding ist zwischen Dreieck Charlottenburg und Beuselstraße nach einem Unfall auch gerade dicht. Die A215 Neumünster Richtung Kiel ist zwischen Kreuz Kiel West und Kiel Mitte wegen Bauarbeiten bis Montag 5 Uhr gesperrt. Und die A671 Mainz Richtung Wiesbaden ist zwischen Gustavsburg und Hochheim Süd wegen einer Baustelle in beiden Richtungen noch bis morgen ca. 4 Uhr gesperrt. Auch hier ist eine Umleitung eingerichtet. That's it.
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2: Mit Sebastian Röpke, wahnsinnig vielen Verkehrsmeldungen und natürlich auch mit euch. Nummer hier im Studio ist die 0221 567 89 111. Ja, und der Max, der ist richtig gut drauf. Der steckt euch jetzt an, ja, mit dieser durchweg fröhlichen Grundstimmung.
4: Moin, moin. Grüße in die Runde aus dem Bergischen. Ich hatte einen beschissen langen Arbeitstag, sitze jetzt im Auto. Ich bin froh, gleich endlich im Bett zu liegen, habe natürlich nebenbei eins live laufen und hoffe, dass der nächste Song ein bisschen fetzt, damit

Uhr 14, ihr hört die junge Nacht der ARD. Jetzt mit den Giant Hooks, Slow Dance for a Minute. Geht darum, den Moment festzuhalten, also kurz mal Engtanz, um die Zeit zu stoppen. Funktioniert nicht, wissen die Giant Hooks auch, aber man kann es einfach probieren.

0: 420, ihr hört die junge Nacht der ARD. Am Sonntag jetzt Musik von Makko und den Chainsmokers, in- und auswendig. Ja, ist einer meiner absoluten Lieblingstracks gerade. Und dass die auch eine Koop haben, kannst du dir nicht ausdenken. Dieses Jahr schon crazy einfach, oder?
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0: Halb fünf, die junge Nacht. Wir schauen mal auf die Straßen. A1 Osnabrück Richtung Bremen ist zwischen Bramsche und Neunkirchenförden wegen Bauarbeiten in beiden Richtungen bis morgen 5 Uhr gesperrt. Die A3 Nürnberg Richtung Frankfurt ist zwischen Würzburg, Randersacker und Heidingsfeld wegen einer Sicherheitsübung. Noch bis 5 in beiden Richtungen gesperrt, eine Umleitung ist aber eingerichtet. Die A3 Frankfurt Richtung Köln ist in Höhe Dietz nach einem Unfall gerade gesperrt. Die A7 Kassel Richtung Hannover ist zwischen Lutherberg und Hedemünden wegen Bergungsarbeiten auch gerade dicht. Dann haben wir noch die A7 Flensburg Richtung Hannover, ist zwischen Hamburg-Stellingen und Heimfeld wegen Bauarbeiten bis Montag 5 Uhr in beiden Richtungen gesperrt. Die A8 Luxemburg Richtung Saarlouis ist zwischen Perlborg und Merzig-Wellingen wegen Wartungsarbeiten bis 6 Uhr in beiden Richtungen gesperrt. Die A10 Dreieck Barnim Richtung Neuruppin ist zwischen Oberkrämer und Dreieck Havelland aufgrund eines Feuerwehreinsatzes gesperrt. Die A30 Bad Oeynhausen Richtung Osnabrück ist zwischen Bad Oeynhausen Ost und Dehme wegen Wartungsarbeiten bis 6 in beiden Richtungen noch dicht. Die A40 Duisburg Richtung Essen ist zwischen Kreuz Duisburg und Kreuz Kaiserberg wegen Bauarbeiten in beiden Richtungen bis zum 5. Oktober gesperrt. Die A40 Duisburg Richtung Essen ist zwischen Mülheim an der Ruhr, Winkhausen und Heißen wegen Bauarbeiten in beiden Richtungen bis Montag früh gesperrt. Die A42 Dortmund Richtung Kamp-Lindfort ist zwischen Herne-Baukau und Herne-Krange wegen Bauarbeiten in beiden Richtungen bis Dienstag früh noch gesperrt. Die A48 Dernbach Richtung Koblenz ist zwischen Dreieck Dernbach und Hörgrenzhausen wegen Brückenarbeiten in beiden Richtungen bis Montag früh gesperrt. Die A52 München-Gladbach Richtung Düsseldorf ist zwischen Kreuz Nersen und Kreuz Karst bis Donnerstag früh wegen Bauarbeiten auch noch dicht. Die A98 Schaffhausen Richtung Weil am Rhein ist zwischen Lörrach Ost und Kandern nach einem Unfall in beiden Richtungen gesperrt. Die A100 Wilmersdorf Richtung Wedding ist zwischen Dreieck Charlottenburg und Beuselstraße nach einem Unfall dicht. Die A215 Neumünster Richtung Kiel ist zwischen Kreuz Kiel West und Kiel Mitte wegen Bauarbeiten bis Montag 5 Uhr gesperrt. Und die A671 Mainz Richtung Wiesbaden ist zwischen Gustavsburg und Hochheim Süd wegen einer Baustelle in beiden Richtungen bis morgen ca. 4 Uhr gesperrt. Auch hier Umleitung eingerichtet. That's it!
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0: Mit Sebastian Röpke, cool, dass ihr dabei seid. Leute, ich plane jetzt schon mal, wie mein Sonntag später noch verlaufen wird. Nach einem kleinen Schlafi werde ich mir, glaube ich, Pizza bestellen und dann endlich den neuen Toy Story bei Disney Plus streamen. Ich habe den noch nicht geschaut im Kino, ich habe ihn mir aufgespart für Streaming. Ja, und dann wird mir diese Frau hier auf jeden Fall auch wieder begegnen. Taylor Swift, I Knew It, I Knew You ist der Titeltrack zum neuen Toy Story Film. Der Sebus hier. Hi!

0: Leute, in Dresden, ne, da hat man Online-Marketing einfach geowned. Zumindest auf dem Instagram-Account von Geres Backstube.
1: Wir machen uns nämlich den großen Aufwand mit den Schweinsohren, so wie im Lehrbuch. Da wird schön der holländische Blätterteig gemacht und da werden die 144 Schichten gezogen. Also hier gibt es keine Abkürzung mit Blitzblätterteig bei uns. Alles oldschool. Kann ich mal noch einen schlauen Spruch bringen? Qualität kennt keine Abkürzung. Keine Abkürzung, Blitzblätterteig. Ein absolutes No-Go für mich, genauso wie Anglizismen.
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Und das am Sonntag, Leute. Willkommen in eurem Wochenende. Ihr kennt den Ausdruck, mal nüchtern betrachtet? Ja, genau darum geht's im aktuellen Track von Kamerad. Love Sober. Ja, wenn man am nächsten Tag dann denkt, ach, so gut war's doch nicht.

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1: Um 5 Uhr mit Christine Beidt. Der deutsche Außenminister Wadephul hat sich bei der UN-Vollversammlung in New York mit seinem russischen Kollegen Lavrov getroffen. Es war das erste bilaterale Treffen der beiden Außenminister seit Jahren und endete mit einem Handschlag. New York-Korrespondentin Ute Scheins.
2: Wadephul sprach von einem intensiven Gespräch, räumte aber ein, dass man sich in wesentlichen Punkten nicht einig gewesen wäre. Ihm sei wichtig gewesen, klarzumachen, dass Deutschland Dinge wie den Drohnenangriff am Leipziger Flughafen nicht akzeptiere. Die Bundesregierung macht Moskau dafür verantwortlich. Lavrov erklärte anschließend, das Treffen habe nicht

0: Der ChatGPT-Entwickler OpenAI hat das Training seiner leistungsstärksten KI-Modelle vorübergehend gestoppt. Grund ist laut dem Unternehmen ein neuer Zwischenfall. Es sei der erste, seit OpenAI die Sicherheitsvorkehrungen verschärft habe. Dabei habe eine künstliche Intelligenz eine Lücke in den Netzwerkeinstellungen ausgenutzt, um Zugriff auf das Internet zu bekommen, obwohl das eigentlich ausgeschlossen werden sollte. OpenAI will das Training erst fortsetzen, wenn die Lücke geschlossen ist. Die deutschen Fußballer bestreiten heute ihr erstes Heimspiel unter Bundestrainer Jürgen Klopp. Gegner im Nations League-Spiel in Augsburg ist Griechenland. 3 Tage nach dem 1:1 gegen die Niederlande will Klopp seinen ersten Sieg mit der DFB-Auswahl holen. Aus der Sportredaktion Stefanie Batschik.
1: Der Bundestrainer lobt sein Team, habe zudem in den letzten Tagen festgestellt, die Nationalmannschaft stehe bei seinen Jungs hoch im Kurs. Nach dem frühen WM-Aus vor 3 Monaten ist also die gute Laune zurück, auch wenn Spielerinnen schon taktisch noch nicht alles passt und passen kann. Heute Abend gegen, Zitat Klopp, Griechenlands goldene Generation, wird Alexander Nübel anstelle von Marc-André Ter Stegen im Tor stehen. Florian Wirtz und Jonathan Burkhardt ersetzen die verletzten Jamal Musiala und Kai Havertz im Kader.
0: Das waren die Nachrichten mit Christine Beitsch. Das Wetter für Deutschland. In den frühen Morgenstunden ist es im Norden teils bewölkt, sonst gibt es oft nur wenige Wolken, örtlich Nebel. Die Tiefstwerte liegen zwischen 14 und 3 Grad. Tagsüber ist es oft sonnig, vereinzelt mit Schleierwolken. Im Norden zeigen sich zeitweise Quellwolken, dazu maximal 18 bis 31 Grad. Die Zeit, es ist 5.03 Uhr.
2: Die junge Nacht, wir schauen auf die Straßen A1 Osnabrück Richtung Bremen. Ist zwischen Bramsche und Neunkirchen-Förden wegen Bauarbeiten in beiden Richtungen bis morgen 5 Uhr noch gesperrt. Die A3 Frankfurt Richtung Köln ist in Höhe Dietz nach einem Unfall gerade dicht. Die A7 Kassel Richtung Hannover zwischen Lutherberg und Hedemünden ist nur eine Spur frei, dadurch Stau. Die A7 Flensburg Richtung Hannover ist zwischen Hamburg-Stellingen und Heimfeld wegen Bauarbeiten bis Montag 5 Uhr in beiden Richtungen gesperrt. Die A8 Luxemburg Richtung Saarlouis ist zwischen Perlborg und Merz Wellingen wegen Wartungsarbeiten bis 6 Uhr noch in beiden Richtungen gesperrt. Die A30 Bad Oeynhausen Richtung Osnabrück ist zwischen Bad Oeynhausen Ost und Dehme wegen Wartungsarbeiten bis 6 Uhr in beiden Richtungen dicht. Die A40 Duisburg Richtung Essen ist zwischen Kreuz Duisburg und Kreuz Kaiserberg wegen Bauarbeiten in beiden Richtungen bis zum 5. Oktober noch gesperrt. Die A40 Duisburg Richtung Essen ist zwischen Mühlemann der Ruhr Winkhausen und Heißen wegen Bauarbeiten in beiden Richtungen noch bis Montag früh gesperrt. Die A42 Dortmund Richtung Kamp-Lintfort ist zwischen Herne Baukau und Herne Krange wegen Bauarbeiten auch hier in beiden Richtungen bis Dienstag früh noch gesperrt. Die A48 Dernbach Richtung Koblenz ist zwischen Dreieck Dernbach und Hörgrenzhausen wegen Brückenarbeiten in beiden Richtungen noch bis Montag früh gesperrt. Die A52 Mönchengladbach Richtung Düsseldorf ist zwischen Kreuz Nersen und Kreuz Karst bis Donnerstag früh wegen Bauarbeiten gesperrt. Die A98 Weil am Rhein Richtung Schaffhausen ist zwischen Kandern und Lörrach Mitte wegen Bergungsarbeiten dicht. Die A100 Wilmersdorf Richtung Wedding ist zwischen Dreieck Charlottenburg und Beuselstraße nach einem Unfall gerade gesperrt. Die A215 Neumünster Richtung Kiel ist zwischen Kreuz Kiel West und Kiel Mitte wegen Bauarbeiten bis Montag 5 Uhr gesperrt. Und die A671 Mainz Richtung Wiesbaden ist zwischen Gustavsburg und Hochheim Süd wegen einer Baustelle in beiden Richtungen noch bis morgen ca. 4 Uhr gesperrt. That's it!
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2: Mit Sebastian Röpke und natürlich auch mit euch. Boah, war das wieder viele Verkehrsmeldungen. Leute, Nummer hier ins Studio ist die 0221 567 89111. Laura Sophie hat geschrieben, nur noch eine Stunde und so, weil die hat nämlich auch um 6 Feierabend. Ja, Laura Sophie und wir machen heute gemeinsam um 6 Feierabend. Bis dahin haben wir aber noch ein Stündchen und auch noch richtig coole Songs, denn hier zum Beispiel Tempest City.

am Sonntag. Na, wie ist alles bei euch? Geht's euch gut? Nummer hier im Studio ist die 0221 567 89 111. Könnt ihr euch gerne noch einmelden und ein bisschen erzählen. Seid ihr noch oder seid ihr schon wach? Leute, ich habe neue Musik für euch, nämlich Ende Oktober kommt von Nico Santos nicht ein Album, nee, direkt ein Doppelalbum. Ja, das wird POV heißen und ist in zwei Hälften unterteilt. Einmal so personal, das sind so autobiografische Songs, so ein bisschen ruhiger. So, und dann gibt's Optimist, das ist die energetische Seite. Und der Track Classic, der repräsentiert dabei auf jeden Fall die hoffnungsvolle, energiegeladene und optimistische Seite von diesem Doppelalbum, was da kommt. Und den Song hat er übrigens auf Malle geschrieben. Der ist ja da sehr häufig, wohnt da so zur Hälfte oder fast komplett. Und hatte dann, während er diesen Song geschrieben hat, einfach auch Blick aufs Meer. Ja, bin ich neidisch? Nein. Kann man sich ja auch dran gewöhnen. Irgendwann ist es nichts mehr Besonderes, oder? Sag bitte ja, Nico Santos. Ja, der Song, den wir hören, heißt Classic und ist, wie gesagt, von der schnellen Seite des Albums ganz frisch jetzt hier. Nico Santos mit Classic.

0: 5.22 Uhr, hier hört die junge Nacht der ARD. Hey, wir sind schon wach seit 2 Stunden. Es geht in den Urlaub. Viele Grüße, Jonas und Vivian. Ja, danke für eure Nachricht und happy Urlaubi. Ja, ich bin gar nicht neidisch, gar nicht. Nein, nein, nein, nein. Hier ist alles in Ordnung. Leute, Sommerhaus der Stars auf RTL Plus, ne? Gott, oh Gott. Ja, dass die Stars da keine echten Stars sind, ist allen klar. Und dass die manchmal nicht passend rausgeben können, ist, glaube ich, auch Teil der Show. Anders kann ich mir sonst diesen Moment nicht unbedingt erklären.
1: Darjeeling, Rubibus und Ülgui. Ülgui. Kennst du das Wort? Ülgui?
2: Nein.
1: Sind bekannte Arten von
2: Asterix und Obelix.
1: Was für Asterix? Ein Tee.
2: Vor was?
1: Das sind Teearten.
2: Woher sollen wir das wissen jetzt mal im Ernst, ne?
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0: Spargel. 5:30, die junge Nacht. Wir schauen auf die Straßen. A1 Osnabrück Richtung Bremen ist zwischen Bramsche und Neunkirchen-Vörden wegen Bauarbeiten noch in beiden Richtungen bis morgen 5 Uhr gesperrt. Die A3 Frankfurt Richtung Köln ist zwischen Dietz und Montabaur nach einem Unfall gerade dicht. Die A7 Kassel Richtung Hannover zwischen Lutherberg und Hedemünden. Da ist nur eine Spur frei, dadurch staut es sich mittlerweile da schon. Die A7 Flensburg Richtung Hannover ist zwischen Hamburg-Stellingen und Heimfeld wegen Bauarbeiten bis Montag 5 Uhr in beiden Richtungen noch gesperrt. Die A8 Luxemburg Richtung Saarlouis ist zwischen Perlborg und Merzig-Wellingen wegen Wartungsarbeiten noch bis 6 Uhr in beiden Richtungen dicht. Die A30 Bad Oeynhausen Richtung Osnabrück ist zwischen Bad Oeynhausen Ost und Dehme wegen Wartungsarbeiten noch bis 6 Uhr in beiden Richtungen gesperrt. Die A40 Duisburg Richtung Essen ist zwischen Kreuz Duisburg und Kreuz Kaiserberg wegen Bauarbeiten in beiden Richtungen noch bis zum 5. Oktober gesperrt. Die A40 Duisburg Richtung Essen ist zwischen Mülheim an der Ruhr, Winkhausen und Heißen wegen Bauarbeiten in beiden Richtungen bis Montag früh noch gesperrt. Die A42 Dortmund Richtung Kamp-Lintfort ist zwischen Herne-Baukau und Herne-Krange wegen Bauarbeiten in beiden Richtungen noch bis Dienstag früh gesperrt. Die A48 Dernbach Richtung Koblenz ist zwischen Dreieck Dernbach und Hörgrenzhausen wegen Brückenarbeiten in beiden Richtungen noch bis Montag früh gesperrt. Die A52 Mönchengladbach Richtung Düsseldorf ist zwischen Kreuz Nersen und Kreuz Karst bis Donnerstag früh wegen Bauarbeiten noch gesperrt. Die A98 Weil am Rhein Richtung Schaffhausen ist zwischen Kandern und Lörrach Mitte wegen Bergungsarbeiten gerade dicht. Die A100 Wilmersdorf Richtung Wedding ist zwischen Dreieck Charlottenburg und Beuselstraße nach einem Unfall gesperrt. Die A215 Neumünster Richtung Kiel ist zwischen Kreuz Kiel West und Kiel Mitte wegen Bauarbeiten bis Montag 5 Uhr gesperrt. Und die A671 Mainz Richtung Wiesbaden ist zwischen Gustavsburg und Hochheim Süd wegen einer Baustelle in beiden Richtungen noch bis morgen ca. 4 Uhr gesperrt. That's it!
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0: Mensch, Sebastian Dropke, ey, cool, dass ihr dabei seid. So viele Verkehrsmeldungen, das geht schon die ganze Nacht so. Es ist so verrückt. Und jetzt habe ich gelesen, ich glaube, ich habe den Grund gefunden. Heute ist nämlich Tag der Autobahn. Kann das zusammenhängen?

0: Ja, sind wir vielleicht der coolste Sender überhaupt? Ja, na klar, ey, 5.39 Uhr. Ey, meine Kollegin Lisa, die hat sich als Übergangsjacke verkleidet und euch nach ihrer Meinung, nach eurer Meinung zu dieser Übergangsjacke gefragt. So, habt ihr gecheckt? Nee, oder?
1: Ich bin eine Übergangsjacke. Hi.
2: Hi, was geht?
3: Hallo.
4: Hi, freut mich, dich heute zu sehen.
1: Wie findest du mich?
5: Ich habe da nicht so viel Meinung zu eigentlich, glaube ich. Ich denke da so an Jack Wolfskin und Nordseeurlaub.
6: Sehr praktisch eigentlich.
4: Finde ich gut. Es macht Spaß. Oft ist es dann entweder zu warm oder zu kalt. Darum gerade jetzt perfekt.
7: Ich mag dich.
1: Wieso?
7: Weil du mir hilfst. Du hilfst mir auf jeden Fall, in Alltagssituationen besser klarzukommen.
1: Wo lagerst du mich das ganze Jahr über, wenn du mich nicht brauchst?
3: Am Anfang so vorne im Schrank, ne? Und dann rutsche immer so weiter nach hinten.
1: Hörst du mein Weinen eigentlich da hinten im Schrank?
3: Ja, leise, aber ich kann trotzdem schlafen.
7: In der Garderobe. Also ich kann schon immer direkt reingreifen. Das ist nicht im Keller oder so.
1: Wie sehe ich so aus?
3: Ganz verschieden. Also Leder oder nicht Leder, Stoff, kurzlang.
4: Lederjacke, Secondhand gekauft, kann man immer tragen.
1: Bin ich schön?
6: Geht, kann man machen halt, ne?
1: Er hat mich gerade hässlich genannt.
6: Ja.
1: Was ist unser nächstes Date?
5: Wenn ich wieder denke, welche Jacke ziehe ich an und mich wahrscheinlich wieder für meine Lederjacke entscheide.
1: Freue ich mich drauf.
5: Ja, ich mich auch.
1: Tschüss.
5: Tschüss.
1: Jo, ciao.
5: Tschüss.
6: Tschüss. Ciao.

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1: Um 6 Uhr mit Martin Wilhelmi. Zum ersten Mal seit rund 4,5 Jahren hat es ein Treffen zwischen Vertretern der Bundesregierung und der russischen Führung gegeben. Am Rande der UN-Generaldebatte kamen Außenminister Wadefuhl und sein russischer Amtskollege Lavrov für etwa 20 Minuten zusammen. Aus New York, Ute Scheitz.
2: Wadefuhl sprach von einem intensiven Gespräch, räumte im Interview mit den Tagesthemen aber ein, dass man sich in wesentlichen Punkten nicht einig gewesen sei. Der deutsche Außenminister begründete den Schritt damit, dass ihn viele Amtskollegen aus anderen Ländern gebeten hätten, mit Russland zu sprechen, auch weil der Krieg die Getreideexporte in ärmere Länder gefährde. Außerdem habe er deutlich gemacht, dass Deutschland Dinge wie den Drohnenangriff am Leipziger Flughafen nicht akzeptiere. Die Bundesregierung macht Moskau dafür verantwortlich. Zudem habe er Lavrov erklärt, dass Deutschland die Ukraine auch weiter unterstützen werde. Der russische Außenminister erklärte nach dem Treffen mit Wadefuhl vor Journalisten, der Austausch habe nichts Neues gebracht. Sinngemäß sagte er, das Gespräch sei überflüssig gewesen.
1: Bundesinnenminister Dobrindt fordert mehr Befugnisse für die europäische Grenzschutzagentur Frontex. Bei einem Treffen mit anderen europäischen Innenministern in München plädierte Dobrindt unter anderem

0: Stunden waren bereits mehr als 100.000 Haushalte ohne Strom. Im New Yorker Stadtteil Brooklyn kam ein Mann durch einen umgestürzten Baum ums Leben. Allein am Flughafen in Boston wurden mehr als 250 Flüge gestrichen. Freiluftkonzerte und Sportveranstaltungen fielen aus. Viele Straßen in Küstennähe waren überschwemmt. Teilweise bewegten sich die Anwohner in Kanus durch die Straßen.
1: In Spanien sind erneut Zehntausende Menschen für bezahlbaren Wohnraum und mehr Mieterschutz auf die Straße gegangen. Auslöser war die Zwangsräumung einer 87-jährigen Frau in Madrid. Die Demonstranten forderten unter anderem grundsätzliche Änderungen im Mietrecht. Die Regierung hat bereits Reformen versprochen. In vielen Regionen Spaniens haben sich die Mieten in den vergangenen 10 Jahren verdoppelt. Laut der Zentralbank fehlen landesweit etwa 700.000 Wohnungen. Die Bundesregierung hat München zur Olympiakandidatur gratuliert. Kanzler Merz erklärte, Deutschland gehe jetzt gemeinsam die internationale Kandidatur an. Vizekanzler Klingbeil sprach in seiner Funktion als Finanzminister davon, dass sich Deutschland Olympische Spiele leisten könne. Dafür gebe er eine Garantie ab. Der Deutsche Olympische Sportbund hatte entschieden, mit München ins internationale Rennen um Sommerspiele zu gehen. 2036, 40 oder 44. Die Segelwettbewerbe sollen in Kiel ausgetragen werden. Das waren die Nachrichten. Das Wetter in Norddeutschland. Heute zunächst örtlich noch neblig trüb, sonst trockener Wechsel von Sonne und Wolken. Höchsttemperaturen 18 Grad auf Rügen, 22 in Emden bis 26 Grad in Hannover. Morgen teils Sonne, teils auch Wolken, im Nordwesten vereinzelt Schauer. Die Höchstwerte dann 18 bis 27 Grad. Am Dienstag bei Sonne und Wolken häufig trocken, 19 bis 28 und am Mittwoch oft freundlich, bei dann 20 bis 27 Grad. Es ist 6.04 Uhr.
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1: Die A1 Osnabrück-Bremen ist zwischen Bramsche und Neunkirchen-Vörden in beiden Richtungen gesperrt bis morgen früh 5 Uhr. Dort laufen Bauarbeiten. Eine weitere Sperrung, die A7 Flensburg-Hannover, ist zwischen Hamburg-Stellingen und Heimfeld wegen Bauarbeiten ebenfalls bis morgen früh 5 Uhr gesperrt in beiden Richtungen. Die Umleitung für beide Richtungen B205, A21 und A1. Auch die letzte Meldung betrifft eine Sperrung. Die A215 Neumünster Richtung Kiel ist zwischen Kreuz Kiel West und Kiel Mitte wegen Bauarbeiten gesperrt bis morgen früh 5 Uhr. Allen unterwegs sichere und gute Fahrt.
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1: Um 7 Uhr mit Martin Wilhelmi. Zum ersten Mal seit rund 4,5 Jahren hat es ein Treffen zwischen Vertretern der Bundesregierung und der russischen Führung gegeben. Am Rande der UN-Generaldebatte kam Bundesaußenminister Wadefuhl mit seinem russischen Amtskollegen Lavrov zusammen. Aus der NDR-Nachrichtenredaktion Jonas Valentin Weber.
2: Zwar habe das Treffen keine Fortschritte gebracht, wichtig sei es aber dennoch gewesen, sagte Wadefuhl später in den ARD-Tagesthemen. Immer wieder würde gesagt, Deutschland müsse mal mit Russland reden. Das tun wir, so Wadefuhl wörtlich. Auch habe er Lavrov in dem 20-minütigen Gespräch noch einmal aufgefordert, sofort an den Verhandlungstisch zu kommen, um über ein Ende des Ukraine-Kriegs zu sprechen. Russland zeige aber weiter keine Bereitschaft. Lavrov stellte nach dem Treffen dessen Nutzen offen in Frage. Er habe von Wadefuhl nichts gehört, was über die öffentlichen Äußerungen der Bundesregierung hinausgegangen wäre.
1: Bundesinnenminister Dobrindt fordert mehr Befugnisse für die europäische Grenzschutzagentur Frontex. Bei einem Treffen mit anderen europäischen Innenministern in München plädierte Dobrindt unter anderem dafür, Frontex bei sogenannten Rückführungen von Migranten stärker einzusetzen. Und zwar bevor die Menschen die EU bereits erreicht haben. Derzeit ist Frontex vor allem für den Schutz der EU-Außengrenzen zuständig. Nach Abschluss der Bundeswehrübung Red Storm Charlie in Hamburg ziehen die Verantwortlichen eine positive Bilanz. 3 Tage lang hatten Soldaten mit Polizei, Feuerwehr, Hilfsorganisationen und Unternehmen einen möglichen Ernstfall geprobt. Mehr dazu von Sebastian Vesper.
3: Der Kommandeur Kurt Leonards hat Red Storm Charlie geleitet und sagte, die Bundeswehr sei bei der Zusammenarbeit von Soldaten mit zivilen Kräften einen Riesenschritt vorangekommen. Die Zahl der zivilen Partner war im Vergleich zum Vorjahr von 12 auf 60 gestiegen. Das Deutsche Rote Kreuz war

0: Regierung auch verboten werden, Sanktionen gegen Länder wie Russland zu verhängen, die einen Krieg begonnen haben. Bundeskanzler Merz hat München zur Olympiakandidatur gratuliert. Der Deutsche Olympische Sportbund hatte gestern entschieden, mit München ins internationale Rennen um Sommerspiele zu gehen. Die Segelwettbewerbe sollen in Kiel stattfinden. Marc Kramhöft berichtet, wie es jetzt weitergeht.
1: Jetzt geht es in den internationalen Vergleich und die Konkurrenz ist groß. Indien, Katar, vielleicht Spanien, Italien. Die endgültige Entscheidung für die Spiele 2036 will das IOC Mitte 2029 verkünden. Und bis dahin gibt es aber mehrere Zwischenstufen. Die erste davon im März kommenden Jahres. Da sind wir dann schon wieder ein Stück schlauer, ob München und Kiel weiter im Rennen bleiben oder schon aussortiert werden. Also der Wettbewerb auf der ganz großen Bühne geht jetzt aber eigentlich erst los.
0: Das waren die Nachrichten. Das Wetter in Norddeutschland. Heute zunächst örtlich noch neblig trüb, später ein Wechsel aus Sonne und Wolken. Höchsttemperaturen 18 Grad auf Rügen und bis 26 Grad im Raum Hannover. Morgen teils Sonne, teils Wolken. Im Nordwesten vereinzelt Schauer bei Höchstwerten von 18 bis 27 Grad. Am Dienstag bei Sonne und Wolken häufig trocken, 19 bis 28 Grad. Und am Mittwoch häufig freundlich bei 20 bis 27 Grad. Und ein Blick zur Uhr. Es ist 7.04 Uhr.
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0: Mit diesen drei Sperrungshinweisen. Die A1 Osnabrück-Bremen ist zwischen Bramsche und Neunkirchen-Vörden wegen Bauarbeiten in beiden Richtungen gesperrt bis morgen früh 5 Uhr. Die A7 Flensburg-Hannover ist zwischen Hamburg-Stellingen und Heimfeld wegen Bauarbeiten ebenfalls bis morgen früh 5 Uhr in beiden Richtungen gesperrt. Die Umleitung für beide Richtungen B205, A21 und A1. Und dann noch die A215 Neumünster Richtung Kiel. Sperrung zwischen Kreuz Kiel West und Kiel Mitte wegen Bauarbeiten bis morgen früh 5 Uhr. Allen unterwegs sichere und gute Fahrt.
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0: Leute, wir machen euch eine Runde Urlaub klar.
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1: Um 8 Uhr mit Martin Wilhelmi. Zum ersten Mal seit rund 4,5 Jahren hat es ein Treffen zwischen Vertretern der Bundesregierung und der russischen Führung gegeben. Am Rande der UN-Generaldebatte kamen Außenminister Wadefuhl und sein russischer Amtskollege Lavrov für etwa 20 Minuten zusammen. Aus New York, Ute Scheins.
2: Wadefuhl sprach von einem intensiven Gespräch, räumte im Interview mit den Tagesthemen aber ein, dass man sich in wesentlichen Punkten nicht einig gewesen sei. Der deutsche Außenminister begründete den Schritt damit, dass ihn viele Amtskollegen aus anderen Ländern gebeten hätten, mit Russland zu sprechen, auch weil der Krieg die Getreideexporte in ärmere Länder gefährde. Außerdem habe er deutlich gemacht, dass Deutschland Dinge wie den Drohnenangriff am Leipziger Flughafen nicht akzeptiere. Die Bundesregierung macht Moskau dafür verantwortlich. Zudem habe er Lavrov erklärt, dass Deutschland die Ukraine auch weiter unterstützen werde. Der russische Außenminister erklärte nach dem Treffen mit Wadefuhl vor Journalisten, der Austausch habe nichts Neues gebracht. Sinngemäß sagte er, das Gespräch sei überflüssig gewesen.
1: Bundesinnenminister Dobrindt fordert die EU-Grenzschutzagentur Frontex als schnelle Eingreiftruppe in der Migrationspolitik einzusetzen. Der CSU-Politiker hatte sich gestern mit 17 Amtskollegen aus der Europäischen Union sowie EU-Migrationskommissar Brunner in München getroffen. Danach sagte Dobrindt dem BR, es gehe darum, Migranten schnell zurückzuführen.
3: Wir sind uns da sehr einig darüber, dass wir Frontex mehr Aufgaben geben müssen. Wir wollen nicht nur, dass es an unseren Außengrenzen für Schutz sorgt, sondern dass es auch für Rückführungen zur Verfügung steht und übrigens auch in Transitländern. Und da schon dann dafür zu sorgen, dass Menschen, die illegal sich auf dem Weg nach Europa machen, in die Europäische Union, dort schon aufgegriffen werden, dort schon zur Rückkehr bewegt werden, die Organisation auch der Rückfuhr dort schon übernommen werden kann. Da sind wir uns einig, dass wir das wollen, zumindest in dem Rahmen, wie wir auch hier in München zusammen saßen.
1: Bundesinnenminister Dobrindt. Ein schwerer Herbststurm zieht derzeit über den Nordosten der USA hinweg. Zehntausende Haushalte von Washington bis in den Bundesstaat Maine sind ohne Strom. Die Behörden warnen zudem vor Überschwemmungen. Der Sturm sorgt auch für Behinderungen im Flugverkehr. Mehrere hundert Flüge wurden gestrichen. Vorsorglich wurden zudem mehrere Großveranstaltungen wie Musikfestivals und Konzerte abgesagt. In der spanischen Hauptstadt Madrid sind Zehntausende Menschen

0: werde noch am Dienstag ein Dekret verabschieden, das Zwangsräumungen bei sozialen Notlagen verhindern soll.
1: Das waren die Nachrichten. Das Wetter in Norddeutschland. Heute zunächst örtlich noch neblig trüb, danach trocken und ein Wechsel von Sonne und Wolken. Bei Höchsttemperaturen von 18 Grad auf Rügen, 22 in Ostfriesland bis 26 Grad in der Region Hannover. Morgen teils Sonne, teils Wolken, nur vereinzelt Schauer. Höchsttemperaturen 18 bis 27 Grad. Am Dienstag bei Sonne und Wolken häufig trocken, dann 19 bis 28 Grad. Und ein Blick auf Mittwoch, überwiegend heiter bei 20 bis 28 Grad. Und die Zeit, es ist 8.04 Uhr.
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1: Weiterhin nur mit diesen drei Sperrungshinweisen. Die A1 Osnabrück-Bremen ist zwischen Bramsche und Neunkirchen-Vörden bis morgen früh 5 Uhr in beiden Richtungen gesperrt, solange wird dort gebaut. Die A7 Flensburg-Hannover ist zwischen Hamburg-Stellingen und Heimfeld wegen Bauarbeiten ebenfalls bis morgen früh 5 Uhr in beiden Richtungen gesperrt und solange führt sie die Umleitung in beiden Richtungen über die B205, die A21 und die A1. Dann noch die A215 Neumünster Richtung Kiel zwischen Kreuz Kiel West und Kiel Mitte, Sperrung wegen Bauarbeiten bis morgen früh 5 Uhr. Allen unterwegs, sichere und gute Fahrt.
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1: 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Das gab's diese Woche.
2: Darf ich andere AutofahrerInnen vor Blitzern warnen? Ja oder nein? Die Antwort gibt es jetzt.
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3: Hier holen wir uns immer so ein bisschen Wissen to go. Ronja aus dem Enjoy-Team, sag an, darf ich meinen Mitfahrern und Mitfahrerinnen im Straßenverkehr freundlichst mitteilen? Achtung, da kommt wohl ein Blitzer.
4: Wenn du freundlich bist, ist schon mal gut, aber es kommt ehrlich gesagt darauf an, wie du das machst.
3: Aha.
4: Also zum Beispiel jetzt mit einer Lichthupe dürfen wir die anderen Autos nicht warnen. Das ist eine Ordnungswidrigkeit, kostet 5 Euro. Das steht im aktuellen Bußgeldkatalog. Und wenn du andere mit der Lichthupe belästigst, was auch immer, ne? Wenn man es dann einschätzt, dann sind es sogar, Achtung, 10 Euro.
3: What?
2: Und, ich sehen?
3: Und was ist dann erlaubt?
4: Wenn du es hinkriegst, dann darfst du die anderen mit Handzeichen auf den Blitzer aufmerksam machen. Ne?
2: Ah.
4: Du darfst dir theoretisch auch ein Schild malen und damit andere warnen. Aber nur, wenn das den Fahrer nicht ablenkt oder so und dich natürlich auch nicht, sonst darf es die Polizei verbieten.
2: Das finde ich so krass. Also Lichthupe ist nicht erlaubt,
4: nee.
2: Aber so kreative Ideen wären super.
3: Wir könnten uns auf ein Zeichen einigen für Blitzer einfach alle mal. So.
2: Ich hab die perfekte Idee. Weil Handzeichen sind ja erlaubt. Du nimmst einfach kurz die Hände vom Lenkrad oder nur eins so.
4: Und dann Mittelfinger.
2: Nee, nicht. Du tust, als würdest du Klavier spielen. Und das heißt, mach mal Piano.
3: Oh, das ist geil.
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2: Einmal waschen, schneiden, föhnen bitte. Und warum liegt hier eigentlich Stroh, hä?
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3: Ja, hier verteilen wir mal fettes Lob an die Menschen, die den Norden am Laufen halten und so ein Stück besser machen. Und Nina ist doch genau so ein Mensch. Sie liebt ihren Job, aber jeden Tag im selben Salon war irgendwie nicht so ihr Ding.
4: Ich liebe mein Beruf über alles, aber ich habe mich eingesperrt gefühlt.
3: Deswegen hat sich Nina auf Landwirtinnen und Landwirte spezialisiert und ist seitdem als mobile Friseurin on Tour. Heißt, ab sofort gehören Gummistiefel zu ihrer Arbeits- und Ausrüstung und sie fährt mal eben für ein paar Strähnchen in den Stall oder zum Spitzenschneiden auf dem Acker.
4: Man muss sich auf alles neu einstellen und improvisieren. So, heute sind wir in der Küche. Das kann auch mal sein, dass wir schnell die Stallgasse gehen müssen. Das ist, glaube ich, das Abwechslungsreiche.
2: Ja, das hat sie dem Team von NDR Schleswig-Holstein erzählt und das lieben wir total. Menschen in der Landwirtschaft, die sind ja sowieso meistens bis oben hin voll mit To-Dos, jeden Tag alle Hände voll zu tun auf dem Hof. Mhm. Und dass Nina ihnen dann so den Weg zum Friseur spart und einfach überall hinkommt, das ist ja wohl richtig geil.
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2: Ich habe gestern mit meinen Eltern telefoniert mal wieder. Und da habe ich gemerkt, wie crazy wäre das eigentlich, wenn ich wie meine Eltern klingen würde und bei Enjoy arbeiten würde. Weil meine Eltern, für alle, die es nicht wissen, ich habe polnische Wurzeln. Mhm. Die sind irgendwann mit Mitte 20 nach Deutschland gekommen. Ich sag mal so, man hört's, ne? Man hört's.
3: Also dann mach mal, wie würdest du klingen, wenn du wie die reden würdest?
2: Also ja. Ja, hallo, bitte schön. Habe ich mich vergessen, was ich sagen wollte? Folgendermaßen, gleich kommt ein Lied. und aus dem Ü wird immer ein IE. Also aus Bücher wird immer, habe ich viele Bücher zu Hause im Regal stehen. So wird es ungefähr klingen.
3: Süß.
2: Hast du auch irgendwelche Roots?
3: Also meine Eltern kommen aus Mannheim.
2: Ja.
3: Ich glaube, den Dialekt kennen nicht viele hier im Norden. Das ist der badische Dialekt.
2: Oh, mach mal bitte vor.
3: Okay, aller gut. Soll ich schon mal gerade mal eine Mörre sprechen?
2: Nein!
3: So.
2: Warte mal, was hast du gesagt?
3: Hallo, soll ich schon mal den nächsten Song anmoderieren? Ich kann es jetzt auch nicht hundertprozentig perfekt.
2: Ne? Okay. Ich sterbe, das ist ja nur geil.
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1: Um 9 Uhr mit Martin Wilhelmi. Zum ersten Mal seit rund 4,5 Jahren hat es ein Treffen zwischen Vertretern der Bundesregierung und der russischen Führung gegeben. Am Rande der UN-Generaldebatte kam Bundesaußenminister Wadefuhl mit seinem russischen Amtskollegen Lavrov zusammen. Aus der NDR-Nachrichtenredaktion Jonas Valentin Weber.
2: Zwar habe das Treffen keine Fortschritte gebracht, wichtig sei es aber dennoch gewesen, sagte Wadefuhl später an den ARD-Tagesthemen. Immer wieder würde gesagt, Deutschland müsse mal mit Russland reden. Das tun wir, so Wadefuhl wörtlich. Auch habe er Lavrov in dem 20-minütigen Gespräch noch einmal aufgefordert, sofort an den Verhandlungstisch zu kommen, um über ein Ende des Ukraine-Kriegs zu sprechen. Russland zeige aber weiter keine Bereitschaft. Lavrov stellte nach dem Treffen dessen Nutzen offen in Frage. Er habe von Wadefuhl nichts gehört, was über die öffentlichen Äußerungen der Bundesregierung hinausgegangen wäre.
1: Bundesinnenminister Dobrindt fordert mehr Befugnisse für die Europäische Grenzschutzagentur Frontex. Bei einem Treffen mit anderen europäischen Innenministern in München plädierte Dobrindt unter anderem dafür, Frontex bei sogenannten Rückführungen von Migranten stärker einzusetzen. Und zwar bevor die Menschen die EU bereits erreicht hätten. Derzeit ist Frontex vor allem für den Schutz der EU-Außengrenzen zuständig. In der EU treten heute neue Regeln gegen das sogenannte Greenwashing in Kraft. Unternehmen dürfen Produktaufkleber wie grün oder klimafreundlich nur noch verwenden, wenn sie nachweisen können, dass diese gerechtfertigt sind. So will es die neue EMPCO-Richtlinie. Aus der ARD-Klimaredaktion Sabine Stöhr.
3: EMPCO steht für Empowering Consumers for the Green Transition. Auf Deutsch sowas wie Verbraucher für den grünen Wandel fit machen. Die EU-Richtlinie soll dafür sorgen, dass wir verlässlichere Informationen bekommen. Zum Beispiel darüber, wie langlebig oder wie reparierbar ein Produkt ist. Gleichzeitig soll die Richtlinie Greenwashing erschweren. Also Werbung, die ein Produkt grüner erscheinen lässt, als es tatsächlich ist. Manchmal funktioniert das ja schon, indem ein grünes Blatt oder eine Sonnenblume mit drauf gedruckt ist. Dahinter steckt die Idee, wenn wir bessere Informationen haben, treffen wir vielleicht andere Kaufentscheidungen.
1: In vielen niedersächsischen Kommunen haben heute erneut die Wahllokale geöffnet. Insgesamt 123 Stichwahlen entscheiden über Bürgermeister und Landräte. Zu wählen sind unter anderem noch die Oberbürgermeister von Hannover, Braunschweig und Osnabrück sowie die Präsidentschaft der Region Hannover. Stichwahlen gibt es dort, wo bei den Kommunalwahlen kein Kandidat mehr als 50% der Stimmen erhalten hatte. Der ChatGPT-Entwickler OpenAI hat das Training seiner leistungsstärksten KI-Modelle ausgesetzt. Grund ist eine Sicherheitslücke, die geschlossen werden muss. Aus der Nachrichtenredaktion Sarah Möller.
4: In dem Test schaffte es die künstliche Intelligenz, Antworten von einem externen Chatbot zu bekommen. Und das, obwohl sie gar keinen Internetzugang haben sollte. Nach Unternehmensangaben habe die Software eine Lücke in den Netzwerkeinstellungen gefunden und ausgenutzt. Es soll sich um das leistungsstärkste KI-Modell des Tech-Unternehmens OpenAI handeln, dessen

0: vor. Höchstwerte dann 18 bis 27 Grad. Anblick auf Dienstag bei Sonne und Wolken häufig trocken, 19 bis 28 Grad. Die Zeit 9.04 Uhr.
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0: Weiterhin mit diesen drei Sperrungshinweisen. Die A1 Osnabrück-Bremen ist zwischen Bramsche und Neunkirchen-Vörden bis morgen früh 5 Uhr in beiden Richtungen gesperrt. Solange wird dort gebaut. Die A7 Flensburg-Hannover ist zwischen Hamburg-Stellingen und Heimfeld wegen Bauarbeiten ebenfalls bis morgen früh 5 Uhr gesperrt in beiden Richtungen. Und solange führt die Umleitung in beiden Richtungen über die B205, die A21 und die A1. Und dann noch die A215, Neumünster Richtung Kiel, zwischen Kreuz Kiel West und Kiel Mitte. Sperrung wegen Bauarbeiten bis morgen früh 5 Uhr. Allen unterwegs, sichere und gute Fahrt.
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2: Vier Blocks ist für viele eine der krassesten deutschen Serien überhaupt. 2019 ging die Gangster-Serie nach 3 Staffeln zu Ende. Vier Blocks Zero heißt das Spin-off bei HBO Max. Und Enjoy-Serienexpertin Jule weiß schon, was uns da erwartet.
3: Es ist die Vorgeschichte zu allem, was wir in vier Blocks später sehen. In den 90ern ist die Familie Hamadi nämlich noch nicht die gefährlichste Clanfamilie aus Neukölln, sondern versucht sich einfach nur zu integrieren.
4: Wir dürfen nicht aufhören, den richtigen Weg zu gehen. Wenn die Dunkelheit dich einmal hat, kommst du da nicht mehr raus. Hier sind wir zusammen. Der geht hier in die Schule. Das ist ein gutes Land.
3: Dann kommt allerdings Familienmitglied Ibrahim aus dem Knast und zieht die gesamte Familie mit in den Berliner Drogenuntergrund.
5: Ibrahim ist der Teufel.
3: Und das ist dann eben der Anfang von all den illegalen Deals, die die Familie am Laufen hat.
6: Oha. Aber ist das denn jetzt nur was für Leute, die vier Blocks damals auch gesehen haben?
3: Also, Schande über mein Haupt, ich muss es zugeben, ich habe vier Blocks tatsächlich nie gesehen.
6: Okay.
3: Deshalb kann ich das sowieso nur aus dieser Perspektive bewerten und ich finde, ja.
2: Okay.
3: Ich finde, das Spin-off stark gespielt, das hat einen richtig düsteren Look, es ist brutal, es fühlt sich irgendwie sehr real an. Ich habe auch Bock jetzt, vier Blocks endlich auch mal zu gucken.
6: Mhm.
3: Und wer richtig taffen Gangster- und Clan-Shit feiert, der sollte das dann jetzt auch mal durchziehen.
2: Läuft.
6: Okay.
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2: Ältere Menschen wissen nicht, was Emojis sind. Falsch.
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3: Unsere Grau-und-Schlau-WG hat Kollege Martin diesmal gefragt, wenn du ein Emoji wärst, welches wärst du?
4: Mit zwei Herzen als Augen.
2: Oh. Wieso?
4: Schmetterlinge im Bauch.
2: Hast du gerade?
4: Ja, habe ich immer noch.
2: Und an wen denkst du da, wenn du diese zwei Herzen in den Augen hast?
4: Nee, sagen.
2: Ist sicher im Raum?
4: Ja.
2: Okay, hier sitzen tatsächlich mehrere Menschen. Das heißt, du bist frisch verliebt, oder wie?
4: Ja, seit 6 Monaten.
2: Schön. Sie lächelt. Genau, alles Gute euch.
4: Oh Gott, ja, ich schmelze.
2: Angela, wenn du ein Emoji wärst, welches wärst du?
5: So mit frechem Gesichtsausdruck, Zunge rausstrecken oder sowas.
2: Warum wärst du das?
5: Ich habe etliche Fotos, wo ich frech die Zunge rausstecke.
2: Renate, wenn du ein Emoji wärst, welches?
6: Ein Herz. Liebe ist sehr wichtig im Leben.
2: Schenkst du heute noch jemandem Liebe?
6: Ja, meinen Enkelkindern, aber den Mann nicht.
2: Wieso nicht?
6: Nicht mehr, nö. In meinem Alter erlebt man keine Romantik mehr.
2: Ich wette mit dir, Renate, hier auf diesem Flur sind mindestens 2 Männer, die Interesse hätten.
6: Nee, wenn ich an die Männer hier denke, bestimmt.
2: Oh, nicht?
6: Absolut nein.
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2: Rund um Dithmarschen liegt der Methangehalt gerade wieder so bei um die 100%.
3: Ja, korrekt.
2: Diese Woche wurden die Dithmarscher Kohltage eröffnet und alles Gute von unserer Seite aus zum Jubiläum. Seit 40 Jahren wird in der Kohlregion jedes Jahr das beste Gemüse der Welt eine knappe Woche lang abgefeiert.
3: Mhm, und mit dabei war Michael.
4: Also ich bin ja als gebürtiger Dithmarscher immer schon auf Kohlrouladen wirklich auch steil gegangen, aber auch ein klassischer Kohlpudding oder auch mal eine vegetarische Kohlroulade kann man wirklich sehr empfehlen.
3: Also es hat einem schließlich wie Holstein Magazin erzählt, aber was war das in der Mitte nochmal?
4: Klassischer Kohlpudding.
3: Na klar!
2: Was? Kohlpudding? Also das haben wir wirklich noch nie gehört. Mussten wir erstmal googeln.
3: Mm.
2: Es ist tatsächlich Kohl aus so einer Kugelhupfkuchenform. Also eine Kohlroulade in Kuchenform. Das geht dann noch ein bisschen zu weit, finde ich.
3: Ja, naja, wie auch immer. Jeder so, wie er möchte halt.
2: Bitte.
3: Ne? Sagen Happy Kohltage und guten Appetit.
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2: Einer aus Oldenburg hat alles genau im Blick in ihrem Nebenjob. Das ist der hier.
3: Wie so ein Chamäleon. Du musst so zwei Augen auf zwei Situationen haben. Dann kann das halt auch mal vorkommen, dass ich halt erst in der letzten Sekunde mich entscheide, okay, nein, auf gar keinen Fall.
2: Welchen Job Eiler hat, das hört ihr jetzt.
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4: Ja, hier klopfen wir immer den Menschen auf die Schulter, die den Norden am Laufen halten. Und da gehört Ayla auf jeden Fall dazu. Sie ist nämlich Security-Frau in einem Club in Oldenburg und steht da entweder an der Tür oder checkt im Club, ob da alles läuft.
2: Und sie will mit ihrem Nebenjob auch so ein bisschen ein Zeichen setzen, hat sie dem Team von Hallo Niedersachsen erzählt.
3: Mir ist es halt auch super wichtig, dass ich halt auch irgendwo ein Exempel statuiere, dass auch wenn es halt ein männerdominierter Beruf ist, halt auch ich als Frau teilweise sogar einen besseren Job mache als die Männer.
4: Stimmt.
3: Weil wir halt häufig eher so deeskalierend sind.
2: Ja, und das ist ab einem gewissen Alkoholpegel ja gar nicht mehr so easy. Aber Ayla hat da wirklich alles im Griff und ist da auch genau richtig, findet ihr Kollege.
5: Es gibt ja Menschen, egal welchen Geschlechts, die nicht für die Tür gemacht sind. Bei Ayla ist es nicht so, die kann sich durchsetzen. Die hat eine klare und respektvolle Kommunikation mit all unseren Gästen.
4: Nice. Ja.
2: Und sie sorgt dafür, dass da alle in Ruhe und Sicherheit feiern können.
4: Sehr toll. Unter der Woche arbeitet Ayla übrigens im Gartencenter. Ist also ein dezentes Kontrastprogramm, was sie da am Wochenende fährt. Also wir sagen, Props gehen raus.
2: Da.
4: Vielen Dank, Ayla.
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2: Die neuen Turnschuhe sind schnell bestellt. Ein bisschen am Handy suchen, 2, 3 Klicks, fertig. Was für mich bequem und schnell vor der Haustür landet, hat tatsächlich schon einen weiten Weg hinter sich. Und zwar übers Meer. 90% aller Waren kommen mit dem Schiff, erzählt Clara Schleich.
3: Unsere gesamte Wirtschaft und alles, worauf wir uns verlassen, wäre ohne die Arbeit der Seeleute gar nicht denkbar.
2: Clara Schleich ist Präsidentin der Deutschen Seemannsmission, die in diesem Monat ihr 140-jähriges Bestehen feiert. Die Seemannsmission ist für Seeleute da, in 33 Häfen weltweit. Besucht sie an Bord, bietet Hilfe, wenn Krisen in der Familie sind und ganz wichtig sind die Seemannsheime und Clubs.
3: Die Seemannsclubs sind in erster Linie Orte der Erholung. Einmal runter vom Schiff, einmal festen Boden unter den Füßen haben.
2: Die Lebens- und Arbeitsbedingungen von Seeleuten sind kaum vorstellbar, sagt Clara Schleich.
3: Es ist letztendlich die Isolation über Monate, diese fehlende Trennung von Arbeitsort und Privatort, die Einschränkung beim Landgang und Ermüdung an Bord ist ein wichtiges Thema.
2: Gespräche und auch Online-Seelsorge können helfen, damit klarzukommen. Für die Zukunft der Deutschen Seemannsmission hat Clara Schleich einen Wunsch.
3: Dass der Bevölkerung von Flensburg bis zum Bodensee klar ist, dass wir alle, nicht nur an der Küste, sondern wir alle durch die Seeleute unseren Wohlstand sichern und wir deshalb auch etwas für die Seeleute tun müssen.
1: Das war ein Beitrag von Ann-Kathrin Brenke für die Evangelische Kirche.
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1: Um 10 Uhr mit Martin Wilhelmi. Zum ersten Mal seit rund 4,5 Jahren haben sich ein deutscher und ein russischer Regierungsvertreter zu einem Zweiergespräch getroffen. Am Rande der UN-Generaldebatte kam Außenminister Wadefuhl und sein russischer Amtskollege Lavrov für etwa 20 Minuten zusammen. Aus New York Ute Scheitz.
2: Wadefuhl sprach von einem intensiven Gespräch, räumte im Interview mit den Tagesthemen aber ein, dass man sich in wesentlichen Punkten nicht einig gewesen sei. Der deutsche Außenminister begründete den Schritt damit, dass ihn viele Amtskollegen aus anderen Ländern gebeten hätten, mit Russland zu sprechen. Auch weil der Krieg die Getreideexporte in ärmere Länder gefährde. Zudem habe er Lavrov erklärt, dass Deutschland die Ukraine auch weiter unterstützen werde. Der russische Außenminister erklärte nach dem Treffen mit Wadefuhl vor Journalisten, der Austausch habe nichts Neues gebracht. Sinngemäß sagte er, das Gespräch sei überflüssig gewesen.
1: Ab heute müssten Unternehmen in Deutschland die Vorgaben einer EU-Richtlinie zum sogenannten Greenwashing umsetzen. Sie soll verhindern, dass Produkte nachhaltiger dargestellt werden, als sie tatsächlich sind. Sarah Lopez in Brüssel fasst die Änderungen zusammen.
3: Die Vorgaben, wie Unternehmen ihre Produkte als nachhaltig oder klimafreundlich bewerben dürfen, die sind jetzt deutlich strenger. Also gerade ist es ja noch relativ verbreitet, dass zum Beispiel auf Cremes oder auf Schokolade Aussagen wie umweltfreundlich oder grün stehen. Solche allgemeinen Aussagen sind jetzt nur noch erlaubt, wenn Unternehmen das entsprechend nachweisen können. Und klimaneutral darf nicht mehr auf Produkten stehen, wenn die Unternehmen sich dabei auf eine CO2-Kompensation beziehen. Also wenn die zum Beispiel dafür bezahlt haben, dass Bäume gepflanzt werden. Außerdem ändert sich noch was bei Nachhaltigkeitssiegeln. Da sind nur noch solche erlaubt, die auf unabhängigen Zertifizierungssystemen beruhen oder von staatlichen Stellen kommen. Die EU, die will so Verbraucher vor irreführenden Aussagen schützen.
1: Die Europäische Union stellt mehr als 700 Millionen Euro für Menschen bereit, die weltweit von Krisen betroffen sind. Das hat EU-Kommissionspräsidentin von der Leyen angekündigt. Sie verwies unter anderem darauf, dass in vielen Teilen der Welt Konflikte und Extremwetterereignisse das Leben der Menschen aus dem Gleichgewicht brächten. Ein Großteil des Geldes fließt demnach in afrikanische Länder südlich der Sahara. Ein schwerer Sturm fegt über die Ostküste der USA hinweg. Das Unwetter mit Windböen von mehr als 80 km/h und starken Regenfällen soll noch bis Montag andauern. Besonders betroffen sind Boston und New York City. Aus New York Martin Ganselmeier.
4: Die Gouverneurin des Bundesstaates New York, Kathy Hochul, rief vorsorglich den Notstand aus. Am späten Samstagabend waren bereits mehr als 100.000 Haushalte ohne Strom. Im New Yorker Stadtteil Brooklyn kam ein Mann durch einen umgestürzten Baum ums Leben. Allein am Flughafen in Boston wurden mehr als 250 Flüge gestrichen. Freiluftkonzerte und Sportveranstaltungen fielen aus. Viele Straßen in Küstennähe waren überschwemmt. Teilweise bewegten sich die Anwohner in Kanus durch die Straßen.
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5: Heute bekommen wir viel Sonne im Norden, ein paar Wolken ziehen durch, aber es bleibt trocken und spätestens mittags wird es fast überall hübsch bei 18 bis sensationellen 26 Grad. Morgen dann ein bisschen wechselhafter, immer noch viel Sonne, aber eben auch Wolken und noch wärmer, Temperaturen am Montag bis zu 27 Grad. Schauen wir auf die Straßen, um 9:03 gibt es 4 Meldungen. A1 Lübeck Richtung Bremen zwischen Hamburg-Morfleet und Stillhorn, 5 Kilometer Stop and Go. Die A1 Osnabrück Richtung Bremen ist zwischen Bramsche und Neunkirchenförden.

0: Osnabrück beim Nachtflohmarkt waren. Ich kann mir vorstellen, dass ihr Partymäuse eventuell noch nicht so ganz fit seid, aber das ist die Chance für alle anderen, hier Ehre abzustauben, denn wir zocken ab jetzt wieder 4 Stunden lang und starten mit einer Serienmusik. Hört mal zu. Kennt ihr doch, oder? Zu welcher Serie gehört diese Titelmusik? Verratet es mir jetzt, schickt mir eine Sprachnachricht über unsere neue App ARD Sounds oder ruft mich direkt im Studio an 08000 11 77 66.
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Serotonin. James Hype, Serotonin, wir lieben neue Musik hier bei Enjoy. Es ist Sonntag, 12 Minuten nach 10. Weiter geht's mit Metro Boomin on the Weekend, Creepin'. 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

0: Guten Morgen zusammen, es ist 7:07. Ihr seid bei Enjoy nur für die Ehre und in Hollywood hat es gerade eine Umfrage unter Stars und Showrunnern gegeben. Die Frage war, welche ist die beste Serie des 21. Jahrhunderts? Und genau diese hier hat gewonnen. Na, schon erkannt? Hierbei nur für die Ehre suche ich nach dem Namen der Serie, die mit dieser Titelmusik anfängt. Und Laura hat uns über die neue App ARD Sounds dazu eine Sprachnachricht geschickt.
1: Hallihallo, das, was wir eben im Radio gehört haben, war natürlich von Breaking Bad, meine absolute Lieblingsserie. Also wenn ich das nicht erraten hätte, dann wäre ich ein schlechter Fan. Ich wünsche dir einen sehr schönen Sonntag und allen Zuhörern auch.
0: Ja, dir auch natürlich. Breaking Bad, also ist das die Serie, die gerade von Hollywood zur besten Serie des 21. Jahrhunderts gewählt wurde? Und ich kann nur sagen, ja, das ist sie. Auf Platz 2 übrigens The Wire und auf der 3 dann Mad Men. Aber das nur am Rande, viel wichtiger ist, Laura, Ehre verteidigt. Und jetzt kommt ihr. Die nächste Runde zocken wir schon in 20 Minuten und dann geht's um die Stimme eines Megastars.
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Entschuldigt bitte, da muss ich kurz stören. Achtung, ein Falschfahrer ist unterwegs auf der B213 Lingen Richtung Kloppenburg zwischen Lastrup West und Oldendorf. Und in Nierholte kommt euch ein Falschfahrer entgegen. Fahrt bitte vorsichtig in beiden Richtungen. B213 Lingen Richtung Kloppenburg. Ein Falschfahrer zwischen Lastrup West, Oldendorf und Nierholte.

0: Olivia Dean bei Enjoy. Man, I Need um 10.30 Uhr am Sonntag. Wir gucken, was auf den Straßen aktuell passiert. Achtung, immer noch ein Falschfahrer unterwegs auf der B213 Lingen Richtung Kloppenburg. Zwischen Lastrup West Oldendorf und Niehäute kommt euch ein Falschfahrer entgegen. Fahrt bitte ganz rechts und überholt nicht. Auf der B213 Lingen Kloppenburg zwischen Lastrup West Oldendorf und Niehäute ist ein Falschfahrer unterwegs. Dann A1 Fehmarn Richtung Lübeck zwischen Scharbeutz und Rathekau 9 Kilometer Stop and Go. A1 Lübeck Richtung Bremen zwischen Hamburg-Billstedt und Stillhorn 7 Kilometer stockender Verkehr. Die A1 Osnabrück Richtung Bremen ist zwischen Bramschau und Neunkirchenförden wegen Bauarbeiten bis morgen 5 Uhr früh in beiden Richtungen gesperrt. Aktuell staut es sich deshalb in Richtung Bremen ab Osnabrück Nord. Die A7 Flensburg Richtung Hannover ist zwischen Hamburg-Stellingen und Heimfeld, also der Elbtunnel, wegen Bauarbeiten bis morgen 5 Uhr in beiden Richtungen gesperrt. Die Umleitung führt hier in beide Richtungen über die B205, A21 und A1. Und zum Schluss die A215 Neumünster Richtung Kiel ist zwischen dem Kreuz Kiel West und Kiel Mitte wegen Bauarbeiten bis morgen ca. 5 Uhr ebenfalls gesperrt. Wo es geht, gute Fahrt.
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0: BTS bei Enjoy, Good Morning, hier ist nur für die Ehre eure Quizshow am Sonntag. Wir zocken nur zum Spaß um die Ehre und jetzt geht es um die Stimme eines Megastars. Die Frage ist, wer spricht denn da?
1: One of my friends told us that she had been reached out to by the new girlfriend of an ex of hers. And I wonder if I could write something from the perspective of the ex who's been through it before.
0: Ja, sie redet da über ihren neuen Song, hat diese Woche ihre Fans mal wieder richtig glücklich gemacht. Aber wer hat denn da gerade gesprochen? Ihr habt's erkannt? Dann beweist es. Schickt mir eine Sprachnachricht über unsere neue App ARD Sounds oder ruft mich direkt im Studio an 08000 11 77 66. 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

0: Guten Morgen Norddeutschland, da haben wir alle gut lachen. Es ist Sonntag, ich hoffe ihr seid gut drauf, denn hier gibt's eine Runde Ehre abzustauben bei Enjoy. Wir quizzen uns wie immer durch den Sonntagvormittag und ich habe euch eben gefragt, wem diese Stimme hier gehört.
1: One of my friends told us that she had been reached out to by the new girlfriend of an ex of hers. And I wonder if I could write something from the perspective of the ex who's been through it before.
0: Rieke aus, steht hier gar nicht, aber über unsere neue App ARD Sounds hat sie geschrieben, huhu, mein Sohn Fiete sagt, die berühmte Person ist Lilly Helwesch. Nicht ganz. Mina aus Buchholz ist der Meinung, es ist Taylor Swift, die diese Woche neue Musik gedroppt hat und das ist korrekt. Wussten auch Michi aus Bad Oldesloe und Kati aus Langenhagen. Ehre verteidigt und was meint ihr, sollen wir mal reinhören? Hier kommt der Song, in dem Taylor Swift darüber singt, wie es sich anfühlt, von der neuen Freundin des Ex irgendwann mal angerufen zu werden und Beziehungsfragen gestellt zu bekommen. Das ist Patient Zero von Taylor Swift bei Enjoy, denn wir lieben neue Musik. 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
2: Um 11 Uhr mit Martin Wilhelmi. Bundesaußenminister Wadefuhl hat sich am Rande der UN-Vollversammlung in New York mit seinem russischen Amtskollegen Lavrov getroffen. Es war das erste direkte Gespräch zwischen Außenministern beider Länder seit mehr als 4,5 Jahren. In den ARD-Tagesthemen sagte Wadefuhl, es sei wichtig, miteinander zu sprechen.
3: Ich wollte klar machen, nach dem Vorfall in Leipzig, der ja sehr gefährlich war, eine Drohne, die wirklich hätte Flugzeuge zum Absturz bringen können, ist durch russische Hände dort in den Einsatz gebracht worden. Nur durch glückliche Zufälle ist das verhindert worden. Ich wollte Russland sagen, dass damit eine Grenze überschritten wurde. Und ich habe unsere Unterstützung für die Ukraine deutlich gemacht, die völlig ungebrochen ist. Und Russland aufgefordert, jetzt an den Verhandlungstisch zu kommen.
2: Bundesaußenminister Wadefuhl. Bundesinnenminister Dobrindt fordert mehr Befugnisse für die europäische Grenzschutzagentur Frontex. Bei einem Treffen mit anderen europäischen Innenministern in München plädierte Dobrindt unter anderem dafür, Frontex bei sogenannten Rückführungen von Migranten stärker einzusetzen. Und zwar bevor die Menschen die EU bereits erreicht haben. Derzeit ist Frontex vor allem für den Schutz der EU-Außengrenzen zuständig. Ab heute müssen Unternehmen in Deutschland die Vorgaben einer EU-Richtlinie zum sogenannten Greenwashing umsetzen. Sie soll verhindern, dass Produkte nachhaltiger dargestellt werden, als sie tatsächlich sind. Aus Brüssel, Sarah Lopez.
4: Die Vorgaben, wie Unternehmen ihre Produkte als nachhaltig bewerben dürfen, sind jetzt deutlich strenger. Aussagen wie umweltfreundlich und grün sind auf der Verpackung und in der Werbung nur noch erlaubt, wenn sie klar begründet und nachgewiesen werden können. Unternehmen dürfen ihre Produkte auch nicht mehr als klimaneutral bewerben, wenn sie sich dabei auf eine CO2-Kompensation außerhalb der eigentlichen Wertschöpfungskette beziehen, also zum Beispiel für das Pflanzen von Bäumen bezahlt haben. Außerdem gibt es strengere Regeln für Nachhaltigkeitssiegel.
2: In vielen niedersächsischen Kommunen haben erneut die Wahllokale geöffnet. Insgesamt 123 Stichwahlen entscheiden über Bürgermeister und Landräte. Zu wählen sind unter anderem noch die Oberbürgermeister von Hannover, Braunschweig und Osnabrück sowie die Präsidentschaft der Region Hannover. Stichwahlen gibt es dort, wo bei den Kommunalwahlen kein Kandidat mehr als 50% der Stimmen erhalten hatte. Bei einer Schießerei westlich von Johannesburg in Südafrika sind 17 Menschen getötet worden, 15 wurden verletzt. Wie die Polizei mitteilte, hatten die bewaffneten Täter gestern Abend eine Bar gestürmt und das Feuer eröffnet. Es handelt sich um einen der schwersten Vorfälle der vergangenen Jahre mit tödlichen Schüssen in Südafrika. Aus Johannesburg, Stefan Überbach.
5: Die Täter konnten unerkannt entkommen. Sie sollen die Mobiltelefone der Opfer gestohlen und vor dem Lokal mehrere Autos angezündet haben. Die Polizei hat Sonderermittler eingesetzt. Die Fahndung läuft auf Hochtouren. Festnahmen gibt es bisher allerdings nicht. Die Behörden sprechen von einem gezielten Angriff. Es werde in alle Richtungen ermittelt. Vermutet wird, dass der Hintergrund für das Blutbad eine Auseinandersetzung im kriminellen Milieu gewesen sein könnte. Allerdings warnen die Ermittler ausdrücklich vor voreiligen Schlüssen. Südafrika hat eine der höchsten Mordraten der Welt.
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6: Ich hoffe, ihr habt Glück und bei euch ist die Sonne auch schon angekommen. Also bei mir vorm Studio scheint sie. Es ziehen aber noch so ein paar Wolken durch den Norden. Macht euch keine Sorgen. Es wird heute noch hübsch. Die Sonne kommt überall raus. Die Wolken verschwinden einigermaßen. Nicht alle, aber die meisten. Und dann wird es vor allen Dingen sehr, sehr warm. Bis sensationelle 26 Grad sind an diesem Sonntag angesagt. Morgen dann ein bisschen wechselhafter, aber sogar noch wärmer bei Temperaturen bis 27 Grad. 11:04. Wir schauen gemeinsam, was auf den Straßen abgeht. Und da gibt es erstmal eine Entwarnung für die B213 Lingen Richtung Kloppenburg. Hier war der Falschfahrer so entgegenkommend und hat die Bundesstraße verlassen. Dann A1 Fehmarn Richtung Lübeck zwischen Scharbeutz und Rathekau. 9 Kilometer Stop and Go. Hier ist wegen Bauarbeiten nur eine Spur frei. A1 Lübeck Richtung Bremen zwischen Hamburg-Billstedt und Stillhorn. 7 Kilometer Stop and Go. Die A1 Osnabrück Richtung Bremen ist zwischen Bramsche und Neunkirchenförden wegen Bauarbeiten

0: früh um 5 gesperrt. Ansonsten alles frei, fahrt gut.
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0: Mit Dennis, halt zusammen, wir zocken uns durch den Sonntagvormittag, jede halbe Stunde eine neue Spielrunde und jetzt bedeutet das, wir steuern auf die Lesestunde zu. Ich habe den Refrain eines Songs aus der Enjoy-Playlist mal frei ins Deutsche übersetzt und ihr sagt mir, welches Lied ist das denn? Pass mal auf. 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Song erkannt? Dann ruft mich an im Studio 08000 11 77 66 oder schickt mir schnell eine Sprachnachricht über unsere neue App ARD Sounds.
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0: ganz entspannt durch den Sonntagvormittag mit Enjoy. 6:56. Brunchtime im Norden, würde ich sagen. Und allein, wenn ich das sage, habe ich den Geruch von Rührei und Aufbackbrötchen in der Nase. Guten Appetit, ihr Lieben. Zum späten Frühstück zocken wir hier bei Nur für die Ehre die Lesestunde. Ich habe den Text von einem eurer Lieblingssongs frei ins Deutsche übersetzt. Kommt aus unserer Playlist und ich bin gespannt, wer errät, um welches Lied es geht. Hört nochmal zu, so geht der Song auf Deutsch. 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Über unsere neue App ARD Sounds habe ich viele Nachrichten bekommen, unter anderem diese hier.
1: Moin, hier ist Coco aus Buchholz und das ist Dracula von Tame Impala. Schönen Sonntag noch.
0: Dir auch. Ehre verteidigt, genauso wie Conny. Glückwunsch. Und wir bleiben bei Musik. In gut 20 Minuten spielen wir Jede Sekunde zählt. Da geht es um schnelles Denken und Musik kommt natürlich vorher auch hier. Jetzt Dracula von Tame Impala.

0: 11.30 Uhr, ihr seid bei Enjoy. Wir gucken, was auf den Straßen abgeht. Stau oder Stop and Go für euch ab 3 Kilometern. A1 Fehmarn Richtung Lübeck, zwischen Scharbeutz und Rathekau 9 Kilometer stockender Verkehr. Hier ist wegen Bauarbeiten nur eine Spur frei. A1 Lübeck Richtung Bremen, zwischen Hamburg-Billstedt und Stillhorn 7 Kilometer Stau. Die A1 Osnabrück Richtung Bremen ist zwischen Bramsche und Neunkirchenförden wegen Bauarbeiten bis morgen 5 Uhr früh in beiden Richtungen gesperrt. Es gibt im Moment Stau Richtung Bremen ab Osnabrück Nord. Die A7 Flensburg Richtung Hannover ist zwischen Hamburg-Stellingen und Heimfeld wegen Bauarbeiten ebenfalls bis morgen früh um 5 in beiden Richtungen gesperrt. Die Umleitung führt euch auch in beiden Richtungen über die B205, A21 und A1. A19 Rostock Richtung Berlin, zwischen Waren und Wittstock 4 Kilometer Stop and Go. A21 Kiel Richtung Bargteheide, zwischen Schwissel und Bad Oldesloe Nord 4 Kilometer Stau, auch hier ist wegen Bauarbeiten nur eine Spur frei. A31 Meppen Richtung Lingen, zwischen Wiedmarschen und Lingen 3 Kilometer Stau und zum Schluss noch eine Sperrung von der A215 Neumünster Richtung Kiel, zwischen dem Kreuz Kiel West und Kiel Mitte wird gebaut, auch hier dauert die Sperrung bis morgen früh um 5. Wo es geht, fahrt gut!
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1: Ja, wir lieben neue Musik. Sido ist er hier bei Enjoy durch den Sonntagvormittag. Willkommen bei Nur für die Ehre. Und ich würde sagen, die größte Quizshow bei uns im Radio, die solltet ihr nicht verpassen. Gibt es jeden Sonntag zwischen 10 und 14 Uhr. Und jetzt geht es um einen schnellen Kopf. Haut euch schnell vielleicht nochmal eine Runde kaltes Wasser ins Gesicht und dann sagt mir, welcher Song ist das hier? Na, jede Sekunde zählt, das war nur eine, deswegen nochmal. Habt ihr das Lied so schnell erkannt? Dann schickt mir jetzt eine Sprachnachricht über unsere neue App ARD Sounds. Oder ruft an 08000 1177 66. In weniger als 10 Minuten lösen wir auf und dann gibt's den Song natürlich auch in voller Länge.
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0: Das ist Flo Rida mit Whistle hier bei Enjoy am Sonntag. Und spielt ihr im Auto auch manchmal Songs raten? Also ein Lied fängt an, Titel, Interpret, wer zuerst drauf kommt, gewinnt. So machen wir das jetzt hier auch um die Ehre. Hier kommt nur eine Sekunde von einem Song aus unserer Playlist. Welches Lied ist das? Über unsere neue App ARD Sounds habe ich ein paar Nachrichten bekommen. Amy aus Heide schreibt, hallo Dennis, das ist natürlich Best Pursuits von Miley Cyrus. Liebe Grüße zurück und auch Biene hat die richtige Lösung. Und ich würde sagen, damit habt ihr eure Ehre verteidigt. Die große Enjoy Quiz Show jeden Sonntag zwischen 10 und 14 Uhr spielen wir jede halbe Stunde ein neues Spiel. Und jetzt muss natürlich auch das passende Lied dazu in voller Länge kommen.
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1: Miley Cyrus, Best Persuades.

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2: Um 12 Uhr mit Felix Sprung. Die Kommunalwahlen in Niedersachsen gehen heute in die zweite Runde. In Stichwahlen muss über Bürgermeister und Landräte entschieden werden. Die Wahllokale sind bis 18 Uhr geöffnet. Petra Mittermeier aus der NDR-Nachrichtenredaktion gibt einen Überblick.
3: In Hannover geht als großer Favorit Oberbürgermeister Onay in die Stichwahl. Der Grünen-Politiker hat vor 2 Wochen mehr als 45% der Stimmen erhalten und tritt gegen den zweitplatzierten SPD-Kandidaten von der Ruhr an. Auch in Braunschweig geht OB Kornblum von der SPD mit einem deutlichen Vorsprung bei der Wahl vor 2 Wochen ins Rennen vor dem CDU-Kandidaten Pohler. Dagegen gab es in Oldenburg vor 2 Wochen ein Kopf-an-Kopf-Rennen. Ulf Prange von der SPD und der parteilose Jascha Rohr lagen dicht bei. Stichwahlen gibt es auch um die Präsidentschaft der Region Hannover und um die Landratsämter in vielen Kreisen. In insgesamt 123 Kommunen in Niedersachsen wird heute gewählt.
2: In Deutschland treten heute neue EU-Regeln gegen sogenanntes Greenwashing in Kraft. Unternehmen dürfen Produkthinweise wie grün oder klimafreundlich nur noch verwenden, wenn sie nachweisen können, dass diese gerechtfertigt sind. Aus der ARD-Klimaredaktion Sabine Stöhr.
4: EMPCO steht für Empowering Consumers for the Green Transition. Auf Deutsch sowas wie Verbraucher für den grünen Wandel fit machen. Die EU-Richtlinie soll dafür sorgen, dass wir verlässlichere Informationen bekommen. Zum Beispiel darüber, wie langlebig oder wie reparierbar ein Produkt ist. Gleichzeitig soll die Richtlinie Greenwashing erschweren. Also Werbung, die ein Produkt grüner erscheinen lässt, als es tatsächlich ist. Manchmal funktioniert es ja schon, indem ein grünes Blatt oder eine Sonnenblume mit drauf gedruckt ist. Dahinter steckt die Idee, wenn wir bessere Informationen haben, treffen wir vielleicht andere Kaufentscheidungen.
2: In einem Windpark in der Lausitz gehen heute die letzten Montagearbeiten an einem besonders hohen Windrad zu Ende. Die Konstruktion ist nach Angaben des Unternehmens 365 Meter hoch. In dieser Höhe weht der Wind stärker und regelmäßiger. Daher rechnen Ingenieure mit einer höheren Leistung. Der aus einem Gittergerüst bestehende Turm soll Strom für bis zu 7.500 Haushalte liefern. Der Bundesverband Windenergie schätzt, dass es sich bei dem Pilotprojekt in Brandenburg sogar um das größte Windrad der Welt handelt. In Spanien sind wieder zehntausende Menschen für bezahlbaren Wohnraum und mehr Mieterschutz auf die Straße gegangen. Auslöser war die Zwangsräumung einer 87-jährigen Frau in Madrid. Laut Innenministerium versammelten sich in der Innenstadt etwa 25.000 Demonstranten. In vielen Regionen Spaniens haben sich die Mieten in den vergangenen 10 Jahren verdoppelt. Laut der Zentralbank fehlen landesweit etwa 700.000 Wohnungen. Vor der Insel Greifswalder Oi hat es auf einem Fahrgastschiff auf der Ostsee gebrannt. Die Besatzung verhinderte jedoch laut Polizei, dass sich das Feuer ausbreitete. 2 Besatzungsmitglieder hatten gestern Mittag Flammen an der Brücke und weißen Qualm aus dem Maschinenraum bemerkt. Die 47 Passagiere wurden auf der Greifswalder Oi von einem anderen Schiff abgeholt. Ein Mitglied der Besatzung erlitt eine leichte Rauchvergiftung.
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5: Heute bekommen wir 4 Sonne im Norden. Ein paar Wolken ziehen durch, aber es bleibt trocken. Und spätestens mittags, also jetzt so um die Zeit, vielleicht in den nächsten 1-2 Stündchen spätestens, wird es fast überall hübsch. Bei 18 bis 26 Grad heute nochmal. Morgen dann wechselhafter. Es gibt ein paar mehr Wolken, aber auch Sonne und Temperaturen sogar bis 27 Grad. Gleich 4 Minuten nach 12. Wir gucken, was auf den Straßen abgeht. Stau oder Stop and Go für euch jetzt ab 3 Kilometern. A1 Fehmarn Richtung Lübeck zwischen Scharbeutz und Ratekau. 9 Kilometer Stop and Go. Hier ist wegen Bauarbeiten nur eine Spur frei. A1 Lübeck Richtung Bremen zwischen Hamburg-Billstedt und Stillhorn 7 Kilometer Stau. Die A1 Osnabrück Richtung Bremen ist zwischen Bramsche und Neunkirchenförden wegen Bauarbeiten bis morgen früh um 5 in beiden Richtungen gesperrt. Dadurch staut es sich in Richtung Bremen im Moment ab Osnabrück Nord. Die A7 Flensburg Richtung Hannover ist zwischen Hamburg-Stellingen und Heimfeld, also auch der Elbtunnel, wegen Bauarbeiten ebenfalls bis morgen früh um 5 in beiden Richtungen dicht. Die Umleitung führt euch hier über die B205, A21 und A1. A19 Rostock Richtung Berlin, zwischen Waren und Wittstock 4 Kilometer Stop and Go. A21 Kiel Richtung Bargteheide, zwischen Schwissel und Bad Oldesloe Nord 4 Kilometer Stau, auch hier ist wegen Bauarbeiten nur eine Spur frei. A31 Meppen Richtung Lingen, zwischen Wiedmarschen und Lingen nochmal 3 Kilometer Stau. Und die A215 Neumünster Richtung Kiel ist auch gesperrt zwischen dem Kreuz Kiel West und Kiel Mitte. Die Bauarbeiten dauern hier auch bis morgen früh um 5. Wo es geht, gute Fahrt.
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5: Mit Dennis, halt zusammen. Jede halbe Stunde ein neues Spiel am Sonntagvormittag. Wir zocken um die Ehre und jetzt geht es um eine Filmreihe und eine Serie. Wir haben mal die beiden Titelmusiken zusammen.

0: Teddy Swims, Mr. Know-It-All, auch einer unserer Lieblingssongs hier. Der Sonntag bei Enjoy, endlich mal wieder Zeit zu verschwenden. Vielleicht ja vor irgendeinem Screen und vielleicht ja auch mit diesem Film. Oder mit dieser Serie. Wir haben hier gerade zwei Musiken gemixt, die einer berühmten Filmreihe und die einer Serie. Habt ihr vielleicht erkannt, welche? Ihr hört nur für die Ehre, wir zocken und hier kam eine Sprachnachricht über unsere neue App ARD Sounds rein.
1: Das war auf jeden Fall Game of Thrones und Harry Potter.
0: Der Meinung sind übrigens auch Kim, Angelika und Anna aus Goslar und alle Ehre verteidigt. Kling. Und kann ich euch auch noch einen Schulterklopfen mit auf den Weg geben, wenn ihr möchtet. Denn wir quizzen noch bis 14 Uhr jede halbe Stunde ein neues Spiel. In 20 Minuten wird's ehrlicherweise etwas absurd mit Nico Santos.

0: Wir lieben neue Musik bei Enjoy. Love Sober von Kamrat. Es ist 12.30 Uhr. Wir gucken, was auf den Straßen los ist. Stau oder Stop and Go für euch ab 3 Kilometern. A1 Fehmarn Richtung Lübeck zwischen Scharbeutz und Rathekau 9 Kilometer Stop and Go. Hier ist wegen Bauarbeiten nur eine Spur frei. A1 Lübeck Richtung Bremen zwischen Hamburg-Willstedt und Stillhorn 7 Kilometer Stau. Die A1 Osnabrück Richtung Bremen ist zwischen Bramsche und Neunkirchenförden wegen Bauarbeiten bis morgen ca. 5 Uhr früh in beiden Richtungen gesperrt. Es staut sich im Moment in Richtung Bremen ab Osnabrück Nord. Die A7 Flensburg Richtung Hannover ist zwischen Hamburg-Stellingen und Heimfeld, also auf der Elbtunnel, wegen Bauarbeiten bis morgen ca. 5 Uhr früh auch in beiden Richtungen dicht. Die Umleitung führt euch hier über die B205, A21 und A1. A19 Rostock Richtung Berlin zwischen Waren und Wittstock 4 Kilometer stockender Verkehr. A21 Kiel Richtung Wagterheide zwischen Schwissel und Bad Oldesloe Nord 4 Kilometer Stau, auch hier ist wegen Bauarbeiten nur eine Spur frei. A31 Meppen Richtung Gronau zwischen Geest und Emsbüren 7 Kilometer Stau im Baustellenbereich, Verzögerung leider etwa eine Stunde, haltet durch. Und zum Schluss die A215 Neumünster Richtung Kiel. Hier ist die Autobahn zwischen dem Kreuz Kiel West und Kiel Mitte auch wegen Bauarbeiten gesperrt, dauert auch bis morgen früh um 5. Wo es geht, fahrt gut.
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0: Wärmdu Project, King of My Castle, hier bei Enjoy am Sonntag. Hi zusammen, ihr seid bei Nur für die Ehre. Nico Santos hat diese Woche in eurer Enjoy Morning Show verraten, wie er sich nennen würde, wenn er spanische Musik statt Englisch herausbringen würde. Ein neuer Künstlername und er weiß genau, welcher das wäre. Nico spricht ja perfekt Spanisch und die Idee gefällt ihm auch, aber wir sind hier ja bei Nur für die Ehre, deswegen verrate ich euch den Künstlernamen jetzt nicht einfach, sondern wir zocken drum, um die Ehre. Drei Antwortmöglichkeiten gebe ich vor. Nico Santos, spanischer Künstlername wäre A. Noberto Nestor de la Cruz, B. Nitro Sanchez oder C. Mallorca Nico. Also Noberto Nestor de la Cruz, Nitro Sanchez oder Mallorca Nico. In weniger als 10 Minuten hört ihr hier den neuen Künstlernamen von Nico Santos, von ihm persönlich. Bis dahin ratet fleißig mit an der Enjoy Hotline 08000 11 77 66 oder schickt mir eine Sprachnachricht über unsere neue App ARD Sounds.
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0: Tone Wrecker hier um 10 vor 1 bei Enjoy High zusammen. Gleich gibt's neue Musik von Nico Santos und der singt ja normalerweise auf Englisch, spricht aber auch perfekt Spanisch, weil er da aufgewachsen ist. Deswegen haben wir ihn in der Enjoy Morning Show diese Woche mal gefragt, wie er seinen Künstlernamen ändern würde, wenn er sich plötzlich als spanischer Sänger neu erfinden müsste. Es gibt 3 Vorschläge von mir und ich bin gespannt, ob ihr auf den richtigen Namen kommt. Und zwar ist das Vorschlag A, Norberto Nesto de la Cruz, oder Vorschlag B, Nitro Sanchez, oder eben C, Mallorca Nico. Einer davon stimmt, aber welcher? Ihr seid euch da ehrlicherweise auch nicht so richtig einig, habe ich jetzt gemerkt, als ich die Nachrichten mir angeguckt habe, die über unsere neue App ARD Sounds gekommen sind. Melli schreibt, Norberto Nesto de la Cruz fände sie sehr witzig. Marc aus Cuxhaven ist sich sehr sicher, es kann eigentlich nur Nitro Sanchez sein. Und Kiki denkt, Mallorca Nico würde stimmen, weil er ja von Mallorca kommt, da aufgewachsen ist. Wir lösen auf, und zwar mit Nico persönlich. Das hat er in eurer Enjoy Morning Show gesagt.
1: Nitro Sanchez.
2: Nitro Sanchez.
1: Aber perfekt.
0: Das wäre wirklich perfekt. Alle, die Nitro Sanchez getippt haben, Ehre verteidigt. Und hier ist Nico Santos nochmal unter seinem bisherigen Namen.
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4: Um 13 Uhr mit Felix Sprung. In vielen niedersächsischen Kommunen laufen Stichwahlen über Bürgermeister und Landräte. Dort, wo sich bei den Kommunalwahlen vor 2 Wochen kein Kandidat direkt durchsetzen konnte, treten die beiden stimmenstärksten Bewerber erneut gegeneinander an. Aus Hannover Claudia Wolsperger.
5: 123 Stichwahlen stehen heute nochmal auf dem Programm. In Hannover und Braunschweig hatten bei der Kommunalwahl die bisherigen Oberbürgermeister und Osnabrücks Oberbürgermeisterin schon Ergebnisse über 40%. Aber in den Direktwahlen reicht das nicht. Es müssen eben mindestens 50% aller Stimmen sein. Auch in Oldenburg wird es spannend. Da waren die beiden Bürgermeisterfavoriten vor 2 Wochen fast gleich auf. Ganz ähnlich wie in Stade. Da zeichnet sich ein knappes Rennen zwischen SPD und CDU ab. Und in Salzgitter ist erstmals eine Kandidatin der AfD in die Stichwahl gekommen.
4: Die Bürger in der Schweiz haben dagegen gestimmt, die politische Neutralität des Landes auszuweiten. Wie der Schweizer Rundfunk berichtet, zeigt die Hochrechnung eine deutliche Mehrheit für das Nein-Lager von etwa 70%. Die Initiative wollte die Schweizer Neutralität verbindlicher in die Verfassung schreiben. Das hätte zur Folge gehabt, dass sich das Land zum Beispiel nicht mehr an den meisten internationalen Sanktionen beteiligt wie gegen Russland. In Südafrika sind bei 2 bewaffneten Überfällen 27 Menschen getötet worden. In der Nähe von Kapstadt wurde ein Grillrestaurant in einem Township angegriffen. 10 Menschen wurden dabei getötet, 11 weitere verletzt. Außerdem wurde südwestlich von Johannesburg auf Gäste einer Kneipe geschossen. 17 Menschen starben, 15 weitere erlitten Schussverletzungen. Das Motiv für beide Taten ist laut Polizei bislang unklar. In Südafrika gibt es seit Jahren eine hohe Zahl von Gewaltverbrechen und eine hohe Mordrate. Der Milchindustrieverband rechnet damit, dass Milch, Joghurt und Quark bald teurer werden. Der Verband sprach von erheblichen Preissteigerungen, die dringend notwendig seien. Der Verband vertritt Molkereien, Zulieferer und milchverarbeitende Betriebe. Aktuell liege der Milchpreis auf einem 5-Jahrestief. Für ein Preisplus sprechen mehrere Gründe, heißt es. Wegen Dürre gäbe es regional weniger Milchanlieferung und ein starker Effekt des Klimaphänomens El Niño werde die weltweiten Lieferungen vermutlich schwächen. Jürgen Klopp steht heute vor seinem ersten Heimspiel als Fußball-Bundestrainer. In Augsburg trifft die deutsche Nationalmannschaft auf Griechenland. Aus Augsburg Thomas Kunze.
6: Es sind dann doch ein paar mehr Veränderungen, die Bundestrainer Jürgen Klopp da vornehmen wird bei seinem Heimdebüt in Augsburg. Der Wechsel im Tor zwischen Marc-André Ter Stegen und Alexander Nübel war geplant und hat keine Leistungsgründe. Genauso wie der Umstand, dass Nico Schlotterbeck in der Innenverteidigung eine Pause bekommt und nicht im Kader steht. Für den Dortmunder wird sehr wahrscheinlich Jan-Aurel Bissek auflaufen. Der 26-Jährige von Inter Mailand ist seit Wochen in Topform und ein extrem interessanter Spieler. Im Sturm dürfte zudem Younes Ednutaleb beginnen, der beim 1:1 in Amsterdam Kai Havertz nach dessen Verletzung ganz gut vertreten hat. Das Augsburger Stadion ist selbstverständlich ausverkauft. Nach 25 Jahren sind bei dieser Partie mal wieder Stehplätze erlaubt.
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7: Heute bekommen wir auch am Nachmittag viel Sonne im Norden. Ein paar Wolken ziehen noch durch, aber es bleibt trocken. Und ja, spätestens ab jetzt oder in der nächsten Stunde sollte sich überall auch mal die dicke Wolkendecke zumindest verziehen. Und es wird sehr hübsch bei 18 bis 26 Grad heute nochmal. Und morgen ist dann auch Badehosenwetter. Es wird ein bisschen wechselhafter, also mehr Wolken, aber auch Sonne und kaum Regen. Das bei Temperaturen bis zu 27 Grad am Montag. Schauen wir auf die Straßen. Um gleich 4 Minuten nach 1 Stau oder Stop and Go für euch ab 3 Kilometern. A1 Fehmarn Richtung Lübeck zwischen Schabot Kreuz und Rathekau 9 Kilometer stockender Verkehr. Hier ist wegen Bauarbeiten nur eine Spur frei. A1 Lübeck Richtung Bremen, zwischen Hamburg-Billstedt und Stillhorn 7 Kilometer Stau. Die A1 Osnabrück Richtung Bremen ist zwischen Bramsche und Neunkirchenförden wegen Bauarbeiten bis morgen früh um 5 in beiden Richtungen gesperrt. Dadurch aktuell Stau in Richtung Bremen ab Osnabrück Nord. Die A7 Flensburg Richtung Hannover ist zwischen Hamburg-Sterlingen und Heimfeld, also auch der Elbtunnel, wegen Bauarbeiten bis morgen 5 Uhr in beiden Richtungen ebenfalls dicht. Die Umleitungen führen euch hier über die B205, A21 und A1. A7 Hannover Richtung Hamburg zwischen Thieshoppe und dem Horster Dreieck 6 Kilometer Stop and Go. A19 Rostock Richtung Berlin zwischen Baren und Wittstock 4 Kilometer stockender Verkehr. Rüber auf die A21 Kiel Richtung Bargteheide zwischen Schwissel und Bad Oldesloe Nord 4 Kilometer Stau. Auch hier ist wegen Bauarbeiten nur eine Spur frei. A25 Geesthacht Richtung Hamburg zwischen Nettelnburg und dem Dreieck Hamburg Südost 3 Kilometer Stop and Go. A31 Meppen Richtung Kronau zwischen Geeste und Emsbüren 7 Kilometer Stau im Baustellenbereich. Verzögerung hier leider eine Stunde, haltet durch. Und zum Schluss die A215 Neumünster Richtung Kiel. Auch hier gibt es eine Sperrung und zwar zwischen dem Kreuz Kiel West und Kiel Mitte. Wegen Bauarbeiten dauert das Ganze bis morgen früh um 5. Ansonsten alles frei, wo es geht. Gute Fahrt.
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7: Mit Dennis. Halt zusammen. Unsere letzte Quizstunde startet jetzt. Noch bis 14 Uhr spielen wir hier um die Ehre. Und jetzt mit einem Ausschnitt aus einem Kinofilm. Hört mal zu.
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7: Donnerstag ist der Film erst gestartet, aber vielleicht hat den ja schon der ein oder andere von euch gesehen. Welcher Film war das gerade? Ruft an, falls ihr ihn schon gesehen habt, denn mich wird wirklich interessieren, wie der so ist. 08011 77 66, da landet ihr direkt hier bei mir im Studio. Oder

Neu und David Puentes, Golden Summer. Wir lieben neue Musik bei Enjoy. Es ist Sonntag, euer Wochenende. Jetzt mit SDP, Sido und Esther Graf. Mama hat gesagt, enjoy the music. Meine Mama hat gesagt,

0: Hi zusammen, ihr seid bei Enjoy. Es ist Sonntag, 2:09. War von euch jemand seit Donnerstag schon im Kino? Dann habt ihr jetzt einen kleinen Vorteil, denn hierbei nur für die Ehre suche ich gerade den Film, der zu diesem Ausschnitt gehört.
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0: Na, habt ihr den Film erkannt? Malte aus Osnabrück schreibt, das ist Eiserne Wildnis, hat der Mann ja auch im Ton gerade gesagt, mit Brad Pitt. Malte war wohl am Freitag drin und etwas enttäuscht, zu viel Drama für mich, schreibt er. Anja aus Göttingen hat den Film anscheinend auch schon gesehen, lobt die Story mit dem Hund. Sie würde den Film weiterempfehlen. Ich bin jetzt nicht ganz sicher, ob das eine klare Guck-Empfehlung ist, aber Ehre auf jeden Fall verteidigt und darum geht's hierbei nur für die Ehre. Wir quizzen noch bis 14 Uhr. Glückwunsch und auch vielleicht an euch, denn eine Runde haben wir ja noch. In rund 20 Minuten spielen wir nochmal mit eurer Fähigkeit, Musik sehr, sehr, sehr schnell zu erkennen.
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0: Song breche ich mir mal alle Stimmbänder. Weil natürlich, wie ihr wahrscheinlich auch, versuche ich mitzusingen. The Weeknd und Dancing in the Flames. Ihr seid bei Enjoy, 13.30 Uhr. Wir gucken, was auf den Straßen los ist. Stau oder Stop and Go für euch hier ab 3 Kilometern. A1 Fehmarn Richtung Lübeck zwischen Scharbeutz und Rathekau, 9 Kilometer Stop and Go. Hier ist wegen Bauarbeiten nur eine Spur frei. A1 Lübeck Richtung Bremen zwischen Hamburg-Billstedt und Harburg, 8 Kilometer Stau, Verzögerung leider eine Stunde, haltet durch. Die A1 Osnabrück Richtung Bremen ist zwischen Bramsche und Neunkirchenförden wegen Bauarbeiten bis morgen früh um 5 in beiden Richtungen gesperrt, dadurch im Moment Stau in Richtung Bremen ab Osnabrück Nord. Die A7 Flensburg Richtung Hannover ist zwischen Hamburg-Stellingen und Heimfeld, also auch der Elbtunnel, wegen Bauarbeiten bis morgen 5 Uhr in beiden Richtungen ebenfalls dicht. Die Umleitung führt euch in beiden Richtungen über die B205, A21 und A1. A7 Hannover Richtung Hamburg zwischen Thieshupe und dem Horster Dreieck 6 Kilometer Stop and Go. A19 Rostock Richtung Berlin zwischen Waren und Wittstock 4 Kilometer stockender Verkehr. A21 Kiel Richtung Bargteheide zwischen Schwissel und Bad Oldesloe Nord 4 Kilometer Stau. Das Ganze auch wegen Bauarbeiten, hier ist nur eine Spur frei. A31 Meppen Richtung Gronau zwischen Geste und Emsbüren 7 Kilometer Stau, das Ganze im Baustellenbereich. Und auch hier müsst ihr etwa eine Stunde warten, auch hier gilt es durchzuhalten. Und zum Schluss die A215 Neumünster Richtung Kiel ist gesperrt zwischen dem Kreuz Kiel West und Kiel Mitte wegen Bauarbeiten, ebenfalls bis morgen früh um 5. Wo es geht euch trotz alledem eine gute Fahrt.
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0: Guten Tag zusammen, ihr seid bei Enjoy. 20 Minuten vor zwei. Jetzt zählt wieder jede Sekunde hier bei Enjoy, denn in unserer letzten Spielrunde bei Nur für die Ehre gibt es die erste Sekunde von einem Song, den ihr alle kennt. Hört mal zu. Na, jeder von uns hat schon mal drauf getanzt. Welcher Song ist das? Verteidigt jetzt eure Ehre. Schickt mir einfach eine Sprachnachricht über unsere neue App ARD Sounds oder ruft direkt hier im Studio an 08000 11 77 66. In weniger als 10 Minuten hören wir dann das Lied in voller Länge.
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Temper City Self-Aware. Hier ist Enjoy um 10 vor 2 am Sonntag. Nur für die Ehre, das ist der Name dieser Show hier bei Enjoy. Jeden Sonntag quizzen wir von 10 bis 14 Uhr halbstündlich ein neues Spiel. Wir zocken um die Ehre und ich muss einfach an dieser Stelle jetzt nochmal Danke sagen an alle, die heute mitgeraten haben. Die üblichen Verdächtigen, Coco, Marc, Nele, auf euch zum Beispiel baue ich jede Woche sowieso wieder. Mega Spaß macht es, mit euch zu spielen. Aber auch alle, die heute zum ersten Mal Sprachnachrichten über unsere neue Enjoy-App ARD Sounds geschickt haben oder im Studio angerufen haben. Ich schicke ganz, ganz viele Herzen an euch raus. Und hier kommen wir jetzt zur letzten Runde für diesen Sonntag. Wir schließen mit einer Sekunde aus einem wirklich Mega-Hit. Und da übertreibe ich nicht. Hört mal zu. Wer hat das Lied erkannt? Michelle und Maximilian zum Beispiel. Oder Nana, die schreibt, es ist On The Floor von Jennifer Lopez und Pitbull. Die Stelle kenne ich sehr gut. Liebe Grüße aus Hannover nach Hamburg. Zurück von mir und... Ehre verteidigt. Gleich um 14 Uhr übernimmt hier Saskia. Seid lieb zu ihr. Ich bin Dennis, wünsche euch den besten Sonntag aller Zeiten. Nur für die Ehre gibt es dann nächsten Sonntag wieder. Und zwar ab 10. Und hier kommt jetzt erst nochmal der Beweis, dass das wirklich Jennifer Lopez mit Pitbull ist. Das ist On The Floor bei Enjoy. 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
4: Um 14 Uhr mit Felix Sprung. Die Kommunalwahlen in Niedersachsen gehen heute in die zweite Runde. In Stichwahlen muss über Bürgermeister und Landräte entschieden werden. Die Wahllokale sind bis 18 Uhr geöffnet. Petra Mittermeier aus der NDR-Nachrichtenredaktion gibt einen Überblick.
5: In Hannover geht als großer Favorit Oberbürgermeister Unay in die Stichwahl. Der Grünen-Politiker hat vor 2 Wochen mehr als 45% der Stimmen erhalten und tritt gegen den zweitplatzierten SPD-Kandidaten von der Ruhr an. Dagegen gab es in Oldenburg vor 2 Wochen ein Kopf-an-Kopf-Rennen. Ulf Prange von der SPD und der parteilose Jascha Rohr lagen dicht beieinander. Stichwahlen gibt es auch um die Präsidentschaft der Region Hannover und um die Landratsämter in vielen Kreisen. In insgesamt 123 Kommunen in Niedersachsen wird heute gewählt.
4: Die Bürger in der Schweiz haben dagegen gestimmt, die politische Neutralität des Landes auszuweiten. Wie der Schweizer Rundfunk berichtet, zeigen Hochrechnungen eine große Mehrheit für das Nein-Lager von mehr als 65%. Die Initiative wollte die Schweizer Neutralität verbindlicher in die Verfassung schreiben. Das hätte zur Folge gehabt, dass sich das Land zum Beispiel nicht mehr an den meisten internationalen Sanktionen beteiligt, wie gegen Russland. Auch ein Beitritt zu Militärbündnissen wie der NATO wäre dann ausgeschlossen gewesen. Im französischen Marienwallfahrtsort Lourdes hat Papst Leo eine Messe mit 150.000 Menschen gefeiert. In seiner Predigt sprach er weltweite Missbrauchsfälle in der katholischen Kirche an und bezeichnete sie als tiefe Wunden und schmerzhafte Fehltritte. Alle müssten wachsam bleiben und den Weg der Aufarbeitung weitergehen, so der Papst. Wie in anderen Ländern wurden auch in Frankreich über Jahrzehnte hinweg sexuelle Übergriffe durch Geistliche unter den Teppich gekehrt. Heute Nachmittag will sich Leo mit mehreren Betroffenen treffen. Vor der Insel Greifswalder Oi hat es auf einem Fahrgastschiff auf der Ostsee gebrannt. Die Besatzung verhinderte jedoch laut Polizei, dass sich das Feuer ausbreitete. 2 Besatzungsmitglieder hatten gestern Mittag Flammen auf der Brücke und weißen Qualm aus dem Maschinenraum bemerkt. Indem sie ein Rohr verschlossen, verhinderten sie einen weiteren Brandausbruch. Die 47 Passagiere wurden auf der Greifswalder Oi von einem anderen Schiff abgeholt. Ein Mitglied der Besatzung erlitt eine leichte Rauchvergiftung. Jürgen Klopp steht heute vor seinem ersten Heimspiel als Fußball-Bundestrainer. In Augsburg trifft die deutsche Nationalmannschaft auf Griechenland. Aus Augsburg Thomas Kunze.
6: Es sind dann doch ein paar mehr Veränderungen, die Bundestrainer Jürgen Klopp da vornehmen wird bei seinem Heimdebüt in Augsburg. Der Wechsel im Tor zwischen Marc-André Ter Stegen und Alexander Nübel war geplant und hat keine Leistungsgründe. Genauso wie der Umstand, dass Nico Schlotterbeck in der Innenverteidigung eine Pause bekommt und nicht im Kader steht. Für den Dortmunder wird sehr wahrscheinlich Jan-Aurel Bissek auflaufen. Der 26-Jährige von Inter Mailand ist seit Wochen in Topform und ein extrem interessanter Spieler. Im Sturm dürfte zudem Younes Ednutaleb beginnen, der beim 1:1 in Amsterdam Kai Havertz nach dessen Verletzung ganz gut vertreten hat. Das Augsburger Stadion ist selbstverständlich ausverkauft. Nach 25 Jahren sind bei dieser Partie mal wieder Stehplätze erlaubt.
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0: Ich war eben noch eine kurze Runde an der Alster hier in Hamburg und habe wirklich von kurzer Hose, T-Shirt bis Pullover mit Übergangsjacke alles gesehen. Ja, sind wir mal kurz überfordert, wenn es dann doch noch mal richtig schön wird draußen. Viel Sonne am Start heute. Mal mehr, mal weniger Wolken dazwischen. Dazu haben wir bei euch in Hannover 25 Grad, bei euch in Flensburg 18 und in Schwerin 22 Grad. Morgen kann es dann bei euch im Nordwesten so ein paar Tropfen geben zum Wochenstart. Ansonsten fahren wir weiter dieses Spätsommerprogramm mit Sonne, Wolken und 18 bis 27 Grad. Ist eine Menge los. Wir haben vorsortiert. Ihr kriegt Stau oder stockenden Verkehr ab einer Länge von 3 Kilometern. A1 Fehmarn Richtung Lübeck. Zwischen Scharbeutz und Rathekau 9 Kilometer Stop and Go. Da ist wegen Bauarbeiten nur eine Spur frei. Die A1 Lübeck Richtung Bremen. Zwischen Hamburg-Öchendorf und Harburg 9 Kilometer Stau. 1 Stunde braucht ihr da länger. A1 Osnabrück-Bremen. Die ist zwischen Bramschau und Neunkirchenförden wegen Bauarbeiten gesperrt. Und zwar noch bis morgen früh 5 Uhr in beiden Richtungen. Dadurch haben wir Stau in Richtung Bremen ab Osnabrück Nord. A7 Flensburg Richtung Hannover, die ist zwischen Hamburg-Stellingen und Heimfeld wegen Bauarbeiten auch gesperrt, auch bis morgen früh 5 Uhr in beiden Richtungen. Die Umleitung führt euch da in beiden Richtungen über die B205, A21 und A1. A7 Hannover-Hamburg zwischen Teeshope und Horsterdreieck 6 Kilometer Stop and Go. Dann die A19 Rostock Richtung Berlin zwischen Waren und Wittstock 4 Kilometer stockend. A21 Kiel Richtung Bagdeheide zwischen Schwissel und Bad Oldesloe Nord 4 Kilometer Stau. Da ist wegen Bauarbeiten nur eine Spur frei. A31 Meppen Richtung Gronau zwischen Geest und Emsbüren 7 Kilometer Baustellenstau. Da braucht er eine Stunde länger. Und die A215 Neumünster Richtung Kiel, die ist zwischen Kreuzkiel West und Kiel Mitte wegen Bauarbeiten gesperrt. Und zwar ebenfalls bis morgen früh 5 Uhr. Haltet durch!
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0: Mit mir, ich bin Saskia und Leute, ich weiß, das ist ja jetzt so die Uhrzeit, wo langsam aber sicher dieses Montagsgefühl angekrochen kommt, ne? Nee. Halt, stopp, sag ich da nur. Da ist noch ganz, ganz viel Restsonntag über. Deswegen holen wir uns jetzt als allererstes die Wochenend-Vibes zurück. Die können wir ja einfach mal versuchen, so ein bisschen anzulocken, wie diese beiden Landwirte hier mit ihren Kühen. Probiert das mal aus.
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0: Stell dir vor, deine Lieblingsband widmet dir einen Song, weil du auf ihrem Konzert so geil abgegangen bist. Das ist bei der Indie-Pop-Band Almost Monday genauso passiert. Okay, der Song ist jetzt nicht personalisiert für eine Person, sondern für alle, die da auf dem Konzert waren. Aber ich finde es trotzdem mega süße Aktion, oder?
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0: Ja, Almost Monday haben nämlich vor einiger Zeit ein Konzert in Toulouse in Frankreich gespielt und sich wohl sowas von geliebt gefühlt vom Publikum, dass sie den Song French Kids geschrieben haben als Liebeserklärung an dieses Konzert. So, jetzt haben die letzte Woche an unserem Enjoy Reeperbus auf dem Reeperbahn Festival in Hamburg gespielt. Da erwarten wir natürlich den nächsten Song mit dem Titel German Kids, oder? Weil wir hier im Norden sind da letzte Woche wohl auch ganz gut abgegangen vor der Bühne. Warten wir es ab, was da kommt. Das sind jetzt erstmal Almost Monday mit French Kids für euch.

0: immer noch ein Brett. Ray war das hier bei Enjoy mit Where's My Husband um kurz nach 2:30. Kurzer Straßencheck für euch. So kurz ist er gar nicht. Ich lüge. Es sind sehr viele Meldungen, deshalb haben wir vorsortiert. Ihr kriegt Stau oder stockenden Verkehr ab einer Länge von 3 Kilometern. Wir starten bei euch auf der A1 Fehmarn Richtung Lübeck zwischen Scharbeutz und Rathekau. 9 Kilometer Stop and Go. Da ist wegen Bauarbeiten gerade nur eine Spur frei. Die A1 Lübeck Richtung Bremen zwischen Hamburg-Oegendorf und Harburg. 9 Kilometer Stau. 1 Stunde braucht er länger. A1 Osnabrück-Bremen. Die ist zwischen Bramsche und Neunkirchen-Förden wegen Bauarbeiten gesperrt. Und zwar noch bis morgen früh 5 Uhr in beiden Richtungen. Dadurch haben wir Stau in Richtung Bremen ab Osnabrück-Nord. A7 Flensburg Richtung Hannover, die ist zwischen Hamburg-Stellingen und Heimfeld wegen Bauarbeiten auch dicht, auch bis morgen früh in beiden Richtungen, 5 Uhr. Die Umleitung führt euch da in beiden Richtungen über die B205, A21 und die A1. A7 Hannover Richtung Hamburg, zwischen Thies-Hope und Horster Dreieck stockt es auf 6 Kilometern. A19 Rostock Richtung Berlin, zwischen Waren und Wittstock, 4 Kilometer Stop and Go. A21 Kiel Richtung Bagdeheide, zwischen Schwissel und Bad Oldesloe-Nord 4 Kilometer Stau. Da wird nämlich gebaut, da ist nur eine Spur frei. Die A31 Meppen Richtung Gronau, zwischen Geeste und Emsbüren 7 Kilometer Baustellenstau, 1 Stunde plus. Und die A215 Neumünster Richtung Kiel, die ist zwischen Kreuz Kiel West und Kiel Mitte wegen Bauarbeiten ebenfalls gesperrt, auch bis morgen 5 Uhr. Das war's, haltet durch!
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0: für 8,97 Euro einmal Jürgen Klopp sein? Na, wie wär's? Im Netz gibt's gerade Jürgen Klopp Pappmasken mit seinem Gesicht drauf zu kaufen. Sind allerdings fast ausverkauft, habe ich gerade gesehen. Ist aber auch kein Wunder bei dem ganzen Hype gerade. Nach seiner bestandenen Feuerprobe am Donnerstag gegen die Niederlande geht es heute direkt weiter. Kloppo feiert nämlich sein Bundestrainer-Heimdebüt in Augsburg beim Nations League-Spiel gegen Griechenland. Er hat richtig Bock drauf, freut sich auf die Fans. Er sagt aber auch:
1: Wegen mir muss niemand ins Stadion kommen. Ich kann wegen den Leuten, wegen meiner Mannschaft ins Stadion kommen. Da bin ich super happy.
0: Ja, ich glaube, da kommen trotzdem viele, um den Kloppo mal zu sehen. Vielleicht ja auch mit Pappmaske auf dem Gesicht. Der echte Klopp, der probiert dann heute Abend wieder so ein bisschen rum, was seinen Kader angeht und hofft natürlich, dass das gut geht, weil sonst...
2: Wenn die Jungs nicht performen, dann kommen meine alten Geheimratsecken wieder zurück.
0: Ob das passiert, das sehen wir heute Abend ab 20.45 Uhr live im Ersten.

0: Leute, das war hier Freitagmittag um 12:45 ein kompletter Fiebertraum. Kollege Lars ist zusammen mit Beifahrerin Anneke mit dem Tandem bis zu mir ins Studio gefahren.
1: Konfettikanone durch die Zielgerade und zu dir ins Studio.
0: Ey, da sind sie! Herzlich willkommen! Ey, Lars!
1: Hallo!
0: Direkt abgestiegen vom Tandem. Oh mein Gott, dein erstes Gefühl.
1: Meine Beine sind schlapp, ich kann nicht mehr.
2: 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Challenge accepted. Mission Norddeutschland.
0: Fahre mit einem Tandemrad 4 norddeutsche Landeshauptstädte ab. In 2 Wochen 600 Kilometer auf einem Tandem. Unfassbar. Das war die Challenge. Jeden Tag gab es eine Etappe, die Lars abradeln musste. Und der Norden, der hat ihn dabei wirklich tatkräftig unterstützt. Immer saß einer oder eine von euch hinten drauf. Und deshalb gab es am Freitag nach dem Sieg auch eine kleine Dankesrede an den Norden.
1: Lieber Norden, vielen lieben Dank. Also alle, die mitgeholfen haben. Ich kann jetzt gar nicht alle Namen aufzählen, weil es so viele Leute waren. Ohne euch hätte ich das wirklich niemals geschafft. Ich hatte echt Tage oder Minuten, da war ich echt verzweifelt und wusste nicht mehr, was ich machen sollte. Kette zum 100. Mal abgesprungen und dann, ich weiß, ein Oliver Conn da um die Ecke, der hat mich da unterstützt. Wir hatten so viele tolle Leute dabei. Also Props an euch, Mission Norddeutschland nur mit euch möglich.
0: So, jetzt einmal kurz in die Eistonne und dann wartet sicherlich schon die nächste Mission auf Lars.
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3: Um 15 Uhr mit Felix Sprung. In vielen niedersächsischen Kommunen laufen Stichwahlen über Bürgermeister und Landräte. Dort, wo sich bei den Kommunalwahlen vor 2 Wochen kein Kandidat direkt durchsetzen konnte, treten die beiden stimmenstärksten Bewerber erneut gegeneinander an. Aus Hannover, Claudia Wohlsperger.
4: 123 Stichwahlen stehen heute nochmal auf dem Programm. In Hannover und Braunschweig hatten bei der Kommunalwahl die bisherigen Oberbürgermeister und Osnabrücks Oberbürgermeisterin schon Ergebnisse über 40%. Aber in den Direktwahlen reicht das nicht. Es müssen eben mindestens 50% aller Stimmen sein. Auch in Oldenburg wird es spannend. Da waren die beiden Bürgermeisterfavoriten vor 2 Wochen fast gleich auf. Ganz ähnlich wie in Stade. Da zeichnet sich ein knappes Rennen zwischen SPD und CDU ab. Und in Salzgitter ist erstmals eine Kandidatin der AfD in die Stichwahl gekommen.
3: Franziska Brandner und Felix Banaschak wollen Vorsitzende der Grünen bleiben. Beide haben mitgeteilt, dass sie auf dem Parteitag Anfang Dezember für eine 2. Amtszeit kandidieren. Brandner und Banaschak führen die Grünen seit fast 2 Jahren. In Südafrika sind bei 2 bewaffneten Überfällen 27 Menschen getötet worden. In der Nähe von Kapstadt wurde ein Grillrestaurant angegriffen. 10 Menschen wurden dabei getötet. Außerdem haben Täter südwestlich von Johannesburg eine Bar gestürmt und um sich geschossen. 17 Menschen kamen ums Leben. Aus Johannesburg Stefan Überbach.
5: Die Täter konnten unerkannt entkommen. Sie sollen die Mobiltelefone der Opfer gestohlen und vor dem Lokal mehrere Autos angezündet haben. Die Polizei hat Sonderermittler eingesetzt. Die Fahndung läuft auf Hochtouren. Festnahmen gibt es bisher allerdings nicht. Die Behörden sprechen von einem gezielten Angriff. Es werde in alle Richtungen ermittelt. Vermutet wird, dass der Hintergrund für das Blutbad eine Auseinandersetzung im kriminellen Milieu gewesen sein könnte. Allerdings warnen die Ermittler ausdrücklich vor voreiligen Schlüssen. Südafrika hat eine der höchsten Mordraten der Welt.
3: Der Milchindustrieverband rechnet damit, dass Milch, Joghurt und Quark bald teurer werden. Der Verband sprach von erheblichen Preissteigerungen, die dringend notwendig seien. Der Verband vertritt Molkereien, Zulieferer und milchverarbeitende Betriebe. Aktuell liege der Milchpreis auf einem 5-Jahrestief. Für ein Preisplus sprechen mehrere Gründe, heißt es. Wegen Dürre gäbe es regional weniger Milchanlieferung und ein starker Effekt des Klimaphänomens El Niño werde die weltweiten Lieferungen vermutlich schwächen. Zollfahnder haben in Schleswig-Holstein mehrere Nagelstudios und Barbershops durchsucht. Die Razzien fanden gestern in Kiel, Lübeck, Eutin und anderen Orten statt und wurden heute bekannt gegeben. 7 Personen wurden festgenommen, weil sie sich ohne Aufenthaltstitel in Deutschland aufgehalten haben. Auch gegen die betroffenen Arbeitgeber wird jetzt ermittelt. Die Razzien waren Teil von bundesweiten Kontrollen im Friseur- und Kosmetikgewerbe. Dabei waren mehr als 2000 Beschäftigte der Finanzkontrolle Schwarzarbeit im Einsatz.
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6: 27 Grad bei euch in Stadthagen. In Bad Segeberg haben wir 21 Grad und bei euch in Waren 22 Grad. Also dazu ist das Wetter wirklich auch im Gönnermodus. Feinster Sonnenschein in den meisten Ecken bei uns im Norden. Ansonsten so ein paar harmlose Wölkchen hier und da, also halb so wild. Nass wird's dann erst morgen wieder und dann auch meist nur im Nordwesten. Da sind so ein paar einzelne Schauer drin. Ansonsten bleibt's schön mit viel Sonne und 18 bis 27 Grad. Es ist pickepacke voll auf den Straßen. Ihr kriegt Stau oder stockenden Verkehr ab einer Länge von 3 Kilometern. A1 Fehmarn Richtung Lübeck, zwischen Scharbeutz und Ratekau 9 Kilometer Stop and Go. Da ist wegen Bauarbeiten gerade nur eine Spur frei. Die A1 Lübeck Richtung Bremen, zwischen Hamburg-Oegendorf und Harburg 9 Kilometer Stau. Da braucht er eine Stunde länger. A1 Osnabrück-Bremen, die ist zwischen Bramsche und Neunkirchen-Vörden wegen Bauarbeiten gesperrt. Und zwar noch bis morgen früh, 5 Uhr in beiden Richtungen. Dadurch haben wir Stau in Richtung Bremen ab Osnabrück-Nord. A7 Flensburg-Hannover, die ist zwischen Hamburg-Stellingen und Heimfeld wegen Bauarbeiten ebenfalls dicht bis morgen früh 5 Uhr. Die Umleitung führt euch in beiden Richtungen über die B205, A21 und A1. A7 Hannover-Hamburg zwischen Tieshope und Horster Dreieck, 6 Kilometer Stop and Go. A19 Rostock Richtung Berlin, zwischen Waren und Wittstock stockt es auf 4 Kilometern. A20 Rostock Richtung Lübeck, die ist zwischen Bad Oberan und Kröpelin wegen Reinigungsarbeiten gerade gesperrt. A21 Kiel Richtung Bargteheide, zwischen Schwissel und Bad Oldesloe Nord haben wir 4 Kilometer Stau. Da ist wegen Bauarbeiten gerade nur eine Spur frei. A31 Meppen Richtung Gronau, zwischen Geeste und Emsbüren 7 Kilometer Baustellenstau. Da braucht er eine gute Stunde länger. Und die A215 Neumünster Richtung Kiel, die ist zwischen Kreuz Kiel West und Kiel Mitte wegen Bauarbeiten bis morgen früh 5 Uhr dicht. Das war's, gute Fahrt. 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Mit mir, ich bin Saskia und mit Angela aus der Grauen Schlau-WG.
7: Auch weil die so Ruhe ausstrahlen. Die sind so gemütlich.
6: Ob sie da jetzt von ihren neuen Puschen spricht, den Duftkerzen im Herbst oder von bestimmten Tieren, das hört ihr in 9 Minuten in einer neuen Folge Grau und Schlau.
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0: Eigentlich habe ich gar keins, aber ich lege mich jetzt mal fest. Nacktmull. So, das ist jetzt ab sofort mein Lieblingstier, einfach weil ich glaube, niemand auf der ganzen Welt hat den Nacktmull als Lieblingstier. Das tut mir leid für ihn, deswegen ist er jetzt meiner. So, und mehr Lieblingstiere gibt es jetzt von unseren Enjoy-Seniorinnen und Senioren.
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0: Unser Kollege Martin, der spricht ja jeden Morgen mit der Generation 80 plus über die kleinen und großen Themen des Lebens. Und in dieser Woche ging es unter anderem um die Frage: Welches ist dein Lieblingstier?
2: Mein Hund, weil der war auch ausgebildet als Therapiehund. Ja, ich hatte viel mit demenzkranken Leuten zu tun. Da habe ich ihn immer mitgenommen.
3: Was konnte der Hund so?
2: Wenn die im Sterben waren, ist er bei denen aufs Bett gesprungen. Echt? Und hat sich bei denen mit ins Bett gelegt.
3: Was glaubst du, woran hat er erkannt, dass Menschen sterben?
2: Es hört sich so ein bisschen blöd an, aber man riecht das. Irgendwie so ein süßes Intervoro. Ja.
3: Glaubst du, man könnte auch seinen eigenen Tod riechen, der kommt?
2: Nee, das möchte ich auch nicht gerne.
3: Machst du morgens auf und sagst, ach Gott, jetzt riecht's dann.
2: Ich bin tot.
3: Oder habe ich einfach nur den Käse im Kühlschrank vergessen?
2: Das kann auch sein, aber.
4: Mein Lieblingstier, Murmeltier.
3: Welche Parallelen haben du und das Murmeltier?
4: Ich vergrab mich gerne.
3: Angela, was ist denn dein Lieblingstier?
5: Ich liebe Kühe.
3: Wie kommt die Liebe zur Kuh?
5: Oh, weil die so Ruhe ausstrahlen. Die sind so gemütlich. Ich hätte ja auch gerne Tierpfleger gelernt, aber das hat meine Mama nicht erlaubt.
3: Wieso nicht?
5: Weil die meinte, das wäre zu schwer. Hätte ich gerne gemacht.
3: Hast du mal eine Kuh geritten?
5: Nee, so weit ging die Freundschaft nicht.
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Julia hat mir eben geschrieben, ich hoffe, dass meine Nachricht bei dir und euch ankommt. 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

0: Shawn Mendes war das hier bei Enjoy mit Stitches. Wir haben es 3:30. Kurzer Blick zu euch auf die Straßen. Stau oder stockenden Verkehr kriegt ihr ab einer Länge von 3 Kilometern. Wir starten auf der A1 Fehmarn Richtung Lübeck. Zwischen Scharbeutz und Rathekau 9 Kilometer Stop and Go. Da gibt es Bauarbeiten, da ist nur eine Spur frei. Die A1 Lübeck Richtung Bremen. Zwischen Hamburg-Oegendorf und Harburg 9 Kilometer Stau. Da braucht man eine Stunde länger. Dann rüber auf die A1 Osnabrück Richtung Bremen. Die ist zwischen Bramsche und Neunkirchenförden wegen Bauarbeiten gesperrt. Und zwar noch bis morgen früh, 5 Uhr. Dadurch haben wir Stau in Richtung Bremen ab Osnabrück Süd. Nee, stimmt gar nicht. Ab Osnabrück Nord. So. A7 Flensburg-Hannover. Die ist zwischen Hamburg-Stellingen und Heimfeld wegen Bauarbeiten ebenfalls bis morgen früh, 5 Uhr dicht. Die Umleitung führt euch in beiden Richtungen über die B205, A21 und A1. A7 Hannover Richtung Hamburg. Zwischen Dieshope und Horster Dreieck stockt es gerade auf 6 Kilometer. A19 Rostock Richtung Berlin, zwischen Baren und Wittstock 4 Kilometer Stop and Go. Rüber geht's auf die A20 Rostock Richtung Lübeck. Die ist zwischen Bad Doberan und Kröpelin wegen Reinigungsarbeiten immer noch gesperrt. A21 Kiel Richtung Wagterheide, zwischen Schwissel und Bad Oldesloe Nord 4 Kilometer Stau. Da wird gebaut, da ist nur eine Spur frei. Dann die A31 Meppen Richtung Gronau, zwischen Geest und Emsbüren 7 Kilometer Baustellenstau. Da müsst ihr eine Stunde mehr einplanen. Und A215 Neumünster Richtung Kiel. Die ist zwischen Kreuzkiel West und Kiel Mitte wegen Bauarbeiten bis morgen früh 5 Uhr gesperrt. Haltet durch!
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0: Also wenn ich sowas höre wie theoretische Unwahrscheinlichkeit, habe ich ja direkt das Gefühl, ich muss gleich Kopf rechnen oder sowas. Aber nein, es geht zum Glück ums Thema Liebe, Freunde. Seid ihr ready für den nächsten Buchhype, der für Streaming verfilmt wurde? Die theoretische Unwahrscheinlichkeit von Liebe läuft ab sofort auf Prime Video. Ich finde, der Titel, der klingt ja schon mal kompliziert und Enjoy Kinoman Marcel sagt, die Love Story, die ist es auch.
1: Ja, in der geht es nämlich um Olive.
2: Da ist dieser Typ. Er geht mit meiner besten Freundin aus. Der einzige Weg, dass sie ihn datet, wird sein, dass ich irgendwen date.
1: Also, Olives Ex datet Olives Freundin. Und um ihr jetzt zu zeigen, hey, alles cool, mach das ruhig, geht Olive eine Fake-Beziehung ein.
3: Ich akzeptiere ihren Vorschlag, ihrer Freundin ein Liebesverhältnis vorzutäuschen.
2: Klingt ein bisschen schrecklich, wenn man es so ausdrückt.
3: Stan Furkett hat mir demnächst die Mittel kürzen. Offenbar ist ihn die Fluchtgefahr bei mir zu hoch. Eine ernsthafte Beziehung könnte ihre Haltung verändern.
2: Also quasi Fake-Dating?
1: Allerdings ist sie halt eine Doktorandin und schnappt sich einen Prof von der gleichen Uni. Das ist eine weirde Kombi und die alte wissenschaftliche Frage kommt auf. Make love oder fake love? Geht da etwa noch mehr?
0: Heieiei, okay, also Liebeschaos, Fettnäpfchen, das volle Programm, ja?
1: Aber komplett. Und das wird das absolute Cringe-Festival. Und ich wusste zwischendurch nicht, ist das jetzt absichtlich oder nicht?
4: Ich sollte dich küssen.
2: Was?
4: Deine Freunde sind auf dem Balkon.
1: Ja, es ist halt eine von diesen Happy Romanzen, bisschen Rom-Com-Feeling für aufs Sofa. Einmal wird sogar ein bisschen spicy. Stichwort Kapitel 16 für alle Buchfans. Ich kannte diese Vorlage nicht und ich würde jetzt sagen, nach dem Film verstehe ich den Reiz der Story, den Hype, aber gar nicht. Das spricht jetzt wahrscheinlich nicht sonderlich für die Verfilmung, deshalb Buchfans, drosselt die Erwartungen. Insgesamt, rein als Film, ist er für mich okay. Der fliegt so durch am Wochenende irgendwie mit einer Decke auf den Beinen und mit einer Beauty-Maske auf der Nase.
0: Ja, ist ja auch super oft so, dass Filme enttäuschen, wenn man das Buch gelesen hat. Also, wenn ihr dem Ganzen trotzdem eine Chance geben wollt, die theoretische Unwahrscheinlichkeit von Liebe, die Verfilmung von Ali Hazelwoods Buch, gibt's ab sofort auf Prime Video.

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1: Um 16 Uhr mit Felix Sprung. Zollfahnder haben bundesweit Friseur- und Kosmetikgeschäfte durchsucht. Beteiligt waren mehr als 2000 Beschäftigte der Finanzkontrolle Schwarzarbeit. Aus der NDR-Nachrichtenredaktion Jan Busche.
2: Ein Schwerpunkt waren wohl Barbershops und Nagelstudios. In zahlreichen Geschäften gab es gestern Razzien. Geprüft wurde, inwieweit die Mitarbeiter sozialversichert sind. Es ging aber zum Beispiel auch um illegale Beschäftigung und Scheinselbstständigkeit. Was die Kontrollen gebracht haben, dazu gibt es heute am Sonntag aus den meisten Bundesländern noch keine Angaben. Aber in Schleswig-Holstein, da haben die Behörden schon Ergebnisse veröffentlicht. Es gab Razzien zum Beispiel in Lübeck, Eutin, Ratzeburg und Trittau. 7 Personen wurden festgenommen, weil sie ohne Aufenthaltstitel in Deutschland sind. Auch gegen ihre Arbeitgeber wird jetzt ermittelt.
1: In Niedersachsen sind die Wahllokale für die kommunalen Stichwahlen noch 2 Stunden geöffnet. Es geht um künftige Bürgermeister, Landräte oder Regionspräsidenten. In mehreren Großstädten werden zudem Oberbürgermeister gesucht, etwa in Hannover, Braunschweig, Osnabrück und Oldenburg. In Salzgitter ist erstmals eine OB-Kandidatin der AfD in die Stichwahl gekommen. In Großbritannien ist möglicherweise ein Angriff auf den Luftwaffenstützpunkt Fairford verhindert worden. In Welford in Südwestengland nahm die Polizei mehrere Männer fest. Die Antiterrorpolizei leitet die Ermittlungen. Aus London, Franziska Hoppen.
3: In der Nacht zu Sonntag, kurz vor 1 Uhr morgens, war bei der Polizei ein Anruf über 3 verdächtige Fahrzeuge eingegangen, die offenbar in Richtung des Luftwaffenstützpunktes RAF Fairford fuhren. Daraufhin wurden 5 Männer festgenommen wegen des Verdachts auf Verstöße gegen das Sprengstoffgesetz und wegen des Verdachts der Vorbereitung einer terroristischen Handlung. Welford befindet sich nur wenige Minuten vom Luftwaffenstützpunkt RAF Fairford entfernt. Dieser wird von den USA genutzt, um Angriffe auf iranische Raketenstellungen zu fliegen. Ob ein Zusammenhang besteht, ist derzeit nicht bestätigt.
1: Die Bürger in der Schweiz haben dagegen gestimmt, die politische Neutralität des Landes auszuweiten. Für das Nein-Lager stimmten fast 70%. Inzwischen sind fast alle Stimmen ausgezählt. Die Initiative wollte die Schweizer Neutralität verbindlicher in die Verfassung schreiben. Das hätte zur Folge gehabt, dass sich das Land zum Beispiel nicht mehr an den meisten internationalen Sanktionen beteiligt, wie gegen Russland. Auch ein Beitritt zu Militärbündnissen wie der NATO wäre dann ausgeschlossen gewesen. In Südafrika sind bei 2 bewaffneten Überfällen 27 Menschen getötet worden. In der Nähe von Kapstadt wurde ein Grillrestaurant in einem Township angegriffen. 10 Menschen wurden dabei getötet, 11 weitere verletzt. Außerdem ist südwestlich von Johannesburg auf Gäste einer Kneipe geschossen worden. 17 Menschen starben, 15 erlitten Schussverletzungen. Das Motiv für beide Taten ist laut Polizei bislang unklar. In Südafrika gibt es seit Jahren eine hohe Zahl von Gewaltverbrechen und eine hohe Mordrate.
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4: Gibt's eigentlich Menschen im Norden, die heute Abend den Grill anschmeißen? Weil zu kalt gibt's ja bei uns nicht, ne? So, und der Rest vom Wetter, der sieht richtig gut aus. Sonne und Wolken am Start. Dazu haben wir bei euch in Hildesheim 25 Grad, in Kaltenkirchen 23 und bei euch in Neubrandenburg 21 Grad. Morgen ziehen wir das Spätsommerprogramm weiter durch. Nur im Nordwesten, da kann es zwischendurch auch mal kurz regnen. Ansonsten schön bei 18 bis 27 Grad. Wahnsinn. Wir schauen zu euch auf die A1 Fehmarn Richtung Lübeck. Zwischen Pansdorf und Seeritz 6 Kilometer Stop and Go. Die A1 Lübeck Richtung Bremen zwischen Hamburg-Billstedt und Harburg 8 Kilometer stockend. Eine gute halbe Stunde müsst ihr mehr einplanen. A1 Osnabrück Richtung Bremen, die ist zwischen Bramsche und Neunkirchen-Vörden wegen Bauarbeiten gesperrt. Und zwar bis morgen früh 5 Uhr. Dadurch haben wir Stau in Richtung Bremen ab Osnabrück Nord. A1 Bremen Richtung Hamburg zwischen Horsterdreieck und Stillhorn streckenweise stockender Verkehr. A7 Flensburg-Hannover, die ist zwischen Hamburg-Stellingen und Heimfeld wegen Bauarbeiten auch dicht. Und zwar auch bis morgen früh 5 Uhr. Die Umleitung führt euch in beiden Richtungen über die B205, A21 und A1. A20 Rostock Richtung Lübeck, die ist zwischen Bad Doberan und Kröpelin wegen Reinigungsarbeiten dicht. Da haben wir 5 Kilometer Stau. A21 Kiel Richtung Bargteheide zwischen Schwissel und Bad Oldesloe Nord 4 Kilometer Stau. Da ist wegen Bauarbeiten nur eine Spur frei. A31 Meppen Richtung Gronau zwischen Wiedmarschen und Emsbüren. 6 Kilometer Stau wegen Bauarbeiten. Da müsst ihr eine Stunde mehr einplanen. Und die letzte Meldung, ja, wir haben es jetzt geschafft. A215 Neumünster Richtung Kiel. Die ist zwischen Kreuz Kiel West und Kiel Mitte wegen Bauarbeiten gesperrt. Und zwar bis morgen früh. Ihr wisst es schon auswendig. Genau, bis 5 Uhr. Das war's. Gute Fahrt euch. 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Ey, und Leute, macht ihr zurzeit auch irgendwie immer einen auf Ninja-Kämpfer, wenn ihr rausgeht und versucht euch wie in so einem Laser-Parcours so elegant wie möglich an allen Spinnfäden vorbeizuschummeln, die irgendwie gerade morgens in der Luft rumhängen. Das ist so eklig, wenn man die ins Gesicht kriegt, dann bleiben die da so hängen und man wischt die ganze Zeit, ne? Wir klären in 8 Minuten mal, warum die ausgerechnet jetzt gerade überall rumhängen.
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0: wischt ihr euch zurzeit auch 12-mal durchs Gesicht, wenn ihr draußen unterwegs seid, weil überall diese Spinnfäden rumhängen. Also wir klären jetzt mal, warum das gerade so doll ist.
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0: Das ist unsere kleine Wissensrubrik aus der Enjoy Morning Show mit Martina und Greg und Spider-Man Jonas aus dem Enjoy-Team. Wieso jetzt? Warum haben sich die Spinnen nicht im Hochsommer ausgetobt?
2: Ja, weil jetzt im Frühherbst einfach die perfekten Wetterbedingungen für ein ganz bestimmtes Spinnenphänomen herrschen.
0: Okay.
2: Nennt sich Ballooning, zu Deutsch Spinnenflug.
0: Oh nee, will ich mehr wissen? Ich glaube nicht.
2: Ja doch, also das machen vor allem junge Spinnen. Die setzen sich dann auf eine erhöhte Stelle, also einen Ast, Zaun, whatever.
0: Okay.
2: Und schießen dann aus ihrem Hinterteil lange kleine Fäden. Sobald die lang genug sind, funktionieren die wie Fallschirme und die Spinnen lassen sich dann darin durch die Luft tragen.
0: Es klingt irgendwie süß. Also im Prinzip so kleine Piloten.
2: Ja, genau. Oh. Also die können theoretisch mehrere Kilometer fliegen auf die Art und Weise. Und da wir im Frühherbst halt eine sehr stabile Wetterlage mit knapp 20 Grad über Tag haben, nachts kühler, funktioniert das jetzt perfekt.
0: Ja, super. Und dann werden die wegen uns zu Bruchpiloten, weil wir durch die Fäden durchlaufen.
2: Genau.
0: Ja, hiermit geht ein herzliches Sorry raus an alle Spinnen im Norden. Es tut uns doch leid. Aber wir halten fest, also wenn wir gerade wirklich random durch Spinnenweben laufen, dann sind das meist herumfliegende Fäden, weil die kleinen Spinnen gerade wieder einen auf Top Gun Maverick machen.
2: So.
0: Sauber.
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0: Und mit Leakit hier bei Enjoy am Sonntagnachmittag. Wir haben es kurz nach 5:30, kurzer Straßencheck für euch. Stau oder Stockmüllverkehr kriegt ihr ab einer Länge von 3 Kilometern. Wir starten auf der A1 Fehmarn Richtung Lübeck. Zwischen Pansdorf und Siretz 6 Kilometer Stop and Go. A1 Lübeck Richtung Bremen zwischen Hamburg-Billstedt und Harburg 8 Kilometer stockend. Da braucht ihr eine gute halbe Stunde länger. A1 Osnabrück Richtung Bremen. Die ist zwischen Bramsche und Neunkirchenförden wegen Bauarbeiten gesperrt. Und zwar noch bis morgen früh 5 Uhr in beiden Richtungen. Da staut es sich gerade in Richtung Bremen ab Osnabrück Nord. A1 Bremen Richtung Hamburg zwischen Horsterdreieck und Stillhorn. Streckenweise stockender Verkehr. Die A7 Flensburg-Hannover. Die ist zwischen Hamburg-Stellingen und Heimfeld wegen Bauarbeiten gesperrt und zwar auch bis morgen früh 5 Uhr. Die Umleitung führt euch da in beiden Richtungen über die B205, A21 und A1. A20 Rostock Richtung Lübeck. Die ist zwischen Bad Doberan und Krüppelin wegen Reinigungsarbeiten immer noch dicht. Da steht er mittlerweile auf 5 Kilometern. Rüber geht's auf die A21 Kiel Richtung Bagdeheide zwischen Schwissel und Bad Oldesloe Nord. 4 Kilometer Stau. Da ist wegen Bauarbeiten nur eine Spur frei. A31 Meppen Richtung Gronau zwischen Wiedmarschen und Emsbüren. 6 Kilometer Stau in der Baustelle. 1 Stunde plus. Und die A215 Neumünster Richtung Kiel. Die ist zwischen Kreuzkiel West und Kiel Mitte wegen Bauarbeiten gesperrt. Und zwar auch bis morgen früh 5 Uhr. Das war's. Habt starke Nerven, ihr Lieben.
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0: Die nächste Aussage klingt ohne Kontext so, als hätten wir Wednesday von der Addams Family interviewt.
1: Für mich ist der Bunker generell, wenn ich den sehe, das fühlt sich zu hausig an.
0: Genau, und der XXL Premium sagt, es ist das kuscheligste Bett überhaupt. Ja, nee, keine Angst, ich hole euch kurz ab.
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0: Das eben, das war Paula Hartmann und der Bunker, von dem sie da spricht, das ist eine Konzertlocation in Hamburg. Da hat sie nämlich schon ganz, ganz viele schöne Auftritte gehabt. Deswegen fühlt sich das für sie als Sängerin einfach nach zu Hause an, hat sie gesagt. Bei uns ist sie eigentlich auch schon fast zu Hause in der Enjoy Playlist. Wir haben euch nämlich schon einige Songs von ihr vorgestellt. Und jetzt kriegt ihr ihren neuesten. Das ist 2 Punkte von Paula Hartmann auf dem Enjoy Songradar.

0: Leute, das war hier Freitagmittag um 12:45. Ein kompletter Fiebertraum, kann ich euch sagen. Kollege Lars ist zusammen mit Beifahrerin Annike mit dem Tandem bis zu mir hier ins Studio gefahren. Das klang so.
1: Konfettikanone durch die Zielgerade und zu dir ins Studio.
0: Ey, da sind sie. Herzlich willkommen. Woo! Ey, Lars.
1: Hallo.
0: Direkt abgestiegen vom Tandem. Oh mein Gott, dein erstes Gefühl.
1: Meine Beine sind schlapp, ich kann nicht mehr.
2: 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Ein Lars. Ein Ziel. Challenge accepted. Mission Norddeutschland.
0: Fahre mit einem Tandemrad 4 norddeutsche Landeshauptstädte ab in 2 Wochen. Das waren einfach 600 Kilometer. Das war die aktuelle Challenge. Jeden Tag gab es eine Etappe, die Lars abradeln musste. Und der Norden, der hat ihn dabei wirklich tatkräftig unterstützt. Immer saß einer oder eine von euch hinten drauf, damit Lars da nicht alleine langfährt. Und deshalb gab es Freitag nach dem Sieg auch so eine kleine süße Dankesrede an den Norden von Lars.
1: Lieber Norden, vielen lieben Dank. Also alle, die mitgeholfen haben. Ich kann jetzt gar nicht alle Namen aufzählen, weil es so viele Leute waren. Ohne euch hätte ich das wirklich niemals geschafft. Ich hatte echt Tage oder Minuten, da war ich echt verzweifelt und wusste nicht mehr, was ich machen sollte. Kette zum 100. Mal abgesprungen und dann, ich weiß, ein Oliver Conn da um die Ecke, der hat mich da unterstützt. Wir hatten so viele tolle Leute dabei. Also Props an euch, Mission Norddeutschland nur mit euch möglich.
0: Ist doch so.
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2: Um 17 Uhr mit Felix Sprung. In Niedersachsen enden in einer Stunde die kommunalen Stichwahlen. Gewählt werden neue Bürgermeister, Oberbürgermeister, Landräte oder Regionspräsidenten. Wie unser Reporter Thomas Stahlberg berichtet, dürfte die Auszählung der Stimmen ab 18 Uhr in vielen Kommunen nicht lange dauern.
3: Das wird ziemlich schnell gehen. In den meisten Städten und Gemeinden mussten die Bürgerinnen und Bürger nämlich nur ein Kreuz machen. In Hannover zum Beispiel waren es 2 Kreuze. Hier gibt es ja die Duelle um den Oberbürgermeisterposten und es geht um den Regionspräsidenten oder die Präsidentin. Und weil es in den meisten Wahllokalen heute schneller ging, da keine Räte mehr gewählt werden mussten, gab es auch keine längeren Schlangen im Land. Beobachter gehen davon aus, dass die Beteiligung bei den Stichwahlen geringer ausfallen wird als bei der Kommunalwahl vor 2 Wochen. Da gingen fast 65% der Wahlberechtigten in die Urnen.
2: Alle Infos zu den Stichwahlen in Niedersachsen und Ergebnisse gibt es den ganzen Abend auf ndr.de. Zollfahnder haben bundesweit Friseur- und Kosmetikgeschäfte durchsucht. Beteiligt waren mehr als 2000 Beschäftigte der Finanzkontrolle Schwarzarbeit. Aus der NDR-Nachrichtenredaktion Jan Busche.
4: Ein Schwerpunkt waren wohl Barbershops und Nagelstudios. In zahlreichen Geschäften gab es gestern Razzien. Geprüft wurde, inwieweit die Mitarbeiter sozialversichert sind. Es ging aber zum Beispiel auch um illegale Beschäftigung und Scheinselbstständigkeit. Was die Kontrollen gebracht haben, dazu gibt es heute am Sonntag aus den meisten Bundesländern noch keine Angaben. Aber in Schleswig-Holstein, da haben die Behörden schon Ergebnisse veröffentlicht. Es gab Razzien zum Beispiel in Lübeck, Eutin, Ratzeburg und Trittau. 7 Personen wurden festgenommen, weil sie ohne Aufenthaltstitel in Deutschland sind. Auch gegen ihre Arbeitgeber wird jetzt ermittelt.
2: In der Nähe des Luftwaffenstützpunktes Fairford in Südwestengland hat die Polizei 5 Männer festgenommen. Die Ermittler gehen von einem Terrorhintergrund aus. Die Männer werden verdächtigt, einen Anschlag geplant zu haben. Der Luftwaffenstützpunkt wird von den USA genutzt, um Angriffe auf iranische Raketenstellungen zu fliegen. Weitere Details gibt es noch nicht. Franziska Brandner und Felix Banaschak wollen Vorsitzende der Grünen bleiben. Beide haben mitgeteilt, dass sie auf dem Parteitag Anfang Dezember für eine 2. Amtszeit kandidieren. Brandner und Banaschak führen die Grünen seit fast 2 Jahren. Jürgen Klopp steht heute vor seinem ersten Heimspiel als Fußball-Bundestrainer. In Augsburg trifft die deutsche Nationalmannschaft auf Griechenland. Aus Augsburg Thomas Kunze.
5: Es sind dann doch ein paar mehr Veränderungen, die Bundestrainer Jürgen Klopp da vornehmen wird bei seinem Heimdebüt in Augsburg. Der Wechsel im Tor zwischen Marc-André Ter Stegen und Alexander Nübel war geplant und hat keine Leistungsgründe. Genauso wie der Umstand, dass Nico Schlotterbeck in der Innenverteidigung eine Pause bekommt und nicht im Kader steht. Für den Dortmunder wird sehr wahrscheinlich Jan-Aurel Bissek auflaufen. Der 26-Jährige von Inter Mailand ist seit Wochen in Topform und ein extrem interessanter Spieler. Im Sturm dürfte zudem Younes Etnutaleb beginnen, der beim 1:1 in Amsterdam Kai Havertz nach dessen Verletzung ganz gut vertreten hat. Das Augsburger Stadion ist selbstverständlich ausverkauft. Nach 25 Jahren sind bei dieser Partie mal wieder Stehplätze erlaubt.
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6: Hier glitzert gerade so richtig schön die Sonne auf meine Bildschirme. Absolutes Luxusproblem, was ich sehr gerne in Kauf nehme, wenn ich nichts mehr sehe, wenn es dafür draußen so schön ist. Bestes Wetter mit so ein paar harmlosen Wölkchen hier und da. Dazu haben wir bei euch in Papenburg 24 Grad, in Glücksburg 18 und in Boltenhagen 21 Grad. Morgen dann höchstens im Nordwesten so ein bisschen Regen. Ansonsten geht es 1:1 so nett weiter wie heute und es bleibt auch warm. 18 bis 27 Grad sind morgen drin. Crazy. Stau oder stockenden Verkehr kriegt ihr ab einer Länge von 3 Kilometern. A1 Fehmarn Richtung Lübeck, zwischen Pansdorf und Seeritz 6 Kilometer stockender Verkehr. Die A1 Lübeck Richtung Bremen, zwischen Hamburg-Billstedt und Harburg 8 Kilometer stockend. Da müsst ihr eine gute halbe Stunde mehr einplanen. Dann die A1 Osnabrück Richtung Bremen. Die ist zwischen Bramsche und Neunkirchenförden wegen Bauarbeiten gesperrt, noch bis morgen früh 5 Uhr. Dadurch haben wir Stau in Richtung Bremen ab Osnabrück Nord. A1 Bremen Richtung Hamburg zwischen Horsterdreieck und Stillhorn streckenweise stockend. Die A7 Flensburg Richtung Hannover, die ist zwischen Hamburg-Stellingen und Heimfeld wegen Bauarbeiten auch bis morgen früh 5 Uhr gesperrt. Die Umleitung führt euch in beiden Richtungen über die B205, A21 und A1. A20 Rostock Richtung Lübeck, die ist zwischen Bad Doberan und Krüppelin wegen Reinigungsarbeiten dicht. Da haben wir 5 Kilometer Stau. Dann die A31 Meppen Richtung Gronau zwischen Wiedmarschen und Emsbüren. 6 Kilometer Baustellenstau, da braucht er eine Stunde länger. Und die A215 Neumünster Richtung Kiel, die ist zwischen Kreuzkiel West und Kiel Mitte wegen Bauarbeiten gesperrt. Ebenfalls bis morgen früh 5 Uhr. Das war's, haltet durch.
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6: Mit mir, ich bin Saskia und guckt ihr auch manchmal hoch, seht so wirklich die schönsten Farben, zum Beispiel bei einem Sonnenuntergang oder so und denkt euch... Oh mein Gott, dieser Himmel.
7: Oh mein Gott, dieser Himmel.
6: Wir holen euch mit Terrier in den Norden und ihr geht ja wohl hin für Lau. 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

0: So Leute, Hefte raus, kleine Biostunde für uns alle. Pro Tag müssen Kühe 16 bis 18 Mal groß, wobei bei ganztägiger Weidehaltung keine bestimmten Plätze bevorzugt werden. Das sagt eine Studie der Bundesforschungsanstalt für Landwirtschaft. Ich hoffe, ihr habt euch das gemerkt, denn das wird nächste Woche wichtig für euch.
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0: So, das heißt also übersetzt, alle haben die gleichen Chancen auf einen Urlaub in einer Premium-Lodge im Harz mit Sauna, Fancy-Dinner, allem Pipapo. Wir spielen nämlich wieder eine Runde Kuhfladen-Bingo mit euch. Heute in genau einer Woche stellen wir eine echte Kuh auf eine echte Weide, die in ganz viele kleine Felder unterteilt ist. Und das Feld, auf das die Kuh den ersten Fladen fallen lässt, das gewinnt. Viele Felder sind schon weg, muss man sagen. Die habt ihr euch schon gesichert. Aber so ein paar gibt es noch. Und wenn ihr auch eins haben wollt, dann achtet doch bitte auf dieses Geräusch hier. Ja, wenn es hier morgen ab 6 Uhr wieder fleißig durchs Programm mut, dann klingelt fix durch und landet in Leitung 3. Alle Infos kriegt ihr auf enjoy.de und damit ist diese Biostunde.

0: Ich sag Tay Tay und ihr sagt... Taylor Swift ist im Gönnermodus. Deswegen hat sie jetzt eine Erweiterung von ihrem letzten Album gedroppt. The Life of a Showgirl, The Encore. 4 neue Songs sind drauf. Unter anderem der Song Patient Zero, der seit Freitag draußen ist und der übrigens Freitag unsere Enjoy-Teststrecke gewonnen hat. Also Surprise, auch im Norden gibt es offensichtlich eine Menge Swifties. Wie der Song entstanden ist, dazu sagt Taylor Folgendes.
1: One of my friends.
2: Eine meiner Freundinnen hat uns erzählt, dass sich die neue Freundin ihres Ex bei ihr gemeldet und sie um Rat gefragt hat. Und sofort haben alle in unserer Gruppe gesagt, oh mein Gott, das ist mir auch schon passiert. Und da habe ich mir gedacht, wenn wir das alle schon erlebt haben, vielleicht kann ich ja einen Song darüber schreiben, aus der Perspektive einer Ex, die das alles schon selbst durchgemacht hat.
0: Ja, und wie sich so ein Song anhört, das checken wir jetzt. Das ist Taylor Swift ganz neu mit Patient Zero bei Enjoy. 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

0: Und alle Swifties so, ah, die Taylor, da ist sie wieder mit einem neuen Song. Patient Zero war das, ganz neu hier in der Angel Playlist. Wir haben es gleich 5:30. Kurzer Straßencheck, Stau oder stockenden Verkehr kriegt ihr ab einer Länge von 3 Kilometern. A1 Fehmarn Richtung Lübeck, zwischen Pansdorf und Seeritz 6 Kilometer Stop and Go. Die A1 Lübeck Richtung Bremen, zwischen Hamburg-Billstedt und Harburg, da stockt es gerade auf 8 Kilometern. Da müsst ihr eine gute halbe Stunde mehr einplanen. A1 Osnabrück Richtung Bremen, die ist zwischen Bramschen und Neukirchen-Vörden wegen Bauarbeiten gesperrt und zwar noch bis morgen früh 5 Uhr. Da haben wir in Richtung Bremen gerade Stau ab Osnabrück Nord. A1 Bremen Richtung Hamburg, zwischen Horstadreieck und Stillhorn, streckenweise stockender Verkehr. Die A7 Flensburg Richtung Hannover, die ist zwischen Hamburg-Stellingen und Heimfeld wegen Bauarbeiten auch gesperrt. Auch bis morgen früh 5 Uhr. Die Umleitung führt euch in beiden Richtungen über die B205, A21 und A1. Rüber auf die A20 Rostock Richtung Lübeck. Die ist zwischen Bad Doberan und Krüppelin wegen Reinigungsarbeiten immer noch dicht. Da steht ihr auf 5 Kilometern. A31 Meppen Richtung Gronau, zwischen Wiedmarschen und Emsbüren 6 Kilometer Baustellenstau, eine Stunde plus. Und die A215 Neumünster Richtung Kiel, die ist zwischen Kreuz Kiel West und Kiel Mitte wegen Bauarbeiten bis morgen früh 5 Uhr auch gesperrt. Das war's, kommt du gut durch, meine Güte.
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0: für 8,97 Euro einmal Jürgen Klopp sein? Na, wie wär's? Im Netz gibt es gerade Jürgen Klopp-Pappmasken mit seinem Gesicht drauf zu kaufen. Die sind natürlich fast ausverkauft, habe ich gerade gesehen, weil ist kein Wunder bei dem ganzen Hype gerade. Nach seiner bestandenen Feuerprobe am Donnerstag gegen die Niederlande geht es wohl heute direkt weiter. Kloppo feiert nämlich sein Heimdebüt in Augsburg als Bundestrainer beim Nations League-Spiel gegen Griechenland. Er hat Bock, er freut sich auch auf die Fans, er sagt aber auch:
1: Wegen mir muss niemand ins Stadion kommen, wir können wegen den Leuten, wegen meiner Mannschaft ins Stadion kommen, da bin ich super happy.
0: Ja, ich glaube, da kommen trotzdem viele, um den Kloppo zu sehen. Vielleicht auch mit Pappmaske auf dem Gesicht. Der echte Klopp, der probiert heute auf jeden Fall wieder so ein bisschen rum, was seinen Kader angeht. Und er hofft natürlich, dass es alles gut geht. Denn sonst...
2: Wenn die Jungs nicht performen, dann kommen meine alten Geheimratsecken wieder zurück.
0: Ja, und ob das passiert, das sehen wir heute Abend ab 21:15 live im Ersten.

0: Habe ich das Bügeleisen eigentlich ausgemacht? Was ist nochmal Photosynthese und wie viele Seiten hat eigentlich ein Würfel? 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
2: Um 18 Uhr mit Ronald Lessig. Bundesgesundheitsminister Lindemann lehnt die Vorschläge der SPD für eine Reform der Pflegeversicherung ab. Es geht unter anderem um einen sogenannten Pflegedeckel. Aus Berlin, Oliver Neuroth.
3: Der Pflegedeckel sieht vor, dass ein bestimmter Eigenanteil von Pflegebedürftigen im Heim eine Grenze nicht überschreitet. Mittelfristig 1.500 Euro im Monat. Das wären knapp 300 Euro weniger als im Moment. Hier setzt die Kritik von Gesundheitsminister Lindemann an. Nach seinen Worten löst eine Entlastung in dieser Höhe nicht das Grundproblem, nämlich dass die Heimrechnungen pro Monat insgesamt auf 3.000 Euro und mehr betragen. Im ARD-Bericht aus Berlin sagt Lindemann, man dürfe jetzt nicht nur Pflaster aufkleben, sondern müsse erste Hilfe leisten. Der CDU-Minister will im Oktober eine Kommission einrichten, die strukturell die Pflegeversicherung fit machen soll für die 2030er Jahre.
2: In Niedersachsen sind die kommunalen Stichwahlen beendet. Die Wahllokale haben geschlossen. Gewählt wurden heute neue Oberbürgermeister, Bürgermeister, Landräte oder Regionspräsidenten. Wie unser Reporter Thomas Stahlberg berichtet, dürfte die Auszählung der Stimmen in vielen Kommunen nicht lange dauern.
4: Das wird ziemlich schnell gehen. In den meisten Städten und Gemeinden mussten die Bürgerinnen und Bürger nämlich nur ein Kreuz machen. In Hannover zum Beispiel waren es zwei Kreuze. Hier gibt es ja die Duelle um den Oberbürgermeisterposten und es geht um den Regionspräsidenten oder die Präsidentin. Und weil es in den meisten Wahllokalen heute schneller ging, da keine Räte mehr gewählt werden mussten, gab es auch keine längeren Schlangen im Land. Beobachter gehen davon aus, dass die Beteiligung bei den Stichwahlen geringer ausfallen wird als bei der Kommunalwahl vor zwei Wochen. Da gingen fast 65% der Wahlberechtigten an die Urnen.
2: Alle Infos zu den Stichwahlen in Niedersachsen und Ergebnisse gibt es den ganzen Abend auf ndr.de. In der Nähe des Luftwaffenstützpunktes Fairford in Südwestengland hat die Polizei 5 Männer festgenommen. Die Ermittler gehen von einem Terrorhintergrund aus. Die Männer werden verdächtigt, einen Anschlag geplant zu haben. Der Luftwaffenstützpunkt wird von den USA genutzt, um Angriffe auf iranische Raketenstellungen zu fliegen. Weitere Details gibt es noch nicht. Franziska Brandner und Felix Banaschak wollen Vorsitzende der Grünen bleiben. Beide haben mitgeteilt, dass sie auf dem Parteitag Anfang Dezember für eine zweite Amtszeit kandidieren. Brandner und Banaschak führen die Grünen seit fast 2 Jahren. Zollfahnder haben bundesweit Friseur- und Kosmetikgeschäfte durchsucht. Beteiligt waren mehr als 2.000 Beschäftigte der Finanzkontrolle Schwarzarbeit. Aus der NDR-Nachrichtenredaktion Jan Busche.
5: Ein Schwerpunkt waren wohl Barbershops und Nagelstudios. In zahlreichen Geschäften gab es gestern Razzien. Geprüft wurde, inwieweit die Mitarbeiter sozialversichert sind. Es ging aber zum Beispiel auch um illegale Beschäftigung und Scheinselbstständigkeit. Was die Kontrollen gebracht haben, dazu gibt es heute am Sonntag aus den meisten Bundesländern noch keine Angaben. Aber in Schleswig-Holstein, da haben die Behörden schon Ergebnisse veröffentlicht. Es gab Razzien zum Beispiel in Lübeck, Eutin, Ratzeburg und Trittau. 7 Personen wurden festgenommen, weil sie ohne Aufenthaltstitel in Deutschland sind. Auch gegen ihre Arbeitgeber wird jetzt ermittelt.
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6: Heute Abend meist sonnig und trocken. In der Nacht kann es zwischen Ems und Nordsee mal kurz regnen. Das alles bei 9 bis 16 Grad. Morgen dann maximal im Nordwesten so ein paar Tropfen. Ansonsten hat die Sonne wieder einen Hut auf. Finden wir gut, bei 18 bis 27 Grad. Also das wird nochmal richtig warm und sonnig die Woche. Krass. Stau oder stockenden Verkehr kriegt ihr ab einer Länge von 3 Kilometern. A1, Fehmarn Richtung Lübeck, zwischen Pansdorf und Seretz 6 Kilometer Stop and Go. Die A1, Lübeck Richtung Bremen, zwischen Hamburg-Billstedt und Harburg stockt es auf 8 Kilometern. Da braucht ihr eine gute halbe Stunde länger. A1, Osnabrück Richtung Bremen, die ist zwischen Bramstedt und Neunkirchen-Förden wegen Bauarbeiten gesperrt. Und zwar noch bis morgen früh, 5 Uhr in beiden Richtungen. Dadurch haben wir auch Stau in Richtung Bremen ab Osnabrück-Hafen. Wenn es geht, macht da wirklich einen großen Bogen drum. A1, Bremen Richtung Hamburg, zwischen Osterdreieck und Stellhorn, streckenweise stockend. A7, Flensburg-Hannover, die ist zwischen Hamburg-Stellingen und Heimfeld wegen Bauarbeiten auch bis morgen früh 5 Uhr gesperrt. Die Umleitung führt euch in beiden Richtungen über die B205, A21 und A1. A31, Meppen Richtung Gronau, zwischen Wiedmarschen und Emsbüren 6 Kilometer Baustellenstau, da braucht man eine Stunde länger. Und die A215 Neumünster Richtung Kiel, die ist zwischen Kreuz Kiel West und Kiel Mitte wegen Bauarbeiten auch gesperrt. Und zwar auch bis morgen früh 5 Uhr. So, das war's. Ich bin jetzt raus. Ich bin Saskia. Ich wünsche euch noch einen tollen Restsonntag. Und morgen natürlich einen super Start in die neue Woche. Macht's gut. Tschüssi.
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1: Um 19 Uhr mit Ronald Lessig. Bundesgesundheitsminister Lindemann lehnt die Vorschläge der SPD für eine Reform der Pflegeversicherung ab. Es geht unter anderem um einen sogenannten Pflegedeckel. Aus Berlin, Oliver Neuroth.
2: Der Pflegedeckel sieht vor, dass ein bestimmter Eigenanteil von Pflegebedürftigen im Heim eine Grenze nicht überschreitet. Mittelfristig 1.500 Euro im Monat. Das wären knapp 300 Euro weniger als im Moment. Hier setzt die Kritik von Gesundheitsminister Lindemann an. Nach seinen Worten löst eine Entlastung in dieser Höhe nicht das Grundproblem, nämlich dass die Heimrechnungen pro Monat insgesamt oft 3.000 Euro und mehr betragen. Im ARD-Bericht aus Berlin sagt Lindemann, man dürfe jetzt nicht nur Pflaster aufkleben, sondern müsse erste Hilfe leisten. Der CDU-Minister will im Oktober eine Kommission einrichten, die strukturell die Pflegeversicherung fit machen soll für die 2030er Jahre.
1: In Niedersachsen sind die kommunalen Stichwahlen beendet. Seit 18 Uhr haben die Wahllokale geschlossen, jetzt werden die Stimmen ausgezählt. Es ging um künftige Bürgermeister, Landräte oder Regionspräsidenten. In mehreren Großstädten wurden zudem Oberbürgermeister gesucht, etwa in Hannover, Braunschweig, Osnabrück und Oldenburg. In Salzgitter war erstmals eine OB-Kandidatin der AfD in die Stichwahl gekommen. Erste Ergebnisse aus Städten und Gemeinden werden in Kürze erwartet. Einen Überblick gibt es den ganzen Abend auf ndr.de. In der Nähe des Luftwaffenstützpunktes Fairford in Südwestengland hat die Polizei 5 Männer festgenommen. Die Ermittler gehen von einem Terrorhintergrund aus. Die Männer werden verdächtigt, einen Anschlag geplant zu haben. Der Luftwaffenstützpunkt wird von den USA genutzt, um Angriffe auf iranische Raketenstellungen zu fliegen. Weitere Details gibt es noch nicht. Jürgen Klopp steht heute vor seinem ersten Heimspiel als Fußball-Bundestrainer. In Augsburg trifft die deutsche Nationalmannschaft auf Griechenland. Aus Augsburg Thomas Kunze.
3: Es sind dann doch ein paar mehr Veränderungen, die Bundestrainer Jürgen Klopp da vornehmen wird bei seinem Heimdebüt in Augsburg. Der Wechsel im Tor zwischen Marc-André Ter Stegen und Alexander Nübel war geplant und hat keine Leistungsgründe. Genauso wie der Umstand, dass Nico Schlotterbeck in der Innenverteidigung eine Pause bekommt und nicht im Kader steht. Für den Dortmunder wird sehr wahrscheinlich Jan-Aurel Bissek auflaufen. Der 26-Jährige von Inter Mailand ist seit Wochen in Topform und ein extrem interessanter Spieler. Im Sturm dürfte zudem Younes Etnutaleb beginnen, der beim 1:1 in Amsterdam Kai Havertz nach dessen Verletzung ganz gut vertreten hat. Das Augsburger Stadion ist selbstverständlich ausverkauft. Nach 25 Jahren sind bei dieser Partie mal wieder Stehplätze erlaubt.
1: Das waren die Nachrichten. Das Wetter in Norddeutschland. Bewölkt und trocken bei 17 bis 24 Grad. In der Nacht bewölkt, vereinzelt etwas Regen bei 16 bis 9 Grad. Morgen teils Sonne, teils dichtere Wolken, im Nordwesten Schauer, 18 bis 27 Grad. Am Dienstag sonnig bis 28 Grad. Es ist 19.03 Uhr.
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1: Staus oder stockender Verkehr ab 3 Kilometer Länge. Die A1 Fehmarn Richtung Lübeck ist zwischen Pansdorf und Seretz 6 Kilometer stockend. Die A1 Lübeck Richtung Hamburg zwischen Hamburg-Billstedt und Stillhorn ebenfalls 6 Kilometer stockend. Die A1 Osnabrück-Bremen zwischen Bramsche und Neuenkirchen-Vörden. Wegen Bauarbeiten bis morgen 5 Uhr ist die Straße in beiden Richtungen gesperrt. Dadurch staut es sich in Richtung Bremen ab Osnabrück-Hafen. Umfahren Sie bitte das Gebiet weiträumig. A1 Bremen Richtung Hamburg zwischen Horster Dreieck und Stillhorn streckenweise stockender Verkehr. Die A7 Flensburg-Hannover ist zwischen Hamburg-Stellingen und Heimfeld wegen Bauarbeiten bis morgen früh 5 Uhr in beiden Richtungen gesperrt. Die Umleitung führt in beiden Richtungen über die B205, die A21 und die A1. A31 Meppen Richtung Gronau zwischen Wiedmarschen und Emsbüren, 6 Kilometer Stau im Baustellenbereich. Und die A21, A215 Neumünster Richtung Kiel ist zwischen Kreuz Kiel West und Kiel Mitte wegen Bauarbeiten bis morgen 5 Uhr gesperrt. Allen unterwegs eine gute Fahrt.
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0: 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Kamrad, Love Sober.
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1: Um 20 Uhr mit Ronald Lessig. Bundesgesundheitsminister Linnemann hat die Einsetzung einer Kommission angekündigt, die die Pflegeversicherung fit für die nächsten Jahre machen soll. Dem von der SPD vorgeschlagenen Pflegedeckel erteilte der CDU-Politiker am Abend eine Absage.
2: Ich warne nur davor, dass wir jetzt so tun, als ob damit auch nur im Ansatz ein Problem gelöst ist. Die Pflegeversicherung ist strukturell unterfinanziert. Jedes Jahr fehlen 10% der Ausgaben. Das sind rund 10 Milliarden, sage ich jetzt mal Pi mal Daumen. Und wenn wir das nicht strukturell ändern, werden wir die Zukunft im Pflegesystem nicht gewinnen.
1: Bundesgesundheitsminister Linnemann im Bericht aus Berlin. In insgesamt 123 Kommunen in Niedersachsen ist heute erneut gewählt worden. In Stichwahlen wurde über Bürgermeister, Oberbürgermeister und Landräte entschieden. In Salzgitter setzte sich Frank Klingebiel von der CDU mit fast 75% gegen die AfD-Kandidatin Patricia Meyer durch. Auch die zwei anderen Stichwahlbewerber aus der AfD in den Städten Münster und Bockenem waren chancenlos. In Osnabrück bleibt Oberbürgermeisterin Katharina Pötter von der CDU im Amt, in Lüneburg die Grünen-Politikerin Claudia Kalisch. Der parteilose Jascha Rohr hat in Oldenburg knapp gegen den SPD-Kandidaten gewonnen. In vielen Kommunen sind die Stimmen noch nicht fertig ausgezählt. In der Nähe des Luftwaffenstützpunktes Fairford in Südwestengland hat die Polizei 5 Männer festgenommen. Die Ermittler gehen von einem Terrorhintergrund aus. Die Männer werden verdächtigt, einen Anschlag geplant zu haben. Der Luftwaffenstützpunkt wird von den USA genutzt, um Angriffe auf iranische Raketenstellungen zu fliegen. Weitere Details gibt es noch nicht. In knapp 45 Minuten feiert Jürgen Klopp seine Heimpremiere als DFB-Trainer. Für das Nations League-Spiel gegen Griechenland ändert er seine Startelf gegenüber der Niederlande-Partie auf 5 Positionen. Aus Augsburg Stefanie Batschik.
3: Dass Alexander Nübel gegen Griechenland Marc-André ter Stegen im Tor ersetzt, das hat der Bundestrainer ja schon im Vorfeld verraten. Und Jürgen Klopp setzt heute auf Jan-Aurel Wissek von Inter Mailand in der Innenverteidigung. Er verteidigt neben Jonathan Tah. Links hinten startet, wie gegen die Niederlande, schon Nathaniel Brown. Rechts hinten Joscha Wagnumann in der Zentrale. Sollen sich wie gehabt Kapitän Joshua Kimmich und Felix Metscher um die durchaus offensiv denkenden Gäste kümmern. Auf den Flügel wieder Kevin Schade links und Karim Adeyemi rechts. Younes Ebnotali von Eintracht Frankfurt kommt in der Spitze zu seinem DFB-Startelf-Debüt. Und die vielleicht größte Überraschung, Bambassé Conte von der TSG Hoffenheim, der beginnt auf der 10.
1: Das waren die Nachrichten. Das Wetter in Norddeutschland. In der Nacht bewölkt, vereinzelt Regen bei 16 bis 9 Grad. Morgen teils Sonne oder dichtere Wolken, im Nordwesten Schauer bis 27 Grad. Die Zeit, es ist 20.03 Uhr.
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1: Stau oder stockender Verkehr ab 3 Kilometer Länge. A1 Fehmarn Richtung Lübeck zwischen Pansdorf und Sereetz. 5 Kilometer stockender Verkehr. A1 Lübeck Richtung Hamburg zwischen Hamburg-Murfleet und Dreieck Norderelbe 3 Kilometer stockend. Die A1 Osnabrück-Bremen ist zwischen Bramsche und Neuenkirchen-Vörden wegen Bauarbeiten bis morgen 5 Uhr in beiden Richtungen gesperrt. Dadurch staut es sich in Richtung Bremen ab Osnabrück-Hafen. Umfahren Sie bitte das Gebiet weiträumig. Die A7 Flensburg-Hannover ist zwischen Hamburg-Stellingen und Heimfeld wegen Bauarbeiten bis morgen 5 Uhr in beiden Richtungen gesperrt. Die Umleitung führt in beiden Richtungen über die B205, die A21 und die A1. Und die A215 Neumünster Richtung Kiel ist zwischen Kreuzkiel West und Kiel Mitte wegen Bauarbeiten bis morgen 5 Uhr gesperrt. Allen unterwegs eine gute Fahrt.
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4: Hier ist Gina, Hallöchen. Seid willkommen bei eurer kleinen Weltumrundung jeden Sonntagabend hier. Wir haben wieder Neuigkeiten und Geschichten von Spanien bis Australien für euch rausgesucht und starten gleich mit einem Thema, das für viele wahrscheinlich die erste gute Gelegenheit im Leben ist, sich zu verschulden. Yay! Der Führerschein. Die Bundesregierung will den bei uns billiger machen und wir gucken, wie das in anderen Ländern läuft und wo man sich einfach so einen Führerschein kaufen kann, auch wenn man durch die Prüfung gefallen ist. In 9 Minuten machen wir das und ja, wir schauen da auch in die USA und deswegen passt auch der hier gut. Harry Styles, American Girls. 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

0: Sonntagabend, ihr hört Enjoy weltweit. Wie oft macht eine Bundesregierung mal was für junge Leute, dass die wirklich direkt spüren können? Gerade ist da was in der Mache tatsächlich. Der Bundestag hat zum ersten Mal über ein Gesetz gesprochen, das den Führerschein günstiger machen soll. Der kostet im Schnitt bei uns nämlich gerade 3.500 Euro. Und da wir hier bei Enjoy weltweit sind und uns ja immer gerne angucken, was in anderen Ländern besser oder vielleicht auch schlechter läuft, haben wir unsere ARD-Reporter gebeten, uns was zu Führerscheinkosten und Aufwand in ihren Berichtsgebieten zu erzählen. Wir starten da in den USA, denn da ist es ganz anders als bei uns. Da hätte ich selbst mal während eines Austauschjahrs fast einen Führerschein gemacht und ich bereue ein bisschen, dass ich das nicht getan habe, denn ganz chillig, sagt Samuel Jakisch, und auch früh erlaubt.
1: Unter Aufsicht und mit Auflagen in manchen Bundesstaaten schon mit 16 oder sogar 14 Jahren, besonders auf dem Land, wo es ja immer geradeaus geht und man bei höchstens Tempo 90 auch nicht wirklich viel kaputt machen kann, außer vielleicht einer Kuh und einem Telefonmast. Fahren lernen darf man bei den Eltern oder bei Freunden. Das ist natürlich viel billiger als in Deutschland und weil hier praktisch alle Autos mit Automatikgetriebe fahren, ist es auch ein bisschen einfacher. In Maryland, wo ich mal einen US-Führerschein gemacht habe, da führt die praktische Prüfung dann einmal um den Block und auch die Theorie ist weniger kompliziert als in Deutschland. Unter 21 Jahren muss man zwar ein bisschen mehr Theoriestunden nehmen, aber wenigstens muss hier niemand mit irgendwelchen Faustformeln im Kopf den Bremsweg mit Anhängerlast berechnen.
0: Das klingt doch sehr komfortabel. Falls ihr jetzt denkt, ah warte, vielleicht lohnt es sich ja, einen teuren USA-Urlaub jetzt zu planen und dafür aber da mal eben einen günstigen Führerschein mitzunehmen. Das geht leider nicht, man muss da nämlich einen Wohnsitz haben. Aber gucken wir uns doch mal das krasse Gegenteil an, die Schweiz. Sandra Bieger hat dafür uns die Kosten gecheckt.
2: Abhängig davon, wie viele Fahrstunden letztlich jemand wirklich braucht, umgerechnet zwischen knapp 2.700 und 4.500 Euro.

0: Der Schweizer Führerschein wird deshalb häufig auch als der teuerste Fahrausweis der Welt bezeichnet. Wohl auch deshalb haben es viele junge Schweizerinnen und Schweizer oftmals nicht mehr so richtig eilig, den Führerschein zu machen. Dieser Entwicklung spielt natürlich in die Karten, dass man mit den Öffis in der Schweiz so gut wie überall hinkommt, auch in entlegene Bergdörfer.
1: Fast ein bisschen überraschend, dass es sogar noch teurer geht als in Deutschland. Gleich schauen wir nach Indien und ich sage euch, da gibt es eine kleine Überraschung und das ist nicht der günstige Preis. In 6 Minuten hier bei Enjoy Weltweit.

0: Topic und Rebecca G. Sorry Papi, hier bei Enjoy Weltweit und, mittelelegante Überleitung, sorry Papi, ich habe das Auto geschrottet, ist vielleicht ein Satz, der zu unserem Thema jetzt passt. Führerschein ist teuer, im Schnitt 3.500 Euro in Deutschland. Das können sich viele nicht leisten und deshalb hat der Bundestag diese Woche über ein Gesetz diskutiert, um den Führerschein in Deutschland günstiger zu machen. Und wir machen hier bei Enjoy Weltweit mal unseren Job und gucken weltweit, wie es denn andere Länder so halten mit dem Lappen, um mal das Boomer-Sprech meiner Eltern auszupacken. Franziska Amler berichtet für uns aus Neu-Delhi in Indien.
1: Viele sagen ja, wenn du in Indien Auto fahren kannst, dann kannst du eigentlich überall auf der Welt fahren. Der Verkehr und das komplette Chaos hier auf den Straßen bringen dir mehr bei als jede Fahrschule. Und tatsächlich geht es hier in Indien ziemlich schnell mit dem Projekt Führerschein. Wir haben mit ein paar Fahrschulen hier in Neu-Delhi gesprochen und die haben uns erzählt, dass sie versprechen, den Schülern innerhalb von nur 10 Tagen das Autofahren beizubringen. Das Erschreckende dabei, selbst wenn man die Prüfung nicht besteht, garantieren einige Anbieter am Ende trotzdem einen echten Führerschein. Natürlich gegen Aufpreis. 10 Fahrstunden kosten in der Regel zwischen 40 und 65 Euro, also im Gesamtpaket. Den garantierten Führerschein gibt es für weitere 90 Euro.
0: Einen Führerschein bekommen, obwohl man durch die Prüfung fällt? Und das nicht mal so unter der Theke geschoben, sondern die werben damit? Also, ich meine, mir hat das geholfen, ich bin zweimal durchgefallen. Aber call me spießig, ich finde das relativ krass. Und wenn ihr jetzt dachtet, ach ja, naja, da drüben in Indien, weit weg. Hört jetzt mal bitte bis zum Ende, was Marianne Allweis uns über Tschechien erzählt hat.
2: In Tschechien ist einiges günstiger als in Deutschland. Nicht nur Diesel und Benzin, auch Führerscheine. Die Preise liegen aktuell umgerechnet zwischen 820 Euro und 1150 für einen Standardkurs. Einige Fahrten sind im Simulator möglich, das ist natürlich günstiger. Vor einigen Jahren wurden immer wieder Deutsche erwischt, die sich hier ihre Fahrerlaubnis gekauft haben. Mit Dolmetschern, die Antworten vorsagen und gefälschter Aufenthaltsgenehmigung. Es wird aber kontrolliert und hart bestraft. Außerdem werden die Führerscheine digitalisiert. Das macht es bei Anträgen leichter, beim Betrügen schwieriger.
0: Ups, erwischt! Vom einen Thema aus dem Bundestag diese Woche, also dem Führerscheingesetz, geht's gleich zum nächsten. Die Organspendegesetze wurden diskutiert. Wie Spanien es geschafft hat, dass da mehr als 4-mal so viele Menschen spenden wie bei uns, das hört ihr in 10 Minuten hier bei Enjoy Weltweit.

0: Hallöchen, hier bei Enjoy Weltweit. Schön, dass ihr da seid. Emotionales Thema diese Woche im Bundestag, die Organspende. Und ein mögliches neues Gesetz zur sogenannten Widerspruchlösung. Das heißt, wir alle würden dann automatisch zu Organspendern werden, außer wir haben irgendwann mal irgendwo zu Lebzeiten hinterlegt, dass wir das bitte nicht möchten. Wieso diese Überlegung? In Deutschland sterben viele Menschen, die mit einem Spenderorgan weiterleben könnten, weil einfach sehr wenige Leute spenden. Und zwar sind es 12 Menschen pro 1 Million Einwohner. In Spanien zum Beispiel, da waren es letztes Jahr 52. Das sind mehr als 4-mal so viel wie bei uns. Spanien ist wirklich seit Jahrzehnten weltweit ganz vorne dabei. Und weil wir bei Enjoy Weltweit ja immer gerne gucken, was andere Länder besser drauf haben als wir, hat uns Franka Welz aus dem ARD-Studio Madrid zusammengefasst, wie die das in Spanien hinbekommen.
1: Die Widerspruchslösung wird gerne als Hauptgrund für diese Erfolgsgeschichte angeführt. Entscheidender ist aber, dass in Spanien seit 2012 Organe schon nach einem Herz-Kreislauf-Tod entnommen werden dürfen, nicht erst nach dem Hirntod. Laut Transplantationsorganisation hat das zu einem stetigen Anstieg gespendeter Organe geführt. Herzstück des spanischen Systems sind zudem Expertenteams. Anders als in Deutschland gibt es in jedem größeren spanischen Krankenhaus ein Koordinationsteam für Organspenden. Die Ärzte arbeiten meist auf der Intensivstation. Und sie sind eben auch darin geschult, auf die Sterbenden und deren Angehörige zuzugehen, um ihnen die Möglichkeit einer Organspende vorzuschlagen.
0: Also irgendwie auch einfach eine Frage der Menschlichkeit bei so einem relativ schwierigen Thema. Gleich gehen wir von diesem schweren Thema rüber zum Rülpsen und Pupsen und wie das bei Rindern in Australien jetzt auch klimafreundlich geht. Kleiner Kontrast. In 6 Minuten hier bei Enjoy Weltweit. Hier ist erstmal Sabrina Carpenter, Manchild. Oh boy. 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

0: Was war los in der Welt? Wir finden hier bei Enjoy weltweit ja immer viele Geschichten und hier ist ein kleiner Überblick im Schnelldurchlauf für euch.
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0: Rinder in Australien, die können jetzt klimafreundlicher pupsen und rülpsen. Wir wissen ja, die stoßen dabei Methangas aus, das ist schlecht fürs Klima. Und ein Unternehmer aus Tasmanien hatte die Idee, den Rindern Rotalgen aus dem Meer zu fressen zu geben. Der hat da so einen Futterzusatz hergestellt. Und wenn die Rinder das fressen, dann entsteht da im Magen so eine Reaktion, dass da weniger Methan aus ihnen rauskommt am Ende. Stellt euch vor, ihr habt die Wahl. Entweder ihr dreht noch drei Star Wars Filme oder ihr baut ein Museum für all euren Kram. Es gibt genau eine Person auf der Welt, die sich jemals diese Frage gestellt hat, und zwar Regisseur George Lucas. Und wie hat er sich entschieden? Naja, diese Woche hat das Lucas Museum in L.A. aufgemacht. Das Gebäude sieht aus wie ein riesiges Raumschiff, finde ich richtig gut. Und drin geht es quasi so um die Art, wie die Menschheit Geschichten erzählt in Bildern und Filmen. Heißt konkret, da gibt es viel Original-Star-Wars-Kram zu sehen, aber zum Beispiel auch Gemälde von Frida Kahlo oder Werke von Banksy. Also was so ein George Lucas halt zu Hause rumfliegen hat. Und das hier ist jetzt für alle, die gerne über die Zeitumstellung ranten. In Marokko ist die Sommerzeit jetzt abgeschafft worden, weil bei einer Volksabstimmung die meisten dagegen waren. Da ging es um eine permanente Zeitumstellung. 2018 wurde die Uhrzeit nämlich eine Stunde vorgestellt, damit Marokko näher an Europa ist zeitlich. Aber dadurch war es vielen morgens zu lange zu dunkel. Die Leute haben es nicht gefühlt, also jetzt weg damit.
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0: Weirde Frage vielleicht, aber ist ein E-Bike eine Waffe? Hier ist Enjoy weltweit. Und was E-Bikes mit Waffen zu tun haben, das zeigt uns ein Blick in die USA, nach Orange County in Kalifornien. Wir schauen ja hier bei Enjoy weltweit immer Entwicklungen in anderen Ländern an, die vielleicht auch was mit uns zu tun haben könnten in der Zukunft. Und in Kalifornien spielen E-Bikes und teilweise auch E-Scooter schon eine viel größere Rolle als bei uns. Und die Politik sagt, Hilfe, bitte gebt die Dinger wieder ab, wir geben euch auch Geld dafür. Wirklich ganz konkret, es gab da einen großen Aktionstag jetzt. Bis zu 900 Euro gab es vom Staat, wenn Leute da ihr E-Bike abgegeben haben. Und unser Kollege Reinhard aus dem ARD-Studio Kalifornien hat uns erzählt, wie das ablief.
1: Das Ganze war einfach auf dem Parkplatz von einem Baseballstadion. Man konnte da jedes E-Bike abgeben. Je nachdem, was es für ein Bike war, gab es dann Einkaufsgutscheine, Baseball-Tickets. Wert 100 bis mehrere 100 Dollar. Aber eben kein Cash, damit keiner auf die Idee kommt, das olle E-Bike einfach abzugeben und gleich ein frisches zu kaufen. Aber auf jeden Fall eine ungewöhnliche Aktion, denn sowas gibt es normalerweise, um Schusswaffen von der Straße zu kriegen.
0: Das ist doch irgendwie ein krasser Vergleich. Also was ist denn an E-Bikes so problematisch, dass sie dasselbe Rückkauf-Event bekommen wie Waffen?
1: E-Bikes hier in Kalifornien sind schneller als deutsche. Schon die kleinste offizielle Klasse, die schafft mehr als 30 Stundenkilometer. Das richtige Problem sind aber E-Mopeds und E-Motorräder. Die werden oft als E-Bikes verkauft und da fahren 12-Jährige mit rum und machen Wheelies und andere Stunts. Manche fahren serienmäßig schon 100 Sachen, andere kann man easy tunen und in den letzten Monaten hat es immer mehr tödliche Unfälle gegeben.
0: 100 km/h? Stell dich mal bitte vor, jemand brettert mit 100 km/h hier über einen Fahrradweg. Also weißt du, das klingt wirklich gefährlich. Aber sehen die Leute da das denn ein, die Räder da bei dieser Rückkaufaktion abzugeben? Weil ich meine, so ein paar hundert Dollar Geschenkgutschein ist ja schön und gut, aber wenn du das Ding eigentlich behalten willst, also wie hat das da geklappt?
1: Die Staatsanwaltschaft hat 100.000 Dollar beschlagnahmtes Drogengeld in die Aktion gesteckt. Nach 2 Stunden war das weg. Die Schlange war immer noch ziemlich lang danach. Manche haben ihr E-Bike dann trotzdem einfach abgegeben, aber es waren auch Gebrauchthändler da. Die haben dann die besseren Bikes zum Schnäppchenpreis aufgekauft. Das war natürlich nicht die Idee dahinter eigentlich. Aber trotzdem, die Staatsanwaltschaft sagt, großer Erfolg, wir machen das jetzt öfter und wir holen diese gefährlichen Dinger von der Straße.
0: Na, hoffen wir mal, dass wir hier im Behördenbürokratie Deutschland vielleicht gar nicht erst so weit kommen, dass wir gefährliche 100 km/h E-Bikes einsammeln müssen. Das war eine Stunde Enjoy weltweit für euch. Ich bin Gina, freue mich, dass ihr dabei wart. Und gleich nach den Infos um 9 warten hier Anne und Steffi mit dem Flexikon auf euch und sagen euch, wie ihr euch verdammte Hacke endlich mal wirklich alles merken könnt. Brain Hacks! Viel Spaß!

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1: Euer Tag. 21 Uhr mit Ronald Lessig. Bundesgesundheitsminister Linnemann lehnt den von der SPD vorgeschlagenen sogenannten Pflegedeckel ab. Man könne zwar über alles diskutieren, so der CDU-Politiker im Bericht aus Berlin. Die Einsparungen bei einer solchen Begrenzung der reinen Pflegekosten betrügen aber nur rund 300 Euro. Und das sei bei einem Gesamteigenanteil bis durchschnittlich 4.000 Euro pro Betroffenem und Heimplatz.
2: Wir würden das Problem nicht lösen. Deshalb plädiere ich für eine Kommission, dass wir jetzt sozusagen nicht nur Pflaster aufkleben, sondern eine erste Hilfe leisten, damit weiter die Leistungen ausgezahlt werden an die Pflegebedürftigen und die Beiträge stabil halten. Und in einem zweiten Schritt wollen wir Ende Oktober eine Kommission einrichten, die strukturell die Pflegeversicherung fit macht für die 30er Jahre.
1: Gesundheitsminister Linnemann in der ARD. Belit Onay bleibt Oberbürgermeister von Hannover. Der Grünen-Politiker hat die zweite Runde der Kommunalwahl deutlich für sich entschieden. Aus der Nachrichtenredaktion Petra Mittermeier.
3: Mit 61,5% der Stimmen hat Onay gegen den SPD-Kandidaten von der Ohe die Stichwahl in Hannover gewonnen. Im Amt bestätigt wurden zum Beispiel auch die Oberbürgermeisterinnen in Osnabrück und in Lüneburg von der CDU bzw. von den Grünen. Frank Klingebiel, Oberbürgermeister von Salzgitter, kann nach der Stichwahl ebenfalls weitermachen. Der CDU-Politiker setzte sich mit fast 75% gegen die AfD-Kandidatin Patricia Meyer durch. Die Region Hannover bekommt mit Eva Bender von der SPD eine Präsidentin.
1: Im Süden von England hat die Polizei möglicherweise einen Terroranschlag verhindert. 5 Männer wurden festgenommen. Zuvor war ein Hinweis eingegangen, dass die Verdächtigen mit mehreren Lieferwagen auf dem Weg zum Luftwaffenstützpunkt Fairford seien. Dieser wird von den USA genutzt, um Angriffe auf iranische Raketenstellungen zu fliegen. In Südafrika sind bei 2 Schusswaffenangriffen mindestens 27 Menschen getötet und viele weitere verletzt worden. In der Nähe von Johannesburg und Kapstadt stürmten schwer bewaffnete Männer Nachtclubs, schossen um sich, beraubten Gäste und legten Feuer. Die Täter konnten unerkannt fliehen, die Fahndung läuft. Hintergrund könnte laut Polizei eine Auseinandersetzung im kriminellen Milieu sein. In der Schweiz haben die Menschen bei einer Volksabstimmung eine deutliche Verschärfung der traditionellen Neutralität des Landes abgelehnt. Rund 70% votierten gegen die sogenannte Neutralitätsinitiative. Sie sah vor, wirtschaftliche Sanktionen, etwa gegen Russland, sowie die Kooperation mit Militärbündnissen wie der NATO, verfassungsrechtlich zu verbieten. Auch die meisten Parteien hatten sich dagegen ausgesprochen. Das waren die Nachrichten. Das Wetter in Norddeutschland. In der Nacht bewölkt und etwas Regen bis 9 Grad, morgen sonnig bis 27 Grad. Es ist 21.03 Uhr.
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1: Staus und Behinderungen auf der A1 Lübeck Richtung Hamburg zwischen Hamburg-Moorfleet und Dreieck Norderelbe, 4 Kilometer stockender Verkehr. Die A1 Osnabrück Richtung Bremen zwischen Bramsche und Neuenkirchenförden wegen Bauarbeiten bis morgen 5 Uhr ist die Straße in beiden Richtungen gesperrt. Dadurch staut es sich in Richtung Bremen ab Osnabrückhafen. Bitte umfahren Sie das Gebiet weiträumig. Die A7 Flensburg-Hannover ist zwischen Hamburg-Stellingen und Heimfeld wegen Bauarbeiten bis morgen 5 Uhr in beiden Richtungen gesperrt. Die Umleitung führt in beiden Richtungen über die B205, die A21 und die A1. Und die A215 Neumünster Richtung Kiel ist zwischen Kreuz Kiel-West und Kiel-Mitte wegen Bauarbeiten ebenfalls bis morgen 5 Uhr gesperrt. Allen unterwegs eine gute Fahrt.
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5: Wir sind jetzt in Folge, was ist es?
6: 128,
5: danke, dieses Podcasts. Und wir werden gleich entsprechend eine von uns zum 128. Mal diesen Satz am Anfang aufsagen. Ihr kennt ihn, das Flexikon ist ein Laber-Podcast mit Bildungsauftrag, bla bla bla. Mhm. Und da will ich ganz ehrlich sein, den lesen wir seit fast 5 Jahren jedes Mal ab. Da liegt eine Art neuronale Verweigerungshaltung vor. Wir können, ich darf für dich mitsprechen, ne? Wir können ihn uns nicht merken. Und ich will mir wirklich jedes Mal das Wahlrecht entziehen oder irgendwie mir einen Vormund suchen, denn so dumm darf eigentlich wirklich keiner sein. 5 Jahre!
6: Wir haben da so ein paar Schwachstellen. Wir verlieren ja auch bekanntermaßen immer unsere Hausausweise. Erst jetzt, seitdem wir die wie so eine Art Brustbeutel um den Hals tragen oder so ein OMR All Areas Pass. Jetzt weiß ich nicht, was peinlicher ist.
7: War das ein bisschen unangenehm? Keine Ahnung.
6: Beides. Aber erst seitdem müssen wir nicht alle zwei Monate einen Offenbarungseid beim Pförtner leisten und Besserung geloben. Also es kommt durchaus vor, dass hier wichtige Dinge vergessen werden. Das geht euch wahrscheinlich ja genauso, aber das muss ja nicht so bleiben.
5: Ja, und ich sehe das hier auch immer so ein bisschen als eine Art Gesprächskreis, in dem sich keiner schämen muss. Mhm. Ich meine, wer hat nicht schon mal seine Frau an der Raststätte Grundbergsee stehen gelassen und das erst an der Ostsee bemerkt? Wer ist nicht schon mal losgezogen, um Klopapier zu kaufen und kam dann mit einem Sack Blumenzwiebeln und Baumpatenschaften zurück, ohne Klopapier? Ihr kennt das.
6: Was auch häufig vergessen wird, sind Kondome oder sich nach dem ersten Date nochmal zu melden oder den Unterhalt zu zahlen. Aber das kann ja mal passieren. Wir helfen euch da jetzt raus. Das ist

0: Zeit, das ist das Flexikon.
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2: So, und jetzt kommen wir zu dem Satz, den lese ich jetzt hier ab. Das Flexikon ist ein Laber-Podcast mit Bildungsauftrag für wichtige, unbequeme, viel zu selten gestellte und manchmal auch peinliche Fragen des Lebens. Die wollen wir auch heute wieder beantworten, mit Hilfe von Leuten, die es wissen müssen. Das ist aber natürlich auch wirklich, das ist ein langes Schriftstück. Das kann man sich nicht merken.
0: Und das ist hier die Frage.
1: Brainhack. Wie kann ich mir endlich alles merken? Also nicht gemischtes Brainhack. Da haben wir ein bisschen Sorge, dass das im Titel ein bisschen komisch rüberkommt. Brain Hack. Wie kann ich mir endlich alles merken? Das ist die Frage. Ich kann mir ehrlicherweise nicht so gut Sachen merken.
2: Oh, ich würde von mir behaupten, dass ich mir Dinge im Alltag gut merken kann.
1: Mhm.
2: Außer ob ich zu Hause alle Haushaltsgeräte vom Strom genommen habe, die potenziell dafür sorgen könnten, dass das Wohnhaus gebrandrodet wird. Aber das nennt man Kontrollzwang. Das können wir in einer anderen Folge nochmal durchjubeln. Ich glaube aber, wie gut man sich Dinge merken kann, und damit komme ich auch von mir zu dir, hängt auch stark davon ab, wie viel Mental Load man so im Alltag hat. Also ich muss mir ja in erster Linie Sachen nur für mich merken, die mich betreffen. Du musst dir Dinge für 3 Personen merken. Bei Menschen, die Angehörige pflegen, kommt noch eine Komponente dazu. Wenn Leute ein Haustier haben, nochmal was dazu, und dann ist der Speicher natürlich schneller voll.
1: Das ist lieb, dass du mir da raushelfen willst, ganz lieb von dir. Und das ist sicherlich auch ein Faktor. Ich habe nämlich gelernt, dass Gehirn ist nicht multitaskingfähig, auch was das Merken von Dingen anbelangt. Aber es ist so, mir werden relativ häufig Schwänke aus meinem Leben zugetragen, von denen ich jetzt so gar keine Ahnung habe. Von den meisten will ich vielleicht auch gar keine Ahnung haben. Vermutlich ist das so eine Art Schutz. Ich blitzdingse mich wahrscheinlich in der einen oder anderen Sache immer selber. Ich habe eine Freundin, die erzählt mir immer Geschichten, denen ich entnehme, dass ich wohl ein beschwingtes Privatleben in den 20ern
2: aber das ist doch schön.
1: Haben muss.
2: Das ist doch schön.
1: Ja, auf der anderen Seite. Also erst habe ich immer gedacht, das kann auch gut sein, dass sie mit sehr viel Fantasie gesegnet ist. Aber dafür ist sie mir immer ein bisschen zu detailliert. Und meine Mutter erzählt mir auch manchmal so Sachen, die mir unangenehm sind, weil ich mich da angeblich nicht ganz sozial angemessen verhalten habe, so ein bisschen überreagiert. Aber vielleicht ist es einfach so eine Art FI-Schalter.
2: Sag mal, erinnerst du dich noch dran?
1: Nein.
2: Weil da bin ich mir manchmal nicht sicher, ob das wirklich so war oder ob ich es mir ausgedacht habe. Aber erinnerst du dich dran, bei einer der ersten gemeinsamen Weihnachtsfeiern, die wir hatten, dass du mit ich weiß nicht, ob wir den Namen piepen müssen, dass du das Beste von Silbermond Karaoke gesungen hast.
1: Ich habe noch nie Karaoke gesungen.
2: Da wurde Karaoke gesungen, und ich bin mir bis heute relativ sicher, dass, weil niemand wollte, dass du irgendwann gesagt hast, ja komm, leck mich am Arsch, mache ich das. Aus Höflichkeit.
1: Und ja, das spricht für die Richtigkeit der Geschichte, aber zum Beispiel kann ich mich da überhaupt nicht dran erinnern.
2: Mhm.
1: Aber ich habe auch zur Verteidigung aller, die dieses Schicksal mit mir teilen, ich habe mal einen Blick ins Tierreich geworfen.
2: Ja.
1: Und da ist mir aufgefallen, dass es in erster Linie die ganz sympathischen Tiere sind, denen es ganz ähnlich geht. Zum Beispiel Eichhörnchen, die sind ja immer nur so aufgekratzt, weil sie nicht mehr wissen, wo sie ihre Nüsse versteckt haben.
2: Ach stimmt,
1: das habe ich schon gelesen. Und noch lieber die Hummel. Das ist sowieso mein absoluter Lieblingsbrummer, und weil die so eine Chilligkeit versprühen, ne? Das mag ich total gerne. Die fliegen immer von Blüte zu Blüte, weil sie den süßesten Nektar suchen, weil das finden die nämlich ultra lecker. Und wenn sie das beste Blümchen dann gefunden haben, dann genießen sie das. Und in dem Moment, wo sie weiterfliegen, haben sie schon wieder vergessen, welche Blume das war, und dann fangen sie wieder von vorne an.
2: Nein, das ist so süß.
1: Hummel ist ein guter Freund, ne? Aber in der freien Wirtschaft werden die natürlich verloren. Gutes Gedächtnis haben übrigens Delfine, aber denen traue ich sowieso nicht über den Weg. Immer so auf süß machen und dann aber in Wirklichkeit Raubtier sein und nachtragen. Die können sich Sachen bis zu 20 Jahre merken. Und Krähen auch, die merken sich deine Fresse, merken die sich. Also könnt ihr euch überlegen, mit wem ihr befreundet sein wollt. Und wenn ihr euch jetzt fragt, wo hat sie das denn schon wieder her?
2: Aus
1: dem Fachmagazin Tierchenwelt.
2: Heißt das wirklich Tierchenwelt?
1: Tierchenwelt. Kann ich euch in die Shownotes schreiben, wenn ihr da auch mal drin schmökern wollt.
2: Aber ich glaube, das Wort Tierchenwelt können sich die Hörer und Hörerinnen gerade noch so merken.
1: Ja.
2: Es wird niemand überraschen, wenn ich sage, mit dem Dinge vergessen wird es im Alter nicht einfacher. Und wenn ich sage Alter, dann meine ich gar nicht so eine ferne Zukunft in einer Seniorenresidenz, sondern quasi morgen. Also eigentlich können wir unserem Gehirn jeden Tag, können wir dabei zugucken, wie es völlig freiwillig jeden Tag so ein bisschen siebiger wird. Die höchste Gedächtnisleistung, Steffi, haben wir angeblich zwischen 25 und 35. Schade.
1: Oh.

0: spielt da auch eine Rolle. Also Menschen mit höherem Bildungsgrad fühlen sich weniger vergesslich als Menschen mit niedrigerem. Und da wurden auch jüngere Leute befragt. Und sogar unter den 18- bis 29-Jährigen sagen auch 11,5%, sie würden auch schon merken, dass sie sich langsam Sachen schlechter merken können. Also es geht früh los, aber offensichtlich kann man was dagegen tun. Und das machen wir heute.
1: Ja, Feind eines jeden Gedächtnisses ist ja fehlender Schlaf und Stress. Und falls ihr noch vorhabt, Eltern zu sein. Also ich höre auf, das zu gendern. Also nicht für beide Geschlechter. Falls ihr euch nochmal überlegt habt, Mutter zu werden. Ja,
0: ja.
1: Da kommt ja eine Spezialfähigkeit dann auf einmal ins Spiel. Weil die Frage, wo ist ... kann ich für alles beantworten. Für alle im Haushalt lebenden Personen übrigens. Also ich habe sämtliche Termine im Kopf, Kleidergrößen, Freunde, Feinde, Füllstand des jeweiligen Duschgels, das weiß ich.
0: Du weißt nicht mehr, dass du Silbermond mit gesungen hast?
1: Nee. Da muss ja Platz geschaffen werden, damit ich weiß, wo das T-Shirt fürs Turnen ist. Das ist dahin gewandert. Nimm dir doch mal einen Snack.
2: Ja, das vergesse ich zum Beispiel nie, wo hier die Tortillas liegen.
1: Du magst du mal deinen, oder hast du noch was? Sonst wäre doch schön, wenn du mal deinen Flexperten vorstellen.
0: Ja, aber dürfte ich kurz runterschlucken, weil musst du mich jetzt so vorführen, weil ich habe ja gerade einen Mund voll. Ich mache sogar das Mikro aus, weil es haben sich ja schon mal Leute darüber beschwert. Kannst du die Leute kurz, ich brauche 10 Sekunden, kannst du überbrücken?
1: Ist ein Raum für Notizen, ich möchte da nichts überbrücken, fang einfach mal an. Aber ich mag das, wenn du knusperst.
0: Ich habe mit Dr. Johannes Mallow gesprochen. Mhm. Der ist nicht nur Gedächtnissportler, der ist auch Gedächtnistrainer und vor allem ist er Gedächtnisweltmeister. Und der ist, und das wird euch überraschen, ultra klug. Und der erklärt uns mal ein bisschen, warum Gedächtnissport überhaupt eine Art von Sport ist. Und der lässt uns auch ein bisschen teilhaben und da können wir ein bisschen was mitnehmen. Wir reisen nämlich nachher mit ihm in den Gedankenpalast.
1: Ah ja, oh. Ja.
0: Ja, wir machen zusammen Urlaub im Gedankenpalast mit Dr. Johannes Mallow. Und du hast mit dem Internet-Crush der kompletten Gen Z gesprochen.
1: Ist das so?
0: Ja, schon.
1: Okay, ich habe mit Timon Krause gesprochen. Da muss ich jetzt nicht mehr viel sagen, weil dann kennt er ihn. Vom Anschmachten, vom Geilfinden.
0: Tja, der war zum Beispiel auch schon manchmal bei Joko und Klaas.
1: Ja, so, der hatte sich in die sogenannten Eier treten lassen.
0: Stimmt, hast du letztes Mal schon angekündigt.
1: Genau. Timon ist Mentalist. Das ist kein Ausbildungsberuf, der bei der Handwerkskammer verzeichnet ist, soweit ich weiß. Aber er beweist ja seine Fähigkeiten regelmäßig einer breiten Öffentlichkeit. Er ist ein beliebter Gast in sämtlichen Fernsehshows.
0: Und im Internet steht übrigens, er ist Unterhaltungszauberer. Das ist auch was man sich gerne in die Steuererklärung schreibt.
1: Und auch nichts, was man seinen Eltern vorstellen will als zukünftigen Vater der Enkels. Mhm. Er hat auch eine eigene Show, Ich durchschaue jeden. Und er spielt Live-Touren und hat dieses Jahr ein Buch rausgebracht, 99 Mind Hacks. Er selber sagt 99 Mind Hacks, aber ich dachte, dann bleibt man doch bei einer Sprache.
0: Nee, du sagst es wie Jay-Z.
1: Das stimmt. Mhm. Also da teilt er seine Erkenntnisse mit dem Leser und der Leserin. Unter anderem gibt es da auch Hacks, um das Gedächtnis auf Spur zu bringen. Und da kommen wir gleich zu. Ich habe mich trotzdem erstmal rein interessiert in diesen Beruf Mentalist. Also da bin ich angemessen gefesselt. Das interessiert mich sehr. Wie gesagt, ich habe das zuletzt mitbekommen, wie er sich von Klaas Häufer Umlauf hat in die Eier treten lassen. Mhm. Ich finde das immer so lustig, dass die Leute das immer noch sagen. Und er hat sich dann den Schmerz weggedacht. Das ist vielleicht auch was für deine nächste Menstruation oder unsere, dass wir uns da das mal ein bisschen...
0: Ich lasse mir ja demnächst die Spirale wechseln. Vielleicht kann ich mir da den Schmerz auch einfach wegdenken.
1: Oh, das war aber nicht. Intime Information.
0: Das ist doch nicht eine
1: Kann man die mitnehmen, wenn man die rausgepopelt hat?
0: Vielleicht kann ich den schönen Kettenanhänger sogar draus machen. Auch so du hast ja bald wieder Geburtstag.
1: So weit wollte ich gar nicht
0: so,
1: gehen.
0: Aber nicht.
1: Mal gucken, wofür es herhält.
0: Das ist so eine private Information. Ich finde, das ist so...
1: Ja, das stelle ich mir sehr bildlich vor.
0: Aber andere Leute kaufen sich ihre Kondome im und ich...
1: ist schon richtig. Also ich stelle mir auch immer vor, da hängt noch so ein bisschen, also Teile von dir dran.
0: Nee, ich glaube, dass die da wirklich komplett sauber und strahlend schön rauskommt. Wie frisch gekippt.
1: Ja.
0: Gott, muss auch wieder gepiept werden, weil wir nicht sagen dürfen. Viel Spaß.
1: Als ich gesehen habe, wie der Timon sich da, du weißt, an den Schmerz weggedacht hat, da habe ich gedacht, der hat einfach seine Gedanken, sein Hirn im Griff. Also der lässt sich nicht von Gedanken und Gefühlen vorschreiben, wie der Tag zu laufen hat, sondern er ist der Chef und das ist sein Geheimnis. Aber ich wurde eines Besseren belehrt.
3: Oh, das ehrt mich, dass du davon ausgehst. Ich fürchte, dass ich dich enttäuschen muss, dass es bei weitem nicht so ist. Ich glaube, dass auch mich meine Gefühle und Gedanken zumindest einen Teil des Tages genauso im Griff haben wie ja, wie nennt man das jetzt, normalsterbliche Muggel, wie Muggel auch von ihren Gefühlen im Griff gehabt werden. Ich glaube, es ist sogar so,

0: Und dass ich irgendwann das Gefühl hatte, ich habe weniger Kontrolle über mein Innenleben, als ich es gern hätte, und habe genau deshalb angefangen, mich mit Mentalismus, Menschenkenntnis, angewandter Psychologie, Mindhacks auseinanderzusetzen.
1: Steffi, was ist ein Muggel?
2: Müsste jeder wissen, was von Harry Potter oder
1: ach
2: nicht?
1: So, den kenne ich nicht.
2: Ja, das Wort Muggel, das hat mich ein bisschen leicht enterotisiert, wo ich es jetzt nur höre.
1: Ja.
2: Aber mit dem Bild zusammen von Timon Krause ging das soweit in Ordnung.
1: Das ist jetzt peinlich, dass wir das beide nicht wissen. Ne?
2: Doch, Harry, das ist doch so. Muggel ist doch sowas von Harry Potter, so ein Normalo.
1: Ein Muggel ist im Harry Potter-Universum ein Mensch, der keinerlei magische Fähigkeiten besitzt. Ah ja, okay, ja, ergibt total Sinn. Vielleicht gucke ich doch irgendwann in meinem Leben nochmal einen Harry Potter-Film.
2: Ja, kannst du das zusammenfassen, dass ich recht hatte? Nur ganz kurz.
1: Recht.
2: Dankeschön. Also, aber wir stellen fest, der Schuss ging daneben, aber das heißt auch für uns, auch die ganz Talentlosen können im Brain ein bisschen draufsatteln, und das ist ja schön für uns. Ich gehe aber davon aus, dass man sich sowieso vieles wegdenken kann oder schön denken. Ich hatte nämlich mal einen in der Klasse, der kam sommers wie winters im T-Shirt zur Schule und ohne Deo.
1: Hat er sich die Temperaturen weggedacht?
2: Ja, er kam, wie gesagt, er kam nicht nur ohne Jacke, sondern er kam auch ohne Deo.
1: Ja.
2: Das war freakig.
1: Ja.
2: Im Nachhinein habe ich aber immer gedacht, aha, der hat sich die Kälte einfach weggedacht.
1: Ja.
2: Hier nochmal eine Randbemerkung, den Schweißgeruch, den hat er sich nicht weggedacht.
1: Den musstest du dir wegdenken. Das war deine Aufgabe.
2: Ja, talentlos, zumindest zu dieser Zeit. Aber der hat auf jeden Fall nicht gefroren. Deshalb habe ich Timon gefragt, ob das so eine Erklärung wäre, die er so bestätigen kann.
0: Das ist witzig, dass du das sagst, weil ich tatsächlich in der Stufe auch im Winter immer im Tanktop zur Schule gekommen bin. Aber nicht, weil ich mir das weggedacht habe. Mir war einfach nicht kalt. Jetzt könnte man bestimmten Argument dafür finden. Also du kannst dir durchaus in Grenzen Hitze und Kälte wegdenken. Das nennt man dann die Arbeit mit Submodalitäten. Da geht es also darum, wie du externe Reize, zum Beispiel Temperatur, intern repräsentierst. Und wenn du diese interne Repräsentation, also deine inneren Bilder, abänderst, dann kannst du damit auch, wie du auf den Reiz reagierst, ändern. Du kannst dir so also auch zum Beispiel Kopfschmerzen ein Stück weit wegdenken oder verringern. Das funktioniert ganz gut. Ich muss aber zugeben, dass ich das da auch nicht gemacht habe. Also wir können jetzt der Legende wegen sagen, dass die Typen aus deiner Stufe und ich das schon intuitiv und automatisch aufgrund unserer tiefen Weisheit gemacht haben damals, ohne es überhaupt zu wissen. Aber ich muss ehrlich sagen, dass ich das nicht bewusst gemacht habe, nein.
2: Wie war denn die Schule sonst? Ich nehme mal vorweg, Timon wird gleich mit ein paar sehr, sehr guten praktikablen Gedächtnistechniken aufwarten, die man auch sehr gut zum Lernen von Lateinvokabeln und Ableitungen nutzen könnte. Aber wie hat sich das denn auf Timons Schulkarriere so ausgewirkt?
0: Ich kannte diese Gedächtnistechniken, die ich gleich mit euch teile, schon da. Ich habe sie in Fächern, die mich interessiert haben, will sagen, in Fächern, die mir Reize gegeben haben, auf die ich meine Aufmerksamkeit gelenkt habe, habe ich die erfolgreich angewendet. In Fächern, die mich aus welchem Grund auch immer nicht interessiert haben, habe ich diese Technik nicht angewendet und war dementsprechend denkbar schlecht. Es gab also auf meinen Zeugnissen regelmäßig eine relativ große Kluft. Entweder war es relativ gut, was die Noten anging, oder es war dezent schlecht. Dazwischen gab es nicht so viel. Ich muss aber zugeben, dass ich jetzt auch irgendwie denke, es wäre total geil, jetzt nochmal ein oder zwei Jahre in die Schule zu gehen. Weil da waren ja schon, also wir hatten da natürlich keinen Bock da drauf, aber da waren auch schon gute Sachen dabei, wo ich mir jetzt irgendwie auch doch wünschte, dass ich vielleicht ein bisschen mehr davon behalten hätte. Ergo will sagen, wenn ihr das hört, ihr seid noch in der Schule, dann kriegt ihr jetzt alles an die Hand, was ihr braucht, damit ihr, wenn ihr dann mit 32 im nächsten Enjoy-Podcast sitzt, ihr dann sagen könnt, ich habe mir all die Sachen aus der Schule gemerkt. Ich habe von Timon Krauses Fehlern gelernt.
1: Vielleicht mache ich doch nochmal einen Abschluss an der Uni. Nachträglich, Steffi. Wir warten wir doch schon seit Jahren drauf, dass ich das noch mache.
2: Ja, warte mal ab. Aber du hast schon recht. Also Timon war keine menschgewordene Formelsammlung. Du warst keine menschgewordene Formelsammlung.
1: Richtig,
2: da ist noch Luft nach oben. Ihr könnt, für euch steht die Welt noch offen. Erstmal ein bisschen was Grundlegendes. Also das Gehirn ist keine Kamera, die hier und da so ein paar Bilder schießt. Das wäre ja einfach. Und dann legt die im Gedächtnis ab. Es gibt tatsächlich so ein bisschen mehr zu tun fürs Hirn. Und das muss man aktiv ankurbeln.
0: Und das läuft im Grunde in 5 Schritten ab. Wir haben im ersten Schritt eine Wahrnehmung. Je nachdem, was wir wahrnehmen, richten wir auf bestimmte Aspekte dessen. Zum Beispiel vielleicht auf die Kappe, die du gerade trägst. Oder auf dein Gesicht oder auf deine Worte. Oder auf die Umgebung, in der du gerade sitzt. Richten wir unsere Aufmerksamkeit. Das sind Sachen, die schon mal eine Chance haben, im dritten Schritt sogenannt enkodiert zu werden, also verarbeitet und in eine Erinnerung geflochten zu werden. Der vierte Schritt ist dann die sogenannte Konsolidierung, also dass wir die Erinnerung verfestigen, dass wir dafür sorgen, dass sie nicht nur im Kurzzeitgedächtnis abrufbar ist, sondern auch längerfristig abrufbar bleibt. Und der fünfte Schritt ist dann der Abruf der Erinnerung, dass wir dann feststellen, wir haben uns etwas gemerkt, weil wir es auch, wenn der Moment vorbei ist oder wenn die Emotion uns nicht mehr vor Augen liegt, trotzdem uns wieder ins Gedächtnis rufen können. Das heißt, wir nehmen was wahr, wir sind aufmerksam dabei, wir machen eine Erinnerung draus, wir verfestigen die Erinnerung, wir können uns erinnern. Das sind die fünf Schritte.
2: Ich möchte mich erstmal entschuldigen, dass ich eine Kappe trug bei dem Interview, aber ich hatte gerade eine groß angelegte Läusekur in mein Haar einmassiert.
1: Mhm. Mal wieder.
2: Mhm. Und ach so, Läuse kann man sich nicht wegdenken, hat er gesagt. Also nicht, dass er wüsste. Das fand ich schade, weil dann hätten wir das hier abbrechen können. Also zumindest das, was ich auf dem Kopf hatte. Aber ich wollte nicht mit so fettigen Haaren vor Timon Krause sitzen. Also wir haben jetzt ein bisschen Theorie, das klingt alles noch ein bisschen sperrig. Vorstellung ist ein bisschen schwierig, aber deshalb kommt ja jetzt die praktische Anwendung.
0: Na, wie ziehst du auf? Es gibt ein paar Mindhacks, das ist für so kleine Sachen wie, okay, ich vergesse ständig, wo der Schlüssel ist, ich vergesse, wie die Person, die ich vor 20 Sekunden getroffen habe, heißt und so weiter. Und es gibt dann für komplexeres Lernen auch Lernstrategien, die man anwenden kann, wenn man jetzt sagt, ich bin in der Schule, ich bin in der Uni oder so, ich muss mir viele Informationen merken, die vielleicht darüber hinausgehen, wo ich meinen Schlüssel hingelegt habe. Da gibt es also aktive Lernstrategien und ich kann dir ein bisschen was von beidem teilen.
2: Ja, bitte. Vor allen Dingen, wenn Anne demnächst noch einen Jagdschein macht oder so, da ja. wollen wir gewappnet sein.
1: Den großen Lötschein wollen wir beide doch hier im NDR noch machen. Und da brauchen wir Hirnkapazitäten.
2: Wir fangen trotzdem mal niedrigschwellig an. Die großen Wo-Fragen, wo ist meine Jacke, wo ist meine Brille, wo ist mein Hausausweis, sowas. Mhm. Was mir auch immer häufiger passiert, wie heißt nochmal die Person, mit der ich gerade in diesem Moment am Telefon einen Termin beim Kieferorthopäden vereinbare?
0: Da gibt es ultra einfachen Hack. Ich gebe euch erstmal kurz den Hintergrund dazu. Und zwar ist es häufig so, wenn wir Namen vergessen oder vergessen, wo wir unseren Schlüssel hingelegt haben, dass wir das gar nicht vergessen, sondern dass wir uns das im ersten Schritt überhaupt nicht gemerkt haben. Das bedeutet, die Erinnerung wurde überhaupt nicht angelegt. Unser Gehirn hatte keine Chance, sich das zu merken. Das heißt, es wird nicht vergessen, es war einfach nie da. Und da, wo nichts ist, kann auch nichts vergessen werden. Das ist in dem Fünf-Punkte-Modell, das ich euch vorhin erklärt habe, bedeutet das, dass der dritte Schritt, die Enkodierung, nicht stattgefunden hat. Die Erinnerung wurde nicht angelegt. Wie können wir dafür sorgen, dass die wohl angelegt wird? Indem wir unsere Aufmerksamkeit bewusst darauf lenken, auf das, was wir uns merken wollen. Und das machen wir mit dem super einfachen Hack, dass wir laut aussprechen, was wir uns merken wollen. Bedeutet, wenn wir den Schlüssel irgendwo hinlegen, meinetwegen aufs Bücherregal, dann sagen wir, mein Schlüssel liegt auf dem Bücherregal. Wenn ihr es laut aussprecht, habt ihr kurzzeitig die Aufmerksamkeit auf genau dieses Stückchen Information gelegt. Sie wird inkodiert, ihr könnt sie einfacher wieder abrufen. Ihr müsst euch natürlich merken, es laut auszusprechen. Das ist der nächste Schritt. Das kommt dann mit der Gewöhnung. So, das ist einer der Mindhacks.
2: Das ist jetzt schon peinlich, oder? Oder machst du das?
1: Doch, ich mache das, aber also irgendwie funktioniert selbst das bei mir nicht, weil ich ja wirklich ernsthaft dieses Problem habe mit dem Glätteisen, wirklich jeden Morgen. Und ich mache das ja wirklich auch, ich ziehe das raus und dann sage ich, ich habe das Glätteisen rausgezogen. Und dann gehe ich aber trotzdem ja noch fünfmal zurück und sage nochmal fünfmal im Badezimmer, ich habe das Glätteisen. Und dann gehe ich noch ein sechstes Mal zurück und mache ein Foto.
2: Hast du Angst, dass du dich belügst?
1: Ich habe Angst, dass ich nicht ehrlich zu mir selber bin. Ja, ich vertraue mir nicht.
2: Offensichtlich.
1: Ich vertraue mir nicht.
2: Und was er gerade erklärt hat, das geht natürlich auch mit Namen. Also, dass sie da am Telefon sagt, hallo, hier ist, weiß ich nicht, Simone Frenzel von Dings. Und ich sage,
1: hallo Simone.
2: Hallo Simone, Frau Frenzel von Dings. Das ist ja ganz lieb. So. Ich kenne übrigens relativ viele prominente Menschen. Ich kenne nicht viele prominente Menschen, aber prominente Menschen machen das auch sehr häufig. Mhm. Dass sie deinen Namen immer wiederholen, weil das macht auch so ein
1: sympathisch
2: und so ein verbindliches Gefühl. Jörg Thaddäus zum Beispiel macht das.
1: Ja, Aki Bosse auch.
2: Ja, guck. Mhm. So, manchmal muss man sich aber vielleicht auch noch ein bisschen mehr merken. Einkaufslisten, geschichtliche Daten, Formeln, Gedichte. Da empfiehlt...
1: Entschuldigung. Nein,
2: warum denn nicht?
1: Nein, völlig richtig. Sag mal eins auf.
2: Ja, ich bin ja noch nicht so. Ich hab's ja,
1: wir haben es noch nicht gelernt. Wir haben es noch nicht gelernt. Du, aber Steffi, dann frage ich dich in einer halben Stunde nochmal.
2: Das tu doch. Da empfiehlt Timon Krause einen Stift und Papier. Seid überrascht, was man da machen kann.
0: Um aus den Informationen, die ihr lernen möchtet, eine ganz simple Skizze macht. Und die kann völlig absurd und skurril sein. De facto ist absurder und skurriler besser, weil unser Gehirn aus evolutionspsychologischen Gründen darauf ausgelegt ist, neue Reize oder ungewöhnliche Reize schneller zu verarbeiten, schneller zu enkodieren, weil es für uns natürlich wichtiger ist zu wissen, was hat sich in unserer Umwelt geändert, ist da vielleicht eine neue Gefahr im Verzug. Wenn ihr also eine Skizze macht und die völlig absurd ist, dann gebt ihr eurem Gehirn einen neuen Reiz. Ihr aktiviert aber vor allem noch verschiedene Gehirnareale, unter anderem die motorischen Gehirnareale, die also für Bewegung verantwortlich sind, und habt, wenn ihr später die Erinnerung abrufen wollt, mehr Möglichkeiten, neurologisch darauf zuzugreifen, weil mehr Gehirnareale mit dieser Erinnerung verknüpft sind. Ein simples Beispiel wäre vielleicht, wenn ich mir die amerikanischen Präsidenten merken möchte, dann könnte ich eine Strichfigur machen. Und also ich habe sie mir jetzt nicht gemerkt, ich weiß also nicht, wie die heißen, aber dann könnte ich vielleicht von dieser Strichfigur nach oben, von oben nach unten verschiedene Bilder da dran malen, ein Bild für jeden Präsidenten, und wenn ich dann zu Trump käme zum Beispiel, würde ich da vielleicht eine Trumpete hinmalen. Dadurch, dass ich diese Skizze male und dass ich dieses Bild mache, kann ich mir später dieses Bild viel einfacher wieder in den Kopf rufen und denken, ah ja, was war denn obendran, als dritter, vierter, fünfter von unten, war ich beim Mund und da hatte ich Eisenhower und da habe ich dem riesige Zähne wie Hauer da reingemalt aus Eisen. Und dieses Bild, weil es so absurd ist, kommt viel einfacher zurück und ich kann dann auf die gesamte Information zugreifen. Das funktioniert übrigens auch mit Namen. Wenn ihr jetzt jemanden seht, ihr trefft Timon Krause, dann könntet ihr, wenn ihr flott genug seid, in dem Moment denken, ah ja, Timon wie Timon und Pumba, ich stelle mir vor, der Typ ist ein Erdmännchen, und Krause, guckt euch mal seine Haare an, der hat eine Krause auf dem Kopf, also stelle ich mir ein Erdmännchen mit einer Krause oder meinetwegen ein Erdmännchen mit einer Halskrause vor und du kannst dir plötzlich den Namen merken.
1: Weißt du, wo ich immer so über mich selbst schäme, in welcher Situation, das hatte ich nämlich gerade auch wieder, dass ich wie so ein kleines Kind immer so ganz enttäuscht bin, wenn ich erfahre, dass irgendwas, was ich gerne lernen möchte, Arbeit bedeutet. Und jetzt habe ich auch gerade schon wieder gedacht, oh Himmel, das muss man alles machen.
2: Ja, auf das Thema Fleiß kommen wir nachher auch nochmal. Wie stellst du es dir vor? Legst dir diese Folge unter das Kopfkissen,
1: am nächsten Tag kann ich sie auswendig. Exakt. Nein, natürlich geht das nicht. Aber
2: ja. Ich möchte das kurz zusammenfassen, was Timon da gerade gesagt hat. Bisschen Fantasie ist vonnöten. Ne? Und deshalb zünden wir die nächste Stufe. Stell dir noch vor, du machst nochmal Fahrschule zum Beispiel. Mhm. Ich glaube, Stand jetzt sind das 1090 Fragen, die du beantworten musst. Mhm. Oder lernst ein Instrument. Männer mit Midlife-Crisis, die machen Bootsführerschein, sowas. Und da muss ja eine Menge Datenmengen müssen in die Birne rein. Mhm. Oder auch eine lange Einkaufsliste, reicht ja auch meistens. Und das ist schon eine Herausforderung, aber das funktioniert auch.
0: Da gibt es Techniken für. Eine wurde im Internet sehr popularisiert, das ist der Gedächtnispalast. Für mich ist die Technik nicht so leicht. Ich habe kein sonderlich gutes räumliches Vorstellungsvermögen. Deshalb benutze ich eine andere Technik. Das nennt sich die PEC-Methode. Kleiderständer-Methode nennt man es auch, oder Gedächtnisgarderobe. Die funktioniert ähnlich. Und zwar habe ich von 1 bis 20 für jede Zahl ein gefixtes Objekt. Das ist immer dasselbe. Bei mir, ich sage euch mal die ersten 5, ist auf der 1 ein Baum, weil der aussieht wie eine 1. Auf der 2 ist ein Lichtschalter. Vielleicht kannst du dir, Steffi, erschließen, warum auf der 2 genau ein Lichtschalter ist.
2: Natürlich nicht.
0: Der hat 2 Positionen. So, ich mach's mir also leicht. Auf 3 ist ein Hocker mit 3 Beinen. Auf 4 ist ein Auto, weil 4 Räder. Mhm. Für mich sind es 4 Räder, genau. Aber was auch immer für euch funktioniert, passt. Und auf 5 habe ich immer die Hand wegen 5 Fingern. Wenn ich mir jetzt also meine Einkaufsliste merken möchte, dann verknüpfe ich jedes Produkt mit einer Position. Wenn ich also Milch als erstes auf der Einkaufsliste habe, dann stelle ich mir vor, dass ich an meinen Baum, der immer auf Position 1 steht, dass ich da Milch dranhänge. Wenn Nummer 2 Sportschuhe sind, die ich kaufen muss, dann überlege ich mir, was war meine zweite Position? Die war ein Lichtschalter. Vielleicht mache ich mir da ein Bild draus, ich schalte das Licht an, aber aus der Lampe fällt ein Sportschuh raus. So. Auf 3, auf dem Hocker, vielleicht brauche ich als drittes Wein. Ich stelle mir vor, ich setze mich auf einen Hocker aber mein Arsch ist nass, weil da Wein drauf war. Mist. So, ich mache also skurrile Bilder. Und wenn ich jetzt im Supermarkt stehe, muss ich mir nur überlegen, was ist nochmal Position 1 in meiner Liste, weil die immer gleich ist. Es ist der Baum. Was war nochmal damit? Ach ja, da wächst Milch dran. Die Technik funktioniert für mich deutlich besser als der Gedächtnispalast. Beide sind letzten Endes valide.
2: Und da denkt man bei so Typen, die so klug sind oder so viel wissen, deren Welt besteht nur aus Einsen und Nullen, schwarz und weiß. Und da guckst du mal, was da im Hirn abgeht. Da fällt einen
1: kompletten Christopher Nolan-Film ab.
2: Crank!
1: Aber wie man so stumpf denkt, da muss man sich doch noch viel mehr merken. So der erste Gedanke.
2: Ja, es ist ja so.
1: Aber es ergibt Sinn in meinem Kopf.
2: Es ist nicht ganz unaufwendig. Man muss sich an so ein paar Sachen gewöhnen, glaube ich. Sachen laut auszusprechen. Da muss man auch ein bisschen aufpassen, dass man nicht sozial auffällig wird, wenn man nicht alleine hört. Da würde ich gerne darauf verzichten. Aber da mal ein bisschen rein zu investieren in diese ganzen Techniken, das lohnt sich auf jeden Fall, sagt Timon. Und der muss es wissen, weil der war ja ein fauler Schüler.
0: Es ist letzten Endes aber weniger Fleiß als bloßes Pauken. Bloßes Pauken funktioniert dann weniger gut als das.
2: Kommt für uns jetzt ein bisschen spät, die Info. Aber hey, Anne, du aber hast ja noch vor, ein Studium anzufangen und zu beenden.
1: Ich will vielleicht noch studieren. Außerdem wollten wir vielleicht auch noch mal irgendeinen Volkshochschulkurs zusammen machen. Dass wir mal zusammen Italienisch lernen oder so.
2: Oh ja, das finde ich auch schon. Oder dass du, ich sehe dich auch so Slackline-Trainerin. Das fände ich
1: halt
2: schön.
1: Halt mal dein Maul. Jetzt musst du nicht beleidigend werden.
2: Hör mal raus aus die Bubble.
1: Oh, wir haben übrigens Ärger gekriegt. Es hat jemand bei Spotify kommentiert.
2: Schon wieder?
1: Ja, aber im Gag, hoffe ich. Geschrieben, wir sollen nicht so über Bouldern lästern. Er bouldert gern. Wir haben schon mal eine Nachricht von einem Typen gekriegt,
2: ja,
1: vor der Liegefahrrad. Ich bin unsicher.
2: Und ich habe letztlich gelernt, dass Till Reiners und
1: Moritz Neumeier.
2: Genau, Moritz Neumeier geht auch gerne bouldern, auch auf Tour. Und Till Reiners hat das früher auch gemacht. Und ich finde Till Reiners.
1: Cool.
2: Ja.
1: Ich auch. Vielleicht geht auch mal mit dem Bouldern.
2: Nee, Moment, ganz kurz. Ach vielleicht so. Muss sich ja nicht deine Umwelt ändern, sondern du.
1: Es, also soll ich mal mit Till Reiners
2: ja nicht bouldern. Nein, ich möchte mit Till Reiners bouldern gehen.
1: Lieber Till Reiners. Oder falls ihr ihn kennt, wir gehen jetzt nicht davon aus, dass Till Reiners diesen Podcast hört. Aber wenn ihr Till Reiners kennt, vielleicht könnt ihr ihn fragen. Wir können ja eine Flexikon. Lass uns doch irgendwann mal eine Flexikon-Folge machen. Bouldern ist das nicht vielleicht doch etwas für mich. Und dann fragen wir Till Reiners, ob er mit uns mal schön aus Bouldern geht. Okay, zurück zu Timon.
2: Oder der Herr, der uns geschrieben hat, dass wir darüber nicht so lästern sollen. Oder der uns geschrieben hat, dass er unser Sklave sein will.
1: Ja.
2: Habe ich auch bekommen, die
1: Nachricht. Und jetzt fühle ich mich ein bisschen nicht mehr so special.
2: Genau, das habe ich auch gedacht. Ich habe gedacht, was willst du denn?
1: Der hat uns beide angeschrieben.
2: Von uns beiden der Sklave?
1: Ja. Aber wir könnten...
2: Jetzt bin ich richtig sauer auf ihn.
1: Ich auch ein bisschen. Ich habe mich richtig special gefühlt bis jetzt. Aber wir könnten gemeinsam... Ich weiß, wir schweifen vom Thema ab, sorry. Vielleicht schneiden wir es auch alles raus, mein Gott. Aber wir könnten gemeinsam Sklaven eigentlich gut gebrauchen.
2: Auf jeden Fall.
1: Ja.
2: Mhm.
1: Aber hast du ihm geantwortet?
2: Nee, habe ich noch nicht. Also okay. Man müsste vielleicht auch so ein paar Parameter sich überlegen, was er als Sklave tun sollte.
1: Ja.
2: Müll rausbringen, ja. Sowas, also dass man bei sowas mal anfängt, bei so unangenehmen Kleinigkeiten, die einem das Leben schwer machen.
1: Ich werde ihm keine Wäscheklammern an die Nippel klemmen oder so, da habe ich kein Interesse.
2: Nein, da habe ich auch kein Interesse.
1: Aber ich kann ihn erniedrigen, indem ich ihm zum Beispiel irgendwie mal ein paar Rechnungen wegheften lasse.
2: Genau, das habe ich auch gerade. Hefte doch mal was ab. Das finde ich schön. Gut,
1: ja.
2: Wir machen weiter mit Timon Krause. Mhm. Wir haben jetzt ja viel über, so heißt die Folge, über das Thema Gedächtnis gesprochen.
1: Ah ja, so
2: darum
1: ging's ja.
2: Er ist ja ein bisschen mehr als so ein Mensch gewordener Knoten im Taschentuch. Er hat uns jetzt wirklich eine breite Palette an Tools an die Hand gelegt. Aber er kann ja noch mehr. Sein Buch heißt ja In meiner Welt 99 Mindhacks.
1: In seiner Welt 99 Mindhacks.
2: Genau. Und deshalb habe ich ihn gebeten, noch zwei...
1: Ja? Da möchte ich einmal zu sagen, weißt du, was ich interessant finde? Dass du dich die letzten zwei Flexikon-Folgen so geweigert hast, BDSM zu sagen und immer schön stramm deutsch hast du BDSM gesagt, aber jetzt sagen 99 Mindhacks.
2: Ja, weil ich kann mich ändern. Für dich ändere ich mich.
1: Okay.
2: Ich bin bereit, mich für dich zu ändern.
1: Ich sag 99 Mindhacks.
2: Wie auch immer. Ich habe ihn auf jeden Fall gebeten, noch zwei Lieblingshacks mit uns zu teilen. Mhm.
0: Einen finde ich einfach irgendwie, ich finde es lustig, dass der funktioniert. Er funktioniert aber. Und zwar, wenn jemand Schluck auf hat, dann kannst du diese Person von ihrem Schluck auf befreien, indem du zu ihr sagst, beweis es mir. Es ist nämlich so, dass Schluck auf eigentlich eine über die Stränge schlagende Reflexreaktion ist. Und wenn wir versuchen, die bewusst auszulösen, dass wir damit diesen kontinuierlichen Muskelstimulus unterbrechen können. Es funktioniert überraschend häufig, zu jemandem zu sagen, beweis mir, dass du Schluck auf hast, und plötzlich ist er weg. Der andere Lieblingshack, den ich habe, ist ein Einschlaftrick, der Gemüsetrick oder wie er auch genannt wird, der Gemüdetrick. Und zwar sorgt er dafür, dass du, auch wenn du Gedankenrasen hast, einschlafen kannst, indem du dein Gehirn zugleich ablenkst und ein Stückchen ermüdest mit einer kognitiv leichten Aufgabe. In diesem Fall suchst du dir eine Kategorie, zum Beispiel Gemüse oder Tiere oder Vornamen, und gehst dann durchs Alphabet und versuchst für jeden Buchstaben des Alphabets ein Ding aus dieser Kategorie zu finden. Also bei Vornamen zum Beispiel A, Anna, B, Beatrice, C, Caro, D, Dennis und so weiter und so fort. Und die meisten Menschen kommen nicht bis Z, bevor sie eingeschlafen sind, weil das eine Aufgabe ist, die interessant genug ist, um von Gedankenkreisen abzulenken für das Gehirn, aber nicht so spannend, dass sie dich wieder wach macht.
2: Und hier habe ich einen Einwand. Ich habe das mit dem Gemüsetrick natürlich probiert, habe mich aber sehr schnell hochgefahren, weil mir kein Gemüse mit D eingefallen ist. Das hat mich so wütend gemacht, weil meiner Meinung ist Dill kein Gemüse.
1: Ist Dill ein Gemüse?
2: Nee, dann sag mal, Gemüse mit D.
1: Gib mir, warte.
2: Oh, jetzt ist sie eingeschlafen.
1: Die Zeit haben wir sie eingeschlafen.
2: Jetzt haben wir sie verloren. Ja, wärst du auch schon sauer gewesen. Ich habe gegoogelt und da stand tatsächlich Dill oder dicke Bohnen.
1: Ja, nee, dicke Bohnen.
2: Ja, nee, also das gilt doch, dicke nicht. Bohnen muss ja jetzt gelten, weil sonst wird das ja alles nichts mit dem Gemüdetrick und dass ihr da nicht in dieselbe Falle tappt. Und bei dem Schluckauf-Ding habe ich gedacht, wenn man das dann beweisen soll, dass man Schluckauf hat, dann ist man so unter Performance-Druck. Jetzt muss man abliefern, dann wird man nervös, ist man aufgeregt. Da kriegt man Lampenfieber und dann ist er weg.
1: Aber ich finde, das Gemüte-Ding werde ich auch ausprobieren. Nimm das Melatonin-Spray.
2: Danke, Timon Krause, das war richtig schön. Und er ist übrigens auf Tour mit seinem Buch. Termine stehen auf seiner Seite. Und ganz kurz, wo wir gerade beim Thema sind, wir kommen ja auch rum. Am 3.11. sind wir in Köln, im Stollwerk, beim Cologne Comedy Festival.
1: Da wird aber nichts gezaubert. Also, und da wird sich auch gar nichts gemerkt, das kann ich euch direkt sagen.
2: Aber wenn ihr euch entscheiden müsst, also Budget ist begrenzt, wir haben Snacks.
1: Stimmt, es wird Käseflips geben, oder? Lügen wir jetzt. Frank hat gesagt, es wird Käseflips geben.
2: Sonst bringe ich welche mit, weil jetzt habe ich es ja gesagt.
1: Okay.
2: Danke, Timon Krause.
1: So, und jetzt kommen wir zu Dr. Johannes Malo. Gedächtnissportler, Gedächtnistrainer, Gedächtnisweltmeister. Und weißt du, wem er das zu verdanken hat, Steffi?
2: Nein.
1: Selbstverständlich Verona Poth.
2: Bitte?
1: Die ist nämlich,
2: selbstverständlich,
1: habe ich nachgelesen, auf seiner Seite. Die ist auf eine Art seine Gedächtnistraining-Muse gewesen, weil die hat er 2003 in einer Fernsehsendung gesehen, in der sie sich unter Anleitung irgendeines Gedächtnistrainers, Namen habe ich vergessen, musste sie sich auf jeden Fall eine 20-stellige Zahl merken. Ehrlich gesagt, ich weiß nicht, ob sie es geschafft hat, aber zumindest hat das Johannes motiviert, sich mit diesem ganzen Gedächtnistrainingskram zu beschäftigen. Steffi, du meldest dich.
2: Ja, da waren wir in Sachen Female Empowerment schon so weit, dass man sie wahrscheinlich vorgeführt hat und dann sind 500 Euro aus der Sendung gegangen.
1: Exakt, so stelle ich es mir auch vor. Aber also Johannes war beeindruckt davon und fand dann dieses ganze Gedächtnistraining, Gedächtnissport und so total spannend. Und dann hat er damit angefangen und runtergebrochen, kann man sagen. 2012 ist Johannes das erste Mal Gedächtnisweltmeister geworden. Und wie gut ist das denn bitte? Johannes arbeitet zum einen am Uniklinikum Magdeburg als wissenschaftlicher Mitarbeiter und er gibt als Gedächtniscoach Workshops für so Leute wie uns, Leute, die sich fragen, habe ich das Glätteisen rausgezogen? Habe ich im Mai Geburtstag oder doch im September? Und Johannes hakt da unterstützend unter. Und damit ihr so eine ungefähre Vorstellung davon habt, was für ein Kernkraftwerk sein Gehirn ist, das hier war eine seiner größten Gedächtnisleistungen.
3: Naja, es gibt so verschiedene Disziplinen. Also ich glaube, das, was so lang angeht, langes Merken, habe ich mir mal 5000 Stellen von Pi gemerkt. Also Kreiszahl Pi, 3,14159265355. Ich mache jetzt lieber nicht weiter.
2: Steffi, verstehe die Aufgabe schon nicht.
1: Ich habe in meinem Handy, in diesem Handy, habe ich meine vierstellige Bank-PIN gespeichert unter einem ausgedachten Namen in meinem Telefonbuch, so wie es verlorene Menschen wie ich eben tun. Ich stelle mir die Augen
2: raus. Money, die Maus? Oh Gott, jetzt habe ich es rausgekriegt. Scheiße, das ist ein anderer Name raus.
1: Hier, alle Pi-Stellen aufsagen dauert übrigens so lange.
3: Ich glaube so anderthalb Stunden ungefähr, würde ich sagen. Also wenn du eine Sekunde pro Ziffer machst, dann bist du ja schon bei 3600 Sekunden für eine Stunde. Also so Pi mal Daumen, eine Sekunde pro Ziffer, wenn man nochmal überlegt an manchen Stellen. Aber das ist noch weit weg vom Weltrekord, der 70.000. Oder eben, ich habe es auch geschafft, mir innerhalb von 5 Minuten 140 Wörter zu merken, in der richtigen Reihenfolge. Das ist eine andere Geschichte. Das hat halt nicht so lange gedauert, nur 5 Minuten, sich das zu merken. Ist aber von der Leistung her sehr hoch anzusiedeln, weil es halt einfach sehr viel in kurzer Zeit ist und auch eine Zeit lang Weltrekord war.
2: Muss man sich 2 Wochen Urlaub nehmen, wenn man das anstellt.
1: Ja. Ich finde, das ist eine Leistung, die zollt einem Respekt ab, aber schlechte Nachricht bringt nicht besonders viel für den Kontostand, sagt er.
3: Also Gedächtnissport ist ja schon eher wie ein Hobby. Das heißt, ich habe tatsächlich auch mal Geld gewonnen. Bei der Weltmeisterschaft, die ich gewonnen habe, gab es nichts. Aber bei einer anderen Meisterschaft, wo ich Zweiter war, da gab es mal 10.000 US-Dollar. Ja, also manchmal gibt es ein bisschen Preisgeld. 10.000 ist schon viel. Aber wenn man es auf über 20 Jahre rechnet, habe ich vielleicht 30.000 Dollar Preisgeld eingesammelt. Und das ist dann, wenn man noch die Reisen mit abzieht, dann doch nicht so lukrativ, der Gedächtnissport.
1: Aber ich finde es für uns auch schade, weil wir suchen ja auch schon nach
2: einem zweiten Standbein?
1: Genau, naja, so eine Möglichkeit, um irgendwie noch schnelles Geld fürs Alter zu verdienen, damit wir es uns dann irgendwie schön machen können. Und ich dachte, irgendwie, wir bringen dir nochmal so ein paar Nachkommazahlen, Nachkommastellen von Pi bei, dann kannst du damit irgendwie auftreten.
2: Im Zirkus.
1: Genau, ja, und dann können wir uns so ein Ferienhaus am Ratzeburger See noch kaufen.
2: Mache ich so Möbelhauseröffnungen.
1: Genau. Hier ist wieder Steffi. Jetzt hat sie euch wieder 3 Stunden Pi auf. Naja, jetzt spricht Johannes und ich ja auch. Wir sprechen die ganze Zeit von Sport, Gedächtnissport. Und Sport ist für mich eigentlich irgendwas, bei dem man schwitzt und scheiße aussieht. Mhm. Inwiefern ist denn Gedächtnissport, ich kann es nicht aussprechen.
2: Ja, vor allen Dingen ist Sport etwas, wofür man erstmal ein sehr gutes Outfit braucht, das man sich kauft.
1: Genau.
2: Ob man es dann benutzt, weiß man noch nicht. So, weiter geht's.
1: Also, warum ist es Sport?
3: Ja, ist die Frage, wie man Sport definiert. Wenn man jetzt sagt, Sport ist nur körperlich, dann ist es natürlich kein Sport. Aber ich glaube, wenn man jetzt so nach Schach guckt oder so weiter, oder es gibt E-Sports, und der Sport dahinter ist, glaube ich, erstens die Strukturen. Du hast irgendwie so Wettkämpfe, du hast bestimmte festgelegte Disziplinen. Das heißt, zum Beispiel genau so und so viele Zahlen merken, wie schnell ist man dabei. Oder eine bestimmte Anzahl, bestimmte Zeit, wie viel schafft man in der Zeit. Und dann gibt es Wettkämpfe, Wettbewerbe, man kann trainieren, man kann sich verbessern, es gibt Rekorde und Weltrekorde. Und all das zusammen würde ich als Sport definieren. Man trainiert regelmäßig, man setzt sich Ziele, man versucht sich zu verbessern. Und deswegen ist es ein Sport für mich.
2: Recht hat er.
1: Mich hat er auch überzeugt. Und jeder Sport, für den ich mir keinen neuen BH kaufen muss extra, ist mir willkommen in meinem Leben. So, ich frage mich, worin steckt der Fun dabei, sich was zu merken? Weil es ist ja sein Hobby und er scheint das ja gerne zu machen.
3: Damals war es auch noch so eine Ambivalenz zwischen meiner körperlichen Behinderung. Ich hatte eine Muskelerkrankung, die mich jetzt heutzutage sozusagen auch mit dem Rollstuhl um und her fahren lässt. Damals noch nicht. Aber damals ging es halt so langsam los. Und dann hatte ich einfach die Möglichkeit, über diesen Gedächtnissport irgendwie was zu machen, wo ich mich mit anderen messen kann, wo ich mich verbessern kann, was mir eben auch einfach viel Spaß macht, weil ich mich da so schnell verbessern kann. Und dieses mit anderen messen und irgendwie so einen Wettbewerb machen, das hat mir schon immer sehr gelegen. Und ich glaube, diese Ambivalenz am Anfang, die war so mein initialer Push. Und inzwischen ist es einfach dieser meditative Flow, den man dann irgendwie so, in den man so reinkommt, wenn man das macht.
1: Ja, manche finden es meditativ, ein Dankbarkeitstagebuch zu schreiben oder in 4000 Teilen die Schlacht im Teutoburger Wald zusammenzupuzzeln. Und er merkt sich Sachen. Ist es denn eigentlich leichter, sich Sachen zu merken, die einen potenziell auch interessieren? Also bei mir wären es jetzt nicht Zahlen, aber vielleicht denkt Johannes sich auch, geil, eine 105, die wollte ich mir schon immer mal merken.
3: Naja, davon abgesehen, dass ich mich tatsächlich schon seit Kindertagen tatsächlich auch für Zahlen interessiere, hast du aber natürlich dann einen wichtigen Punkt. Und deswegen wandelt man, und das Gehirn ist auch nicht gut darin, sich solche Sachen wie Zahlen zu merken. Und deswegen wandelt man eben all diese Informationen, Zahlen, eben auch in Bilder um und macht sich daraus kleine Geschichten. Und diese Geschichten sind eben interessant. Die machen irgendwie Spaß, sind lustig, verrückt, skurril. Und die merkt man sich automatisch. Also der Trick ist, mach aus dem, was dich nicht interessiert, was dich interessiert. Und dann merkst du es dir viel besser.
1: So, und damit sind wir angekommen im Gedankenpalast, Steffi.
2: Genau, war mit ja nicht so Timons
1: Ding. Genau, und Timon hat ja gesagt, er kommt da nicht so mit zurecht, aber Johannes schon. Und der erklärt uns jetzt mal diese super gehypte Gedächtnismethode. Ich habe das bisher so verstanden, dass man jedem Posten, den man sich merken muss, eine Sache zuweist, die man sich vorstellen kann. Und da platzt einem bei 5000 Stellen nach Pi ja erstmal der Kopf. So viele Sachen kenne ich gar nicht, dass ich mir dazu so viele Sachen vorstellen könnte.
3: Also der Aufwand, gebe ich dir recht, der ist erstmal größer, als wenn du sagst, ah, ich setze mich einfach mal hin und lerne die 10 Sachen. Wenn du aber dich hinsetzen willst und 50 Sachen lernen willst, dann scheiterst du mit reinem Auswendiglernen eben doch relativ schnell. Und im Gedächtnispalast geht das eben deutlich besser. Kurz zur Erklärung, also der Gedächtnispalast oder gibt es verschiedene Namen, das heißt auch Routenmethode oder Loki-Methode. Da geht es darum, dass du einen Weg zum Beispiel durch deine Wohnung gehst, also du brauchst da keinen Palast für, du musst doch nicht in einem Palast wohnen, einen Weg, den du gut kennst. Kann zum Beispiel deine Wohnung sein, kann dein Arbeitsplatz sein, der Park. Und dann legst du da in diesem Weg, in dieser Wohnung zum Beispiel, einen Weg fest, der sich an dem Raum orientiert. Also du rennst nicht, wenn du nach Hause kommst, erstmal zum Kühlschrank und setzt dich auf die Couch, sondern du sagst, okay, ich komme rein, Tür ist Nummer 1. Dann ist da vielleicht links daneben die Garderobe, das ist meine Nummer 2. Dann kommt da ein Stuhl, Nummer 3 und so weiter. Und so machst du so einen Weg durch die Wohnung und da kriegt jeder, der nicht in einem Studentenzimmer alleine wohnt, auch 30, 40 Punkte hin. Und diese Punkte musst du dir gar nicht groß merken, weil du kennst ja deine Wohnung schon. Und der Witz ist jetzt, dass du diesen Weg, den du schon kennst, nutzt, um dir was Neues zu merken. Und da ist bei vielen so, boah, da muss ich mir erst noch das merken und dann das merken. Der Punkt ist, den Weg kennst du schon. Und das, was du dir darauf merkst, machst du mit einer kleinen Geschichte. Nehmen wir ein Beispiel, ich will einkaufen, Bananen, Brötchen und Butter. Dann stelle ich mir vor, an meiner Tür, erster Punkt, da ist die Türklinke, ist eine Banane. Ich drücke die so runter oder ich fresse mich halt durch die Banane durch oder sowas. Irgendwas Witziges. Dann an der Garderobe, da sind die Brötchen aufgespießt und auf dem Stuhl, da zerfließt gerade die Butter. Und das stelle ich mir so bildlich wie möglich vor. Und der Witz ist, dass das eben nicht nur für 10 Sachen funktioniert, das funktioniert auch für 30 Sachen oder für 50.
2: Stopp. Arne, ich weiß, du bist in der Hinsicht immer besonders skeptisch. Ich möchte dir diese Skepsis aber nehmen, denn ich habe einer mir bekannten Person auf diese Art und Weise die Quadratzahlen von 1 bis 25 beigebracht und die hängen immer noch in das Köpfchen drin.
1: In das Gedankenpalästchen.
2: Ja, ist da drin.
1: Hat er noch unterm Knöpfchen.
2: Hat er noch unterm Knöpfchen.
1: Hat er das unterm Knöpfchen. Ja.
2: Es hat wirklich funktioniert und man muss sagen, hier ist der Genpool ist... also mit mir sehr eng verknüpft. Ich kann mir normalerweise nichts merken, aber eine Person, die mit mir verwandt ist, kann sich jetzt diese Sachen merken. Es muss also funktionieren.
1: Kommen wir mal zum alltäglichen Leben. Weil Gottlob müssen wir uns selten 30 Ziffern merken. Gut, dein sich mit dir einen Genpool teilender Mensch in deinem Haushalt, der musste sich Quadratzahlen melden. Aber so in unserem Leben ist es ja vielleicht eher mal sowas wie eine Wegbeschreibung zum Beispiel. Muss man sich auch nicht merken, aber kann man ja mal.
3: Eine Wegbeschreibung, ja, das ist ein sehr gutes... gutes Ding, weil es ist so, wenn ich jetzt zum Beispiel mit meiner Freundin und mit dem Auto unterwegs bin, die hat immer das Navi an. Und ich sage immer, nee, ich mache das Navi nicht an. Ich will das Navi gar nicht anmachen. Und ich fahre immer ohne Navi. Das heißt, ich schaue mir tatsächlich, wenn ich, egal wo ich hinfahre, vorher bei Google Maps oder so, den Weg an, wo ich dahin muss. Und dann merke ich mir die wichtigsten Ankerpunkte. Also zum Beispiel, gut, ich weiß den Anfang, ich muss auf die A2 drauf. Und dann muss ich zum Beispiel Ausfahrt 17 runter oder so. Und dann merke ich eben mir die 17 mit einer kleinen Geschichte. Zahlen merke ich mir auch mit Geschichten. Und dann muss ich zum Beispiel die 2. rechts. Dann merke ich mir 2 rechts zum Beispiel. Und wenn ich jetzt irgendeinen Straßennamen habe, wo ich hin muss, dann merke ich mir eben den Straßennamen. Also was ich halt mache, ist, ich merke mir jetzt nicht eine Karte im Kopf oder so, sondern ich merke mir Marker. So wie wenn du jetzt jemandem den Weg irgendwo hin beschreiben würdest, die 2. Kreuzung rechts. Das merke ich mir und da haben wir öfter Diskussionen, weil man muss ehrlich sein, ich komme auch nicht immer hundertprozentig an und dann haben wir die Diskussion, aber es ist für mich irgendwie auch so eine nette Herausforderung, weil manchmal denke ich mir, das Navi, man fährt immer nur diesem Navi hinterher und am Ende landet man in irgendeinem Fluss, also mal so übertrieben gesagt. Und genau, ich verlasse mich da auf mein Gedächtnis, das hat aber leider keine Stauerkennung. Das ist manchmal ein Problem.
2: Guck mal, das ist eine Leidenschaft, ja.
1: Das bringt doch Spice ins Leben, wenn man einfach mal versucht, ohne Navi auf die Art und Weise zu den Schwiegereltern nach Bad Petersdahl-Griesbach zu fahren. Aber dann ist vielleicht nicht so schlimm, wenn man am Ende merkt, ach scheiße, im Kreis gefahren hat sich, Navi hat nicht geklappt. In diesem Fall sind wir halt wieder zu Hause.
2: Aber es geht immer nur mit jemandem, der sich realistisch einschätzt. Weil ich kenne so Leute, wie die Männer, die immer denken, sie können ein Flugzeug landen.
1: Ja, also, ja, genau.
2: Man muss schon mit jemandem unterwegs sein, der so ein bisschen sich selber einschätzen kann.
1: Ja, das stimmt. Also dieser Gedankenpalast ist, auf jeden Fall für Johannes ist das absolute Ultra-Tool und damit macht er alles. Navigation, Zahlen nach Pi, Einkaufszettel.
3: Alles mit Bildern und Geschichten und alles mit der Routenmethode, mit diesem Gedächtnispalast. Tatsächlich nutze ich das für alles und ohne das könnte ich das auch nicht.
1: So, jetzt macht einem, wolltest du was sagen?
2: Ich wollte nur tief ausatmen. Pff.
1: Okay. Ach, doch gut, dass du es gemacht hast. Nun macht einem das alles ja schon so ein bisschen ein schlechtes Gewissen, weil bisher haben wir uns ja vielleicht auf, weiß ich nicht, auf fortschreitendem Alter oder auf Mental Load ausgeruht und gesagt, ja, Himmel, kann ich mir nicht merken, habe ich keine Kapas für, bin auch nicht mehr 28. Aber laut Johannes ist sich was merken ja eine aktive Handlung.
3: Das hast du genau richtig gesagt, das ist ein aktiver Akt und funktioniert nur dann gut, wenn ich das... Also wenn ich sage, ich möchte mir das jetzt merken und dann auch meine Methodiken einsetze. Das heißt also, wenn mir jetzt irgendwer was erzählt und ich da nicht richtig hinhöre oder ich nach Hause komme und meinen Schlüssel irgendwo hinlege und nicht darauf achte, wohin, dann habe ich den auch vergessen wieder, wo er liegt. Also dieses Aktive ist der entscheidende Punkt. Ich muss die Techniken aktiv nutzen und aktiv mich dafür entscheiden, mir was zu merken. Sonst bin ich genauso vergesslich, wie jeder andere auch, glaube ich.
1: Das tröstet mich. Beruhigend. Das ist auch nur ein Mensch. Der hat auch vielleicht schon mal, was ich auch schon mal nicht sicher, ob das Glätteisen rausgezogen hat, Johannes. Das ist auch nur ein Mensch.
2: Du, eine Bitte hätte ich noch.
1: Ja, das hab
2: Kannst
1: ich
2: du das Wort Kapas nicht mehr benutzen? Immer wenn du das Wort Kapas zukünftig nutzt,
1: ja,
2: sage ich dir jetzt.
1: Stirbt ein Mensch über 60, der noch Kapazitäten sagt, oder?
2: Ich glaube nicht, dass es ein Altersding ist, oder?
1: Ist das so doof? Ich weiß es nicht.
2: Also jedes Mal, wenn du jetzt Kapas sagst, sage ich einmal Erotik. Nur, dass wir da irgendwie, dass wir Klarheit haben. Ich möchte dir Grenzen setzen. Weiter im Text.
1: Okay. Oh, ich kann es aber nicht versprechen, weil das ist ja...
2: Ja, dann musst du halt mit den Konsequenzen leben. Ich finde Kapas wirklich schlimm.
1: Okay. Abschließende Frage. Einfach, weil es mich interessiert und weil wir zeitlich auch nicht mehr genug Kapas haben, dass ich noch eine Frage stelle.
2: Aber Erotik hätte ich noch. Ich habe noch Erotik für euch.
1: Welches Gesellschaftsspiel sollte man aufgrund deines Talents, Johannes, niemals gegen dich spielen?
3: Naja, ich packe meinen Koffer, ne? Das macht keinen Sinn. Also wirklich nicht. Wir spielen das bei den Gedächtnismeisterschaften auch nicht, weil dann würde niemand mehr nach Hause fahren. Also das ist, die Wiederholung ist da das Problem, dass man ständig alles wiederholt. Und das macht es einfach unfassbar, unfassbar langweilig für Gedächtnissportler, glaube ich.
2: Let's play. Ich packe meinen Koffer mit Gedächtnisweltmeistern. Oh Gott.
1: Dr. Johannes Mallow war das, ein Mann, der uns alle zu neuem Wohneigentum geführt hat, und zwar in den eigenen Gedankenpalast, Gedächtnispalast. Vielen Dank für die vielen Tipps und für das nette Gespräch.
2: Witzig, dass du dir nicht mehr das Wort merken kannst. Aber macht nichts. Wir arbeiten.
1: Mein Hirn keine Kapas für.
4: Und das ist das Fazit.
2: Es ist auf den ersten Blick ein bisschen ulkig, aber es hilft erwiesenermaßen, so eine Erinnerung anzulegen, wenn man sie laut ausspricht. Also die Brille neben dem Sofa, die Kaffeemaschine ist aus, guten Tag, Herr, weiß ich, Knackwurst, was auch immer, und mein Glätteisen habe ich aus der Steckdose gezogen. Zeichnen ist eine weitere Strategie, besonderes Talent ist hier nicht erforderlich. Es gilt hier die alte Architektenweisheit, Form follows Function. Also wer schon beim Einpacken oder mit einem 20-Teile 3D-Puzzle an kognitive Grenzen stößt, bei dem ist räumliches Denken wohl nicht so super ausgeprägt. Hier ist der Gedächtnispalast wahrscheinlich das falsche Modell. Dann macht es wie Timon und hängt eure To-Dos einfach an die imaginäre Garderobe und verknüpft das, was ihr euch merken müsst, mit einem möglichst absurden Bild. Ich weiß, das klingt jetzt alles wahnsinnig kompliziert, aber traut euch auch mal was zu. Denn Timon sagt, das Engagement, das zahlt sich in jedem Fall aus. Und off-topic, Schluck auf entfernt man am besten, indem man beweisen will, dass man einen hat. Und einschlummern mit dem Gemüsealphabet, das ist the shit. Aber nur, wenn Dill und dicke Bohnen zählen. Anne.
1: Interessante Dinge, also Bilder, Geschichten merkt man sich besser als zum Beispiel Zahlen, es sei denn, man liebt Zahlen, aber ansonsten gilt schon mal der Trick, verknüpfe uninteressante Dinge im Kopf mit Dingen, die interessant für dich sind. Steffi, die 17 wäre für uns ein Gamingstuhl oder eine Tüte Käseflips.
2: Interessiere mich sehr dafür, ja.
1: Absolut. Und dann zieht ihr einen in den Gedächtnispalast, ihr geht im Kopf einen Weg durch einen euch sehr gut bekannten Ort und dann verknüpft ihr im Kopf mit diesem Weg einzelne Dinge, die ihr euch merken wollt. Das klingt kompliziert, aber Johannes sagt, das ist es nicht. Gutes Training ist auch Wegefahren ohne Navi. Mit vorher Ankerpunkte merken, funktioniert aber nur mit genug Sprit und ohne Zeitdruck. Und wenn man weiß, wo rechts und links ist, das ist dann tatsächlich wichtig. Dann ist Gedächtnistraining immer aktiv. Also wir brauchen leider nicht denken, dass unser Gehirn sich wichtige Sachen von alleine merkt. Man muss wirklich aktiv so eine Methode zum Beispiel nutzen. Und spiele niemals, ich packe meinen Koffer mit einem Gedächtnissportler.
2: Also zumindest nicht, wenn du kein Sabbatical eingereicht hast, ne?
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1: Um 22 Uhr mit Ronald Lessig. Der Streit in der schwarz-roten Koalition über die geplante Pflegereform geht in eine neue Runde. Bundesgesundheitsminister Linnemann hat am Abend dem SPD-Vorschlag, den Eigenanteil der Pflegekosten zu deckeln, eine Absage erteilt. Aus der Nachrichtenredaktion Daniel Runge.
2: Der Pflegedeckel der SPD löse das Problem nicht, sagte der CDU-Politiker im Bericht aus Berlin. Denn er bringe nur eine Entlastung von etwa 300 Euro pro Monat. Der Eigenanteil für einen Heimplatz liege aber bei mehr als 3.000 Euro. Um ihn zu senken, soll jetzt eine Kommission eingesetzt werden. Ihre Aufgabe, die Pflegeversicherung fit für die Zukunft zu machen. Die SPD hatte zuletzt mit einer Blockade von Linnemanns Gesetzentwurf gedroht. Sie wirft dem Gesundheitsminister vor, in der Pflege nur kürzen zu wollen, aber keine echten Reformen zu planen.
1: In der Nähe des britischen Luftwaffenstützpunktes Fairford in Südwestengland hat die Polizei 5 Personen festgenommen. Sie stehen im Verdacht, einen Anschlag geplant zu haben. Die Hintergründe sind noch völlig unklar. Aus Liverpool Christoph Prössel.
3: Offiziell sind die Ermittlungen, die hier stattfinden, Ermittlungen wegen Vorbereitung einer terroristischen Straftat. Und das ist schon ein bemerkenswerter Vorgang, weil das natürlich deutlich macht, dass die Behörden, die Ermittlungsbehörden etwas in der Hand haben müssen. Das heißt, man sollte dann auch davon ausgehen, dass das ein ernster Vorgang war, den wir hier erlebt haben und der vor allem hier abgewendet werden konnte. Und für die Details müssen wir jetzt abwarten, was da die Ermittlungsbehörden hoffentlich in den nächsten Stunden noch bekannt geben werden.
1: In der Schweiz haben die Menschen bei einer Volksabstimmung eine deutliche Verschärfung der traditionellen Neutralität des Landes abgelehnt. Rund 70% votierten gegen die sogenannte Neutralitätsinitiative. Diese sah vor, wirtschaftliche Sanktionen etwa gegen Russland sowie die Kooperation mit Militärbündnissen wie der NATO verfassungsrechtlich zu verbieten. Papst Leo XIV. Ist bei seinem Frankreich-Besuch mit Opfern sexuellen Missbrauchs durch katholische Geistliche zusammengekommen. Das Treffen fand im Marienwallfahrtsort Lourdes statt. Leo versprach nach Angaben des Vatikan, sich dafür einzusetzen, damit sich das erlittene Unrecht für andere nicht wiederhole. Zuvor hatte der Papst bei einer Messe unter freiem Himmel mit 150.000 Teilnehmern von tiefen Wunden und schmerzhaften Fehltritten gesprochen, die in der Kirche begangen worden seien. Das waren die Nachrichten. Das Wetter in Deutschland. In der Nacht bewölkt und vereinzelt Regen bei 17 Grad auf Helgoland und bis 3 Grad im Bayerischen Wald. Morgen im Nordwesten wolkig, im Südosten länger sonnig, bei bis zu 18 Grad auf Sylt und 31 Grad in der Südpfalz. Am Dienstag sonnig bis 31 Grad. Es ist 22.03 Uhr.
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1: Staus und Behinderungen. Die A1 Osnabrück-Bremen ist zwischen Bramsche und Neuenkirchenfelden wegen Bauarbeiten bis morgen 5 Uhr in beiden Richtungen gesperrt. Dadurch staut es sich in Richtung Bremen ab Osnabrück-Nord. Umfahren Sie das Gebiet bitte weiträumig. Die A2 Hannover Richtung Berlin ist im Kreuz Hannover-Ost in der Überleitung zur A7 Richtung Kassel wegen eines Windradflügelschwertransportes gesperrt. Die Umleitung führt über die A2 bis zur Ausfahrt Lehrte. Die A7 Hannover-Flensburg ist noch in Richtung Norden zwischen Hamburg-Heimfeld und Volkspark wegen Bauarbeiten bis 1 Uhr gesperrt. Auch in Richtung Süden ist die Fahrbahn zwischen Hamburg-Stellingen und Waltershof gesperrt. Und die A215 Neumünster Richtung Kiel ist zwischen Kreuz Kiel West und Kiel Mitte wegen Bauarbeiten bis morgen früh 5 Uhr gesperrt. Allen unterwegs eine gute Fahrt.
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1: Um 23 Uhr mit Ronald Lessig. Der Streit in der schwarz-roten Koalition über die geplante Pflegereform geht in eine neue Runde. Bundesgesundheitsminister Linnemann hat am Abend dem SPD-Vorschlag, den Eigenanteil der Pflegekosten zu deckeln, eine Absage erteilt. Aus der Nachrichtenredaktion Daniel Runge.
2: Der Pflegedeckel der SPD löse das Problem nicht, sagte der CDU-Politiker im Bericht aus Berlin. Denn er bringe nur eine Entlastung von etwa 300 Euro pro Monat. Der Eigenanteil für einen Heimplatz liege aber bei mehr als 3.000 Euro. Um ihn zu senken, soll jetzt eine Kommission eingesetzt werden. Ihre Aufgabe, die Pflegeversicherung fit für die Zukunft zu machen. Die SPD hatte zuletzt mit einer Blockade von Linnemanns Gesetzentwurf gedroht. Sie wirft dem Gesundheitsminister vor, in der Pflege nur kürzen zu wollen, aber keine echten Reformen zu planen.
1: In der Nähe des Luftwaffenstützpunktes Fairford in Großbritannien hat die Polizei 5 Männer festgenommen. Die Ermittler gehen von einem terroristischen Hintergrund aus. Die Männer werden verdächtigt, einen Anschlag geplant zu haben. Der Luftwaffenstützpunkt wird von den USA genutzt, um Angriffe auf iranische Raketenstellungen zu fliegen. Zuvor waren der Polizei 3 verdächtige Autos gemeldet worden. Der Luftwaffenstützpunkt liegt im Südwesten Englands. In der Schweiz haben die Menschen bei einer Volksabstimmung eine deutliche Verschärfung der traditionellen Neutralität des Landes abgelehnt. Rund 70% votierten gegen die sogenannte Neutralitätsinitiative. Diese sah vor, wirtschaftliche Sanktionen, etwa gegen Russland, sowie die Kooperation mit Militärbündnissen wie der NATO verfassungsrechtlich zu verbieten. Die Schweizer Regierung hatte sich ebenfalls gegen das Vorhaben ausgesprochen. Das Heimdebüt von Jürgen Klopp als DFB-Trainer ist misslungen. Die Nationalelf verlor das Nations League-Spiel gegen Griechenland mit 0:1. Aus Augsburg Stefanie Batschik.
3: Der Mann dieses Spiels heißt Dimitris Kobelis und er trägt die griechischen Farben blau und weiß. Der Torschütze aus der 74. Minute und so verliert Deutschland hier am Ende mit 0:1. Die Chancen waren da. Adeyemi hatte 2 richtig gute in der ersten Hälfte. Conte, der Debütant von der TSG Hoffenheim, hatte einen in der ersten, einen in der zweiten. Sie waren teilweise zu unpräzise. Sie waren aber auch da. Sie hatten Phasen, die auch stark waren, die gut waren. Und Jürgen Klopp, der guckt jetzt ganz schön konsterniert und weiß, er hat noch einiges vor sich auf seiner To-Do-Liste, was besser werden muss in den nächsten Wochen. Die nächste Gelegenheit gibt es dann am Donnerstag gegen Serbien.
1: Das waren die Nachrichten. Das Wetter in Deutschland. In der Nacht bewölkt und vereinzelt etwas Regen bei 17 Grad auf Helgoland und bis 30 Grad im Bayerischen Wald. Morgen im Nordwesten wolkig, im Südosten länger sonnig und trocken bei bis zu 18 Grad auf Sylt und 31 Grad in der Südpfalz. Die Zeit, es ist 23.03 Uhr.
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1: Um 0 Uhr mit Wolfgang Berger. Bundesgesundheitsminister Linnemann lehnt den von der SPD vorgeschlagenen sogenannten Pflegedeckel ab. Man könne zwar über alles diskutieren, so der CDU-Politiker im ARD-Bericht aus Berlin. Die Einsparungen bei einer solchen Begrenzung der reinen Pflegekosten betrügen aber nur rund 300 Euro. Und das bei einem Gesamteigenanteil bis durchschnittlich 4.000 Euro pro Betroffenem und Heimplatz.
2: Wir würden das Problem nicht lösen. Deshalb plädiere ich für eine Kommission, dass wir jetzt sozusagen nicht nur Pflaster aufkleben, sondern eine erste Hilfe leisten, damit weiter die Leistungen ausgezahlt werden an die Pflegebedürftigen und die Beiträge stabil halten. Und in einem zweiten Schritt wollen wir Ende Oktober eine Kommission einrichten, die strukturell die Pflegeversicherung fit macht für die 30er Jahre.
1: Gesundheitsminister Linnemann. Heute soll ein weiterer Versuch unternommen werden, die Streitpunkte auszuräumen. Die Doppelspitze der Grünen, Franziska Brandner und Felix Banaschak, wollen die Partei auch in Zukunft führen. Beide haben mitgeteilt, dass sie auf dem Parteitag Anfang Dezember für eine zweite Amtszeit kandidieren. Brandner und Banaschak stehen seit fast 2 Jahren an der Parteispitze. In diesem Jahr erzielten die Grünen vor allem im Südwesten und in Sachsen-Anhalt Erfolge. In der Nähe des Luftwaffenstützpunktes Fairford in Großbritannien hat die Polizei 5 Männer festgenommen. Die Ermittler gehen von einem terroristischen Hintergrund aus. Die Männer werden verdächtigt, einen Anschlag geplant zu haben. Der Luftwaffenstützpunkt wird von den USA genutzt, um Angriffe auf iranische Raketenstellungen zu fliegen. Zuvor waren der Polizei 3 verdächtige Autos gemeldet worden. Der Luftwaffenstützpunkt liegt im Südwesten Englands. Das Heimdebüt von Jürgen Klopp als DFB-Trainer ist misslungen. Die Nationalelf verlor das Nations League-Spiel gegen Griechenland mit 0:1. Aus Augsburg, Stefanie Batschik.
3: Der Mann dieses Spiels heißt Dimitris Kobelis und er trägt die griechischen Farben blau und weiß. Der Torschütze aus der 74. Minute und so verliert Deutschland hier am Ende mit 0:1. Die Chancen waren da. Adeyemi hatte 2 richtig gute in der ersten Hälfte. Conte, der Debütant von der TSG Hoffenheim, hatte einen in der ersten, einen in der zweiten. Sie waren teilweise zu unpräzise. Sie waren aber auch da. Sie hatten Phasen, die auch stark waren, die gut waren. Und Jürgen Klopp, der guckt jetzt ganz schön konsterniert und weiß, er hat noch einiges vor sich auf seiner To-Do-Liste, was besser werden muss in den nächsten Wochen. Die nächste Gelegenheit, die gibt es dann am Donnerstag gegen Serbien.
1: Das waren die Nachrichten. Und das Wetter in Deutschland. Bewölkt und vereinzelt etwas Regen. 17 Grad auf Helgoland bis 3 Grad im Bayerischen Wald. Tagsüber im Nordwesten wolkig, im Südosten länger sonnig und trocken. 18 Grad auf Sylt bis 31 Grad in der Südpfalz. Am Dienstag nachteils trüben beginnen Sonne und Wolken. 20 bis 31 Grad. Am Mittwoch überwiegend freundlich bei 18 bis 30 Grad. Es ist...
4: 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Hallo zusammen. Wir schauen auf die Straßen und Autobahnen. Die A1 Osnabrück-Bremen ist zwischen Bramsche und Neunkirchen-Förden wegen Bauarbeiten bis morgen 5 Uhr in beiden Richtungen gesperrt. Umfahrt das Gebiet bitte weiträumig. Die A3 Köln Richtung Oberhausen ist zwischen Köln-Delbrück und Leverkusen-Zentrum aktuell ein bisschen voller. Da haben wir 4 Kilometer Stau. Die A7 Hannover-Flensburg ist noch Richtung Norden zwischen Hamburg-Heimfeld und Volkspark wegen Bauarbeiten bis 1 Uhr gesperrt. Auch in Richtung Süden ist die Fahrbahn zwischen Hamburg-Stellingen und Waltershof dicht. Die A40 Duisburg-Essen ist zwischen dem Kreuz Duisburg und dem Kreuz Kaiserberg wegen Bauarbeiten in beiden Richtungen bis zum 5. Oktober gesperrt. Die A40 Duisburg-Essen ist zwischen Mülheim an der Ruhr-Wickhausen und Heißen wegen Bauarbeiten in beiden Richtungen bis 5 Uhr dicht. Bis Dienstag gesperrt ist die A42 Dortmund-Kamp-Lindfort zwischen Herne-Baukau und Herne-Krange wegen Bauarbeiten in beiden Richtungen. Die 45 Gießen-Hagen ist zwischen Lüdenscheid und Lüdenscheid-Nord wegen Bauarbeiten bis 5 Uhr in beiden Richtungen dicht. Die A48 Dernbach-Koblenz ist in Richtung Koblenz zwischen Dernbach und Bendorf-Neuwied und in der Gegenfahrtrichtung zwischen Bendorf-Neuwied und Höhr-Grenzhausen wegen Brückenarbeiten bis 5 Uhr dicht. Auf den Ausweichstrecken kam es immer mal wieder zu massiven Behinderungen. Auch hier bitte umfahren, wenn es geht. Die 52 Mönchengladbach Richtung Düsseldorf ist zwischen dem Kreuz Nersen und dem Kreuz Karst bis Donnerstag früh wegen Bauarbeiten gesperrt. Die A215 Neumünster Richtung Kiel ist zwischen dem Kreuz Kiel West und Kiel Mitte wegen Bauarbeiten bis 5 Uhr dicht. Die A671 Mainz-Wiesbaden ist zwischen Gustavsburg und Hochheim-Süd wegen einer Baustelle in beiden Richtungen bis 4 Uhr ungefähr gesperrt. Und noch die A98 Schaffhausen Richtung Singen ist in Höhe der B314 Lauchringen nach einem Unfall aktuell gesperrt. So, jetzt sind wir durch. Ich glaube, das müssen wir heute Nacht noch ein paar Mal so machen.
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4: Und das Ganze bis 5 Uhr mit mir, Nico Schmidt. Hallo zusammen.

Hallo, Martin Solveig, Dragonette in der jungen Nacht der ARD. Ich sage auch nochmal Hallo. Hier ist Nico Schmidt und ich frage mich, wie war euer Wochenende? Was ging bei euch so ab? Also ich glaube, ich bin nochmal 5 Kilo schwerer geworden, weil ich bin mit meinen Freunden mal ordentlich essen gegangen. Samstag waren wir bei einem sehr, sehr leckeren Vietnamesen. Da gab's Pho, ja, diese Bandnudelsuppe. Und gestern, heute ist ja schon Montag, deswegen muss ich von gestern sprechen, über den Sonntag. Cordon Bleu, richtig geil. Also, ich will mich nicht beschweren. Was ging bei euch? Lasst uns das hoffentlich schöne Wochenende nochmal nacherleben, indem ihr es mir erzählt. 0221 567 89111, Audio- oder Textnachricht. Und wenn's kacke war, ist auch okay. Dann sagt mir lieber stattdessen, wir uns vielleicht bei euch in dieser Woche noch so freuen können. Das geht auch. Und selbst wenn's am Ende nur die Arbeit ist, ne? Jetzt Tyler Chanel.

0: das war nix, ne? Die Heimpremiere von Jürgen Klopp als Nationaltrainer der DFB-Truppe ist ja nach hinten losgegangen. Ja, es gab noch in den Niederlanden 1-1 unter der Woche, aber jetzt eben gestern Abend 0-1 gegen Griechenland in der Nations League verloren in Augsburg. Ja, er bittet noch selbst um Zeit. Er sagt auch, es ist ein Veränderungsprozess. Er hat viele neue, junge Spieler eingeladen. Das stimmt auch natürlich. Man hat es aber auch einfach gerade nicht einfach mit der DFB-Truppe. Man ist einfach nicht mehr oben im Spitzenfußball dabei. So deutlich stellt das zum Beispiel auch unser Sportschau-Experte Bastian Schweinsteiger dar.
1: Wir sind keine Top-Mannschaft mehr. Wir sind im Mittelmaß angekommen. Selbst Griechenland, wenn man Karezas hernimmt oder Tsolis hernimmt oder Pavlidis vorne drin, ja, das waren Unterschiedsspieler für mich, für die Griechen heute. Und die haben wir halt nicht.
0: Ja, ich finde, da hat Bastian Schweinsteiger nicht unrecht. Und unser Sportschau-Kollege Michael Augustin, der hat das Spiel für uns alle nach dem Abpfiff nochmal direkt mit zusammengefasst, falls ihr das Spiel nicht gesehen habt.
2: Das Heimdebüt von Jürgen Klopp als Bundestrainer geht daneben. Deutschland verliert in Augsburg gegen Griechenland mit 0-1. Die Deutschen hatten viel häufiger den Ball. 72% Ballbesitz im ersten Durchgang. Die Griechen lauerten auf Konterchancen. Deutschland vergab seine Chancen. Wieder Adeyemi, der eine gute Möglichkeit hatte, aber auch Conte, der Hoffenheimer bei seinem Debüt, oder Kimmich hätten treffen können für Deutschland. Nach 74 Minuten traf Griechenland Korbelis mit dem 0-1. Die 6.000, 7.000 Zuschauer in Augsburg jubelten. Deutschland spielte wie unter Klopps Vorgänger Julian Nagelsmann um den Strafraum herum, hatte letzten Endes zu wenig Ideen im 1 gegen 1, zu wenige Mittel, um einen tiefen Abwehrblock vor Probleme zu stellen. Deutschland verliert deshalb mit 0-1.
0: Ja, und am Donnerstag geht es in München gegen Serbien in der Nations League weiter. Deutschland ist aktuell nur Dritter in der Tabelle.

0: Macklemore und Ryan Lewis mit Can't Hold Us in der jungen Nacht der ARD. Wir schauen auf die Straßen und Autobahnen um 12:30. Die A1 Osnabrück-Bremen ist zwischen Bramsche und Neunkirchen-Förden wegen Bauarbeiten bis morgen 5 Uhr in beiden Richtungen gesperrt. Umfahrt das Gebiet bitte weiträumig. Dann die A3 Köln-Oberhausen zwischen Köln-Delbrück und Leverkusen-Zentrum 4 Kilometer Stau. Die 40 Duisburg-Essen ist zwischen dem Kreuz Duisburg und dem Kreuz Kaiserberg wegen Bauarbeiten in beiden Richtungen bis zum 5. Oktober gesperrt. Das ist richtig. Die A40 Duisburg-Essen, die ist bis 5 Uhr gesperrt. Und zwar zwischen Mülheim an der Ruhr, Winkhausen und Heißen wegen Bauarbeiten in beiden Richtungen. Die 42 Dortmund-Kamp-Lindfort ist zwischen Herne-Baukau und Herne-Krange wegen Bauarbeiten in beiden Richtungen bis Dienstag früh gesperrt. Die A45 Gießen-Hagen ist zwischen Lüdenscheid und Lüdenscheid-Nord wegen Bauarbeiten bis 5 Uhr in beiden Richtungen dicht. Die A48 Dernbach-Koblenz ist in Richtung Koblenz zwischen Dernbach und Bendorf-Neuwied und in der Gegenrichtung zwischen Bendorf-Neuwied und Hör-Grenzhausen wegen Brückenarbeiten bis 5 Uhr dicht. Die 52 Mönchengladbach Richtung Düsseldorf ist zwischen dem Kreuz Nersen und dem Kreuz Karst bis Donnerstag früh wegen Bauarbeiten gesperrt. Auch bis 5 Uhr dicht ist die A215 Neumünster Richtung Kiel und zwar zwischen dem Kreuz Kiel-West und Kiel-Mitte wegen Bauarbeiten bis 5 Uhr. Die A671 Mainz-Wiesbaden ist zwischen Gustav Burg und Hochheim Süd wegen einer Baustelle in beiden Richtungen bis ungefähr 4 Uhr gesperrt und aktuell noch dicht wegen eines Unfalls die A98 Schaffhausen Richtung Singen und zwar auf Höhe der B314 Lauchringen. Das soweit alles. Euch da draußen, wo es geht, eine gute und freie Fahrt.
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0: Und der Niklas hat sich reingemeldet über die 0221 567 89111. Ich will ja wissen, wie euer Wochenende war. Und er schreibt mir, arbeitsreich als Privatgartenanlagenpfleger, viel Malocht. Und mit der Nachtschicht geht es weiter diese Woche. Na dann, Niklas, bleib uns treu, ne?

Panamera Panorama. Wir schauen den Regen an. Ja, Regen ist gerade jetzt nicht so in Sicht, aber ihr habt Paula Hartmann gehört mit 2 Punkte. So kennen wir die Paula, ne? Deepe Tracks und Vibes, aber dazwischen immer wieder dieser Funke Hoffnung. 2 Punkte machen Smiley aus und daraus wird dann eine hässliche Narbe. Das singt sie ja, ne? Ich hab so noch nie drüber nachgedacht, aber ich habe hier so einen Strich an meinem Daumen, so eine Narbe. Wenn ich mir da jetzt wirklich 2 Punkte drüber male, dann ist das ein lachender Smiley. Ja, probiere ich gleich mal aus. Dann lächelt mich hier im Studio auch noch was an. Danke, Paula. Den Tipp, den gebe ich auch direkt weiter an Sigma. Vielleicht machen wir dann einfach aus Nobody to Love auch mal wieder Somebody to Love.

Tame Impala und Jenny. Mit Dracula. In der Jungnacht der ARD. 0221 567 89111. Das ist die Nummer ins Studio. Ich will gerne diese Nacht von euch wissen, was bei euch am Wochenende so ging. Erzählt's mir.

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1: Um 1 Uhr mit Klaus Reginek. Die Bundesregierung versucht heute noch einmal, Streitpunkte bei der geplanten Pflegereform auszuräumen. Kanzler Merz und Gesundheitsminister Linnemann von der CDU treffen sich mit Vizekanzler Klingbeil von der SPD. Was verhandelt wird, dazu aus Berlin Oliver Neuroth.
2: Übermorgen soll die Pflegereform durchs Bundeskabinett, doch seit dem Wochenende droht die SPD mit einer Blockade. Die Sozialdemokraten wollen keine Leistungskürzungen bei der Pflege akzeptieren. Die SPD schlägt einen Pflegedeckel vor, eine Obergrenze für einen bestimmten Eigenanteil bei Heimkosten von 1.500 Euro. Das wären knapp 300 Euro weniger als im Moment. Gesundheitsminister Linnemann lehnt das ab. Linnemann will unter anderem den Zugang zu höheren Pflegeleistungen bremsen. Und er möchte eine Kommission einrichten, die über die Zukunft der Pflegeversicherung berät.
1: CDU-Generalsekretärin Hoppermann drängt Grüne und die SPD in Berlin zu einem Bündnis mit ihrer Partei. Sie sagte der Rheinischen Post, beide Parteien müssten sich überlegen, ob sie Steigbügelhalter linker Extremisten werden wollten. Sie kritisiert damit eine mögliche Regierungskoalition mit dem Wahlsieger der Abgeordnetenhauswahl, der Partei Die Linke. Deren Spitzenkandidatin Ehralb kündigte an, sie wolle eine Regierung mit Grünen und SPD bilden. Der Weg zu Sondierungen zwischen den drei Parteien ist inzwischen frei. Serbiens Präsident Vučić ist am Abend zurückgetreten. Hintergrund ist, dass er nach der vorgezogenen Parlamentswahl im Oktober Regierungschef werden möchte. Als Präsident könnte er nächstes Jahr nicht noch einmal kandidieren. Als letzte Amtshandlung hat Vučić 49 Menschen begnadigt, darunter 23, die im Zusammenhang mit Studentenprotesten festgenommen worden waren. Diese Proteste richteten sich auch gegen ihn, gegen Korruption und gegen Behördenschlamperei. Sie begannen nach dem Einsturz des Bahnhofsvordachs in der Stadt Novi Sad vor 2 Jahren. In der Fußball-Nations League hat Deutschland mit 0:1 gegen Griechenland verloren. Das Spiel in Augsburg war das Heimdebüt des neuen Bundestrainers Jürgen Klopp. ARD-Sportreporter Michael Augustin.
3: Zum ersten Mal hat Deutschland ein Länderspiel gegen Griechenland verloren. Torschütze in Augsburg war Kurbelis, der Matcher eine Viertelstunde vor Schluss mit einem einfachen Haken austrickste und Glück hatte, dass Kimmich seinen Schuss abfälschte. Das DFB-Team hatte deutlich mehr Ballbesitz, wusste damit aber wenig anzufangen. Dem Offensivspiel fehlte es an Ideen. Griechenland spielte sehr defensiv und setzte auf Konter. Die beste deutsche Chance vergab Adeyemi. Am Donnerstag geht es in der Nations League gegen Serbien weiter.
1: Das Wetter in Deutschland, nachts im Norden und Nordwesten viele Wolken. An der Nordsee örtlich Regen, sonst lockere Wolken und im Südosten teils klar, teils neblig. Die Tiefstwerte 16 bis 3 Grad. Am Tag im Norden und Westen einige Wolken und örtlich Schauer, im Südosten häufig Sonne, maximal 20 bis 31 Grad. 1:03 Uhr.
4: 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Hallo zusammen und das ist der Blick auf die Straßen und Autobahnen. Die A1 Osnabrück-Bremen ist zwischen Bramsch und Neunkirchen-Förden wegen Bauarbeiten bis 5 Uhr in beiden Richtungen gesperrt. Umfahrt das Gebiet bitte weiträumig. Die A40 Duisburg-Essen ist zwischen dem Kreuz Duisburg und Kreuz Kaiserberg wegen Bauarbeiten in beiden Richtungen bis 5. Oktober gesperrt. Die A40 Duisburg-Essen ist zwischen Mülheim an der Ruhr Winkhausen und Heißen wegen Bauarbeiten in beiden Richtungen noch bis 5 Uhr dicht. Die A42 Dortmund-Kampel-Lindfort ist zwischen Herne-Baukau und Herne-Krange wegen Bauarbeiten in beiden Richtungen bis Dienstag früh gesperrt. Die A45 Gießen-Hagen ist zwischen Lüdenscheid und Lüdenscheid-Nord wegen Bauarbeiten auch bis 5 Uhr in beiden Richtungen gesperrt. Die A48 Dernbach-Koblenz ist in Richtung Koblenz zwischen Dernbach und Bendorf-Neuwied und in der Gegenrichtung zwischen Bendorf-Neuwied und Hör-Grenzhausen wegen Brückenarbeiten noch bis 5 Uhr dicht. Die 52 Mönchengladbach Richtung Düsseldorf ist zwischen dem Kreuz Nersen und dem Kreuz Karst bis Donnerstag früh wegen Bauarbeiten gesperrt. Die A215 Neumünster Richtung Kiel ist zwischen dem Kreuz Kiel-West und Kiel-Mitte wegen Bauarbeiten bis 5 Uhr dicht. Bis 4 Uhr gesperrt ist die A671 Mainz-Wiesbaden in Richtung Gustavsburg und Hochheim-Süd wegen einer Baustelle. Und das gilt auch für beide Richtungen, genau. Und die A98 Schaffhausen Richtung Singen ist in Höhe der B314 Lauchringen nach einem Unfall aktuell auch noch dicht. Da wo es geht, euch allen da draußen eine gute und sichere Fahrt.
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4: Jo, die 0:1 Pleite der deutschen Nationalmannschaft bei Klopps Heimdebüt in Augsburg gegen Griechenland. Ihr habt's gehört, das tut weh. Aber die, die jetzt noch wach sind und IAFC 27 haben, können es ja besser machen und sich den Frust von der Konsole wegschießen. Für Unentschlossene wie mich, die das Spiel nicht haben wollen, mein Kollege hat vielleicht gleich nochmal ein paar Ideen, warum wir uns das Spiel doch kaufen sollten.

0: geht nicht mehr viel rein. Warten wir lieber einmal, nicht, dass das Ding noch überläuft.
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0: Schöne Scheiße.

Vorsicht, Falschfahrer auf der A60 Rüsselsheim-Mainz zwischen Rüsselsheim-Mitte und Mainz-Hechtsheim-Ost kommt euch ein Falschfahrer entgegen. Bitte rechts fahren, nicht überholen. A60 Rüsselsheim-Mainz zwischen Rüsselsheim-Mitte und Mainz-Hechtsheim-Ost ist ein Falschfahrer unterwegs. Vorsicht bitte in beiden Richtungen.

0: So, jetzt wollen wir es aber auch mal wissen, ne? Was kann das neue FIFA? Man sagt ja nicht mehr FIFA, ne? Seit Freitag ist EA Sports FC 27 offiziell draußen und unser 1Live-Spielemann Tobi Winke hat es angezockt. Tobi, hat sich das Warten für uns gelohnt?
1: Also, wenn du wirklich auf krasse Neuerungen wartest, nein. Denn die größte Neuerung am neuen EA Sports FC ist nämlich der Open-World-Modus und der geht tatsächlich nicht auf in dem Spiel, weil die Idee, dich als Fußballer frei in der Stadt zu bewegen und quasi an jeder Ecke Straßenfußball spielen zu können, ist zwar eine gute, die haut aber nicht hin, außer du hast Kumpels, mit denen du dich regelmäßig zum Zocken triffst, dann funktionieren auch die Minigames. Haben wir nicht, richtig.
0: Da lacht er nur noch wahrscheinlich, weil unsere Kumpels alle was anderes zocken, das kann natürlich sein. Was ist denn sonst noch so neu?
1: Also die beste Neuerung ist meiner Meinung nach die Ecken. Denn während der Schütze anläuft und den Arm hebt, um die Ecke zu schießen, kannst du als Stürmer im Strafraum versuchen, eine gute Position einzunehmen. Und das fand ich wirklich eine sinnvolle Veränderung. Dass die KI der Abwehr im Spiel geschwächt wurde, damit du als Spieler da mehr eingreifen musst, hat mir persönlich nicht gefallen. Aber ich kann fühlen, dass es Leute gibt, die genau das feiern.
0: Naja, eine schwächere KI, ja, vielleicht schon nicht verkehrt. Aber was meinst du denn, für wen lohnt sich denn EAFC 27?
1: Also ich sag mal so, ne, Fans der Reihe, die einfach nur Fußball spielen wollen mit ihrem Lieblingsclub, die bekommen wieder eine echt gute Simulation und die kaufen sich das Spiel ja sowieso meist jedes Jahr. Aber so der ganz große Wurf, wie sie ihn angekündigt haben mit dem neuen Open-World-Modus und so, der ist es nicht geworden, aber EA Sports FC ist halt EA Sports FC.
0: Tja, und war früher mal FIFA, das ist aber ein paar Jahre her. Jetzt ist es eben raus, das neue EAFC 27. Könnt ihr ab sofort wieder eure Controller an die Wand werfen und ausrasten. Hab ich früher auch oft genug getan.

0: das Blütenblatt eurer Playlist hier in der jungen Nacht. Petal von Ariana Grande. Ist ein wilder Song, oder? Da passiert wirklich so viel unterschiedliche Sounds und auch Styles von Ariana, wie ich finde. Also ich kann das gar nicht so richtig in Worte fassen, aber Ariana Grande hat es selbst mal versucht.
1: Something that is full of life and growing through the cracks of something cold and hard and challenging.
0: Ja, wenn man es nicht ganz verstanden hat, also sie hat gesagt, etwas voller Leben, das durch etwas Kaltes, Hartes und Herausforderndes sich durchkämpft. Und im Song kommt's ja auch vor, da sagt sie, oder da singt sie, alle meine Lieblingsgeschichten enden in einer Katastrophe. Aber ich brauche niemanden, der mich rettet, denn weder ich noch diese Musik werden jemals sterben. Das singt sie so in einer Line. Ey, mal gut, recht hat sie? Unkraut vergeht ja nicht, ne?

0: Save My Love, Kygo, Khalid und Griffin in der Jungen Nacht der ARD. Und jetzt blicken wir auf die Straßen und Autobahnen. Erstmal mit einer Entwarnung von der A60 Rüsselsheim-Mainz. Kein Falschfahrer mehr zwischen Rüsselsheim-Mitte und dem Kreuz Mainz-Süd unterwegs. Wunderbar. Die A1 Osnabrück-Bremen ist zwischen Bramsche und Neunkirchen-Förden wegen Bauarbeiten bis 5 Uhr in beiden Richtungen gesperrt. Gerne das Gebiet großräumig umfahren. Die A40 Duisburg-Essen ist zwischen dem Kreuz Duisburg und Kreuz Kaiserberg wegen Bauarbeiten in beiden Richtungen bis zum 5. Oktober gesperrt. Die A40 Duisburg-Essen ist zwischen Mülheim an der Ruhr Winkhausen und Heißen wegen Bauarbeiten in beiden Richtungen bis 5 Uhr gesperrt. Die 42 Dortmund-Kamp-Lindfort ist zwischen Herne-Baukau und Herne-Krange wegen Bauarbeiten in beiden Richtungen bis Dienstag früh dicht. Die A45 Gießen-Hagen ist zwischen Lüdenscheid und Lüdenscheid-Nord wegen Bauarbeiten bis 5 Uhr in beiden Richtungen gesperrt. Auch bis 5 Uhr gesperrt ist die A48 Dernbach-Koblenz und zwar in Richtung Koblenz zwischen Dernbach und Behndorf-Neuwied und in der Gegenfahrtrichtung zwischen Behndorf-Neuwied und Hör-Grenzhausen wegen Brückenarbeiten. Die 52 Mönchengladbach Richtung Düsseldorf ist zwischen dem Kreuz Nersen und dem Kreuz Karst bis Donnerstag früh wegen Bauarbeiten dicht. Dann die A81 Stuttgart-Singen, die Neckarburgbrücke ist in beiden Richtungen vorübergehend gesperrt. Die A215 Neumünster Richtung Kiel ist zwischen dem Kreuz Kiel-West und Kiel-Mitte wegen Bauarbeiten bis 5 Uhr dicht. Und die A671 Mainz-Wiesbaden ist zwischen Gustavsburg und Hochheim-Süd wegen einer Baustelle in beiden Richtungen noch bis 4 Uhr dicht. Euch allen da draußen, so weit es geht, eine gute Fahrt.
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0: Yo, Nico Schmidt ist hier. Hallo zusammen. Ich hoffe, ihr hattet ein schönes Wochenende. Dürft mir gerne davon erzählen. 0221 56789 111. Mein Wochenende war bisweilen echt gut. Hab mich mit Freunden getroffen, waren lecker was essen. Bundesliga ist ja nicht. Deswegen eigentlich auch ganz okay. Kann Schalke nicht verkacken, kann Schalke nicht gewinnen. Bin ich glücklich. Beides okay. Dafür hat die Nationalmannschaft ja reingeschissen. Naja, auch nichts Neues, ne? Mal gucken, was dieser Montag uns noch so bringt. Ne? Der ist ja noch ganz frisch. Die neue Woche auch. Also 0221 56789 111. Hoffentlich fühlt sich diese Woche nicht so an wie eine Ewigkeit. Alex Warren besingt sie schon, die Eternity.

0: Bowser, Magnetic, in der jungen Nacht der ARD. Und jetzt ist es Zeit für...
1: Britney, Bitch.
0: Yo, Britney, Bitch, genau. Britney Spears, aktuell ja nur noch für eigentlich fragwürdige, halbnackte Instagram-Posts bekannt. Aber früher durchaus Hitmaschine, ne? Never forget, wie ich so als kleiner, ja, Scheißer, das erste Mal das Musikvideo zu Toxic gesehen habe. Keine Ahnung, was das für ein Fiebertraum damals war, ja, im Flugzeug. Also ich meine generell so Musikvideos vor 20 Jahren, was wurde da gedreht? Aber vielleicht habt ihr es ja auch noch vor Augen, Britney wäre sicherlich eine gute Flugbegleiterin geworden oder auch Geheimagentin, sie switcht ja irgendwann in diesem Musikvideo. Also Britney, falls das nochmal mit der Influencer-Karriere, falls du das nochmal überdenken willst, also schau und hör dir deinen eigenen Song an und das Musikvideo. Und das Ganze machst du jetzt am besten auch mit uns. Hier ist Toxic. Vielleicht überlegst du dir das nochmal mit den ganzen Instagram-Postings.

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Martin Garrix und Duke mit Hero hier in der Jungen Nacht der ARD. Und es haben sich Michael und Markus reingemeldet über die 0221 5678911. Sie schreiben mir liebe Grüße, also von Michael und von Markus aus der Nachtwache der Herbstmesse Gaggenau. Wir grüßen auch Matthias, der leider dieses Jahr nicht dabei sein kann. Beim Stand der Feuerwehr auf der Herbstmesse gibt es die weltbekannten Merguez und für den leckeren und nicht nur für, sondern und auch den leckeren Fleischkäse. Ab morgen 11 Uhr sind wir auch wieder für Gäste da und wir freuen uns über zahlreiche Besucher. Ja, Jungs, das ist sowas wie Product Placement, ne? Ein bisschen Schleichwerbung hier gerade gemacht, ne? So unter uns. Ja, ja, ja. Ja, lassen wir durchgehen. Also ich meine, sorry, Leute. Wer so eine leckere Wurst anbietet, ich musste tatsächlich, also weltbekannt haben sie zwar geschrieben, ich musste tatsächlich nochmal schnell nachschauen. Also diese Merguez oder Merguez, ich hoffe, ich spreche es richtig aus. Das ist eine scharf gewürzte Bratwurst. Ne? Und ursprünglich mal nur aus Lammfleisch, Fleisch. Mittlerweile aber auch Lamm- und Rindfleisch. Sieht für mich so ein bisschen aus, so eine Kreuzung aus Mettwurst und Chorizo, das wollte ich sagen. Vielleicht schmeckt es ja auch genauso. Wir finden es mal heraus, wenn wir alle also zur Feuerwehr Gaggenau kommen auf der Herbstmesse und da können wir dann bei den Jungs mal die Würstchen probieren. Finde ich sehr gut. Jetzt für euch Tame Impala Loser und ich entknote einmal meine Zunge und hoffe, dass das ab 2 Uhr ein bisschen besser geht.

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1: Um 2 Uhr mit Klaus Reginek. Außenminister Wadefohl hat sein Gespräch mit dem russischen Außenminister Lavrov verteidigt. Der Austausch der beiden bei der UN-Vollversammlung in New York war der erste direkte Regierungskontakt seit Jahren. Dazu sagte Wadefohl der ARD:
2: Das Nicht-Sprechen ist ja für Diplomaten und für Außenminister eher die Ausnahme. Es gab 2 wesentliche Gründe. Der erste war, dass Russland in Leipzig auf dem Flughafen bewaffnete Drohnen eingesetzt hat. Und das zweite war, dass mich etliche Kollegen gerade aus dem globalen Süden gebeten haben, mit Russland zu reden. Denn Getreideexporte sowohl aus Russland als auch aus der Ukraine in eben den globalen Süden sind zurzeit nicht möglich.
1: Kritik an Wadefohl kommt aus der eigenen Partei. Der CDU-Außenexperte Kiesewetter sagte der Frankfurter Allgemeinen Zeitung, die deutsche Außenpolitik habe mit dem Gespräch nichts erreicht, außer, Zitat, falschen Hoffnungen und Verwirrung. In der Debatte um die Pflegereform ist Bundesgesundheitsminister Linnemann von der CDU gegen den SPD-Vorschlag eines sogenannten Pflegedeckels. Linnemann sagte am Abend in Berlin, es brauche stattdessen eine Reform der Struktur. Die Pflegeversicherung sei um rund 10 Milliarden Euro im Jahr unterfinanziert. Der neue Deutschlandchef des Telekommunikationskonzerns Telefonica fordert, die Zahl der Mobilfunkanbieter zu reduzieren. Santiago Argelich-Hesse sagte, außer in Deutschland gäbe es in keinem anderen großen Land 4 Netzbetreiber. Die von der Politik gewollte Struktur führe zwar zu niedrigen Preisen für die Verbraucher, damit bleibe für die Unternehmen aber zu wenig Geld für Investitionen. Die deutsche Fußballnationalmannschaft hat das Nations League-Hinspiel gegen Griechenland in Augsburg mit 0:1 verloren. Den Treffer für die Gäste fälschte Kapitän Joshua Kimmich unglücklich ab. Entsprechend enttäuscht äußerte sich Kimmich nach dem Spiel.
3: Wir hatten jetzt nicht die Vielzahl an Torchancen. Ja, trotzdem hätten wir vielleicht mit ein bisschen Glück die eine oder andere verwerten können. Der Torwart hat 1-2 Mal ganz gut gehalten, muss man auch sagen. Insgesamt waren wir da nicht ganz kreativ genug, manchmal ein bisschen zu statisch. Dass wir es dann verlieren, ist schon sehr unglücklich, auch in der Entstehung des Gegentores. So ein abgefälschter Schuss, der tut uns natürlich weh. So ein Spiel ist es 0-0, das wäre auch nicht optimal gewesen, aber ich glaube jetzt nicht, dass die Niederlage verdient ist heute.
1: Das nächste Spiel der Nationalmannschaft ist am kommenden Donnerstag in München gegen Serbien. Das Wetter in Deutschland, nachts im Norden und Nordwesten viele Wolken, an der Nordsee örtlich Regen, sonst nur lockere Wolken und im Südosten teils klar, teils neblig. Die Tiefstwerte 16 bis 3 Grad. Am Tag im Norden und Westen einige Wolken und örtlich Schauer, im Südosten häufig Sonne, maximal 20 bis 31 Grad. 2:03 Uhr.
4: Hier ist die junge Nacht der ARD. Hallo zusammen. Wir schauen auf die Autobahnen und Straßen bei uns. Die A1 Osnabrück-Bremen ist zwischen Bramsche und Neunkirchen-Förden wegen Bauarbeiten bis 5 Uhr in beiden Richtungen gesperrt. Gerne das Gebiet weiträumig umfahren. Dann haben wir die A40 Duisburg-Essen zwischen dem Kreuz Duisburg und Kreuz Kaiserberg. Bauarbeiten in beiden Richtungen. Sperrung bis zum 5. Oktober. Die A40 Duisburg-Essen ist zwischen Mülheim an der Ruhr, Winkhausen und Heißen auch gesperrt wegen Bauarbeiten in beiden Richtungen noch bis 5. Die A42 Dortmund-Kamp-Lindfort ist zwischen Herne-Baukau und Herne-Krange wegen Bauarbeiten in beiden Richtungen bis Dienstag früh gesperrt. Die A45 Gießen-Hagen ist zwischen Lüdenscheid und Lüdenscheid-Nord noch bis 5 Uhr in beiden Richtungen dicht.